0: Der kleine Tierfreund.
1: Ulbricht, Ulbricht, dein Schäber ist fertig. Auf diese Worte kann ein mitteldeutscher Kater lange warten. Der real existierende Sozialismus verschont auch nicht die harmlose Kreatur. In den Parkanlagen drüben sieht man, wie Hunde oft stundenlang an einem Baum Schlange stehen, um dort ihre Markierungen zu setzen. Wen wundert es also, liebe Zuhörer, wenn auch unsere Brüder und Schwestern von drüben zu Tausenden jährlich das Weite suchen, um bei uns in Frieden und Freiheit zu leben. Maulwürfe wühlen sich unter der Zonengrenze durch, in Berlin sagte der Mauersegler der Zone AD. Jede Flucht eines Tieres aus dem Osten wird bei uns minutiös registriert in der zentralen Erfassungsstelle in Bad Salzschlirf. Am schlimmsten trifft es die Schäferhunde, die mit ansehen müssen, wie ihre Brüder bei FOPO und Stasi Patrouille laufen. Aber auch für andere ist das Leben drüben nicht leicht. Welche Rauchschwalbe möchte nicht auch einmal Afrika sehen und nicht nur den Winter im FDGB-Heim verbringen? Welcher Igel sehnte sich nicht nach dem Kitzel einer Bundesstraße? Milliarden metallic-blauer Schmeißfliegen sirren jährlich über die Grenze gen Westen. In der tiefen Überzeugung, das Leben müsse doch mehr als Kunsthonig bieten. Die Tiere im anderen deutschen Staat haben es besonders schwer, liebe Zuhörer. Anders als die Menschen dürfen sie keinen Ausreiseantrag stellen, paradoxerweise aber auch nicht Parteimitglied werden, obwohl sie doch zu allem schweigen. Liebe Tierfreunde, haben Sie schon mal eine 60-jährige Katze oder einen 65-jährigen Wellensittich gesehen? Mit seiner äußerst zynischen Altersregelung verhindert das Banco-Regime den legalen Grenzübertritt der meisten Tierarten. Nur im Winter gelingt es der Nebelkrähe, die heimische LPG für einige Monate hinter sich zu lassen und sich bei uns mal richtig satt zu essen. Denken Sie heute mal an unsere Brüder und Schwestern hinter dem eisernen Vorhang. Aber schicken Sie bitte keine Katzenfutterdosen nach drüben. Sie erreichen Ihren Adressaten nie. So, das war's für heute. Albrecht, Albrecht, dein Schäber ist fertig. Hello!

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4: Ich krieg's nicht über den Kopf. Mama, tu doch mal was haben tun sollen sein.
3: Tja, Papa, stimmt, ist ein bisschen eng. Aber vielleicht solltest du die neue Jeans mal anders anziehen.
4: Aber wie denn, verdammt nochmal, können gehabt sein können?
3: Vielleicht erst die Beine reinstecken und dann einfach hochziehen, Papa?
4: Du kommst auf Ideen, Mama. Haben tun sollen.
3: Ich will dir doch nur helfen, Papa!
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0: Mistviech.
1: Das war aus der Reihe Große Momente der Weltgeschichte der letzte Flug der Biene Maya, damals im Sommer.

0: So, fahren jetzt.
1: Erstmal Körbe vorlachen.
0: Na siehst du, Gisela, es geht doch. Sag mal, die wievielte Fahrstunde ist das denn heute schon bei dir?
1: Heute ist Bergfest. Mein Papa zahlt nämlich bis zur 60. Ich habe auch eine Flasche Sekt mit. Können wir nachher noch drauf anstoßen?
0: Nachher anstoßen, sagtest du doch. Mensch, oh. Nochmal, Gisela, hier stehen ca. 10 Pömpel in der Gegend rum und dazwischen ist Platz für 10 Dreifamilienhäuser. Sag mir bitte, warum du dann ausgerechnet immer den Pömpel triffst, hä?
1: Weiß ich auch nicht. Wahrscheinlich steht er einfach immer so günstig. Herr Stickern, warum beißen Sie sich denn jetzt auf den Finger? Das tut doch weh.
2: Weil das Lenkrad gerade besetzt ist, verflucht und zugenäht.
1: Ach ja, von mir, ne? Ist das nicht sogar strafbar? Was besetzen?
3: Leider nicht immer. Aber sowas wie du gehört auf alle Fälle eingelocht, du alte Torte. Kann ich nicht zuerst fahren?
1: Ey, bei Torte fühle ich mich nicht so ein Stück angesprochen, ja, Thomas? Und du fährst erst, wenn ich fertig bin mit meiner Stunde. Und wenn das im nächsten Jahrtausend ist. Stimmt's nicht, Herr Stickern? Warum beißen Sie denn schon wieder in Ihren Finger, Herr Stickern? Sie können doch auch ruhig das Lenkrad nehmen. Ich kann das hinterher ja abwischen. Ich meine, falls da noch Spucke dran ist oder so.
3: Oh, Scheiße, Herr Stickern. Ihr Finger suppt ja volle Kanne. Hat mal einer ein Pflaster?
1: Der hat bestimmt bis auf den Knochen gebissen, wa?
3: Einer blutet immer, wenn die fährt.
1: Ich nicht. Höchstens alle 4 Wochen.
3: Schnauze jetzt! Wenn du das Bergfest noch erleben willst, dann fahr jetzt sofort los!
4: Wenn wir alle überleben wollen, wäre es besser, wenn die blöde Ziege anhält und aussteigt!
1: Hab ich gesagt, Arsch, melde dich! Nö. Und außerdem, was mein Vater bezahlt hat, das fahr ich auch ab. Klar?
4: Der hat.
0: Ja, ne, leider.
1: Ja, ein Glück haben wir, okay.
0: Bringen wir es ganz schnell hinter uns. So, Gisela, dann zeig mal, was du drauf hast. Vom Parkplatz rechts runter, dann rechts ab Richtung Innenstadt, an der Ampel halb rechts über den Fußgängerüberweg, dann links einordnen in die Einbahnstraße und an der dritten Einmündung rechts in die Sabbatsallee bis zur Ecke Kranstraße, dann rückwärts einparken am Seitenstreifen. Alles klar?
1: Nee. Das ist doch völlig bescheuert, über Innenstadt und die ganzen beschissenen Einbahnstraßen zu fahren. Ich kenne Abkürzung. Erst vom Parkplatz runter, das ist soweit richtig, aber dann nicht Richtung Innenstadt, sondern Richtung, wo meine Tante wohnt. Kennen Sie die?
0: Gisela.
1: Tante Bärbel, da wo auch die Eisdiele ist, in der Nähe von der Pestalozzi-Straße. Ja, wo auch der eine Bäcker ist, der immer so geile Springbrötchen macht, aber nur freitags.
3: Ich bestimme hier, wo es lang geht. Und wenn ich sage, da und da lang, dann habe ich auch was dabei gedacht, klar?
1: Ja, schon, aber da und da lang finde ich jetzt auch nicht so wahnsinnig präzise.
4: Herr Sticker, nehmen Sie ruhig meinen Finger. Ihrer blutet ja noch.
3: Ich kann nicht mehr, ich will nicht mehr. Ich habe rasende Kopfschmerzen und überhaupt...
1: Aber Herr Sticker, das sind die Nerven. Und die Kopfschmerzen, die kommen bestimmt vom Unfall letzte Woche. Da stecken sicher noch Splitter von der Windschutzscheibe in Ihrer Pläte drin, ne? Gehen Sie doch ruhig noch mal zum Arzt.
4: Ja.
1: Papa hat gesagt, er zahlt alles.
3: Das ist ja wohl auch das Mindeste. Bei deinem Fahrstil müsste man die Autos sowieso auf Panzerglas umrüsten. Zweimal in einer Woche ins Telefonhäuschen fahren, das ist doch wirklich ein starkes Stück. Und heute schon wieder eine Pömpel, wenn du die Prüfung hast. Falls ich das überhaupt noch erleben sollte, dann wird man mich sicher Narben-Joe nennen.
4: Tun sie doch jetzt schon alle.
1: Thomas, ich finde, das ist Fahrlehrerschicksal. So, und jetzt habe ich auch genug von Ihrem Geheule. Jetzt will ich noch ein bisschen Spaß haben. Hey, wie sagten Sie noch? Vom Parkplatz runter, rechts ab Richtung Innenstadt, an der Ampel halb rechts über die Straße.

0: Brungs unterwegs.
1: Ja, hallo, ich bin drauf, glaube ich. Ja, wir sind hier bei Edi, heute in der Kneipe, bei Brungs unterwegs. Und heute habe ich wieder einen ganz tollen Spezialgast. Mir gegenüber sitzt der bekannte Erfolgsautor Professor Dr. G. Seyer, der gerade den Bestseller Nicht ohne eine Ausrede geschrieben hat. 1000 originelle Entschuldigungen und Ausreden für jede Gelegenheit. Also erzählen Sie uns doch einfach mal, wie kamen Sie auf die Idee, überhaupt eine Ausredensammlung auf den Markt zu bringen?
2: Wissen Sie, Herr Brungs, wenn Sie, wie ich, seit 27 Jahren an der Philosophischen Fakultät von Großburg-Wedel tätig sind, da bekommen Sie von Ihren Studenten im Laufe der Zeit...
1: Was, noch zwei hierhin?
2: Da bekommen Sie so eine immense Anzahl minderwertiger Ausreden geboten, dass ich einfach dachte, dass es wohl einmal nötig wäre, auf die Kunst der Ausrede einmal näher einzugehen.
1: Ja. Ich meine, und wie muss jetzt so eine Ausrede aussehen, wenn man damit durchkommen will?
2: Nun zunächst einmal muss sie originell sein, dann innovativ, heiter und mit gewissem Charme vorgetragen. Nur dann kann sie auch Erfolg haben, ja? Wissen Sie, ich hatte einmal einen Studenten, der zu einer Seminarsitzung zu spät kam und mir Tränen überströmt erzählte, er käme geradewegs aus dem Krankenhaus, wo seine Oma gestorben sei. Tja, also so etwas geht nicht, wissen Sie, Herr Dr. Brungs. Ich habe dem Jungen ins Gesicht gelacht.
1: Einfach Hans Werner.
2: Herr Dr. Hans Werner, ja. Und gesagt, er kann sich eine andere Universität suchen. Wissen Sie, was der mir da erzählt hat, das war einfach nicht originell, nicht neu, nicht witzig, ja. Und wie sich später herausstellte, es war sogar die Wahrheit. Ist doch eine Unverschämtheit, einem so etwas zu bieten, Herr Dr. Hans Werner.
1: Nun ja, wenn ich jetzt ganz ehrlich bin, ganz toll finde ich Ihre Ausreden nun auch wieder nicht. Also wenn ich hier mal schaue, auf Seite 54 zum Beispiel, ja. Zu spät gekommen, hier sind die drei besten Ausreden von Ihnen. Moment, einmal, ich habe den Bus verpasst.
2: Ja.
1: Zweitens, mein Wecker ist kaputt.
2: Richtig.
1: Und auf Platz 1, ich habe verschlafen.
2: Genau.
1: Also ich weiß nicht, irgendwie kommen die mir bekannt vor.
2: Also
1: nicht?
2: Ich bitte Sie, Herr Dr. Hans Werner, das ist doch eine bodenlose Frechheit, diese Behauptung bekannt. Ha! Meine Ausreden hier in diesem Buch übrigens erschienen im Fäkalius Verlag Klein-Wümede 29,80 sind sämtlichst in einer 4 Jahre langen Forschungsreihe entwickelt. Ja. Nicht wahr? Erfunden und auf ihre Wirksamkeit hin getestet worden. Passen Sie auf, wir probieren das jetzt einfach mal jetzt und hier. Stante Pere sofort aus, nicht wahr? Schlagen Sie mein Buch auf.
1: Ja, habe ich hier.
2: Vielleicht
1: hier.
2: Seite 237, ja. Kapitel Entschuldigungen im Alltag.
1: Ja.
2: Haben Sie es?
1: Ja, habe ich hier. Gut. 237.
2: Sehen Sie hier diesen 2 Meter großen Mann hier, der neben mir an der Theke steht?
1: Hallo.
2: Ja, der mit der Bodybuilder-Figur. Dem werde ich jetzt mein Bier ins Genick schütten und dann zeige ich auf Sie und Sie benutzen dann die Ausrede, die dort abgedruckt ist und wir probieren es einmal aus. In Ordnung, Herr Dr. Hans Werner?
1: Nein, hört auf, bloß ich! Nein!
2: So?
1: Sind Sie wahnsinnig?
3: Oh, was ist das? Welche verdammte Drecksau war das? Das hau ich kaputt, das Schwein!
2: Sehen Sie, er hier war es, Herr Dr. Hans Werner war es.
3: Ja, dann komm mal her, Bursch, jetzt bist du aber
1: dran. Was?
3: Du, komm mal her.
2: Na los, jetzt lesen Sie vor, Herr Dr. Hans Werner, lesen Sie es vor. Was steht dort?
1: Mach ich. Tut mir leid, aber Sie sahen so widerlich dreckig aus, dass Sie mich sonst übergeben hätte. Sagen Sie, was schreiben Sie eigentlich für ein Mist hier?
2: Sehr, ganz hervorragend, nicht wahr? Herr Dr. Hans Werner, das wird immer. Versuchen Sie es einfach nochmal mit der nächsten Ausrede.
1: Entschuldigen Sie, aber Ihre Fresse ist so dämlich, dass ich dachte, der Typ ist sowieso zu blöd,
2: herauszufinden,
1: dass ich es war.
3: Immer noch zu blöd.
1: Nein, halt, ich habe das sogar nicht gesagt. Er hat das geschrieben.
2: Sehr gut. Das war genau richtig, Herr Dr. Brungs. Das war sehr schön.

0: Arschkalle, die Domrep, was?
1: Das heißt Dominikanische Republik und nicht Domrep, du Trine. Du sagst ja auch nicht Buntrep zu Deutschland.
0: Ich sag zu Deutschland, was ich will. Takatuka-Land, wenn ich Bock drauf hab.
2: Ah, habt ihr gesehen? Hier alles voll von deutschen Touristen.
1: Und ab, voll die Assis. Alle in Jogginganzügen.
0: Ja, genau wie du, Kalle.
1: Moment mal, aber meiner ist von Armani. Hat Jaromir verkauft.
2: Ja, genau. Armani steht ja drauf, ja.
0: Schreibt man das denn wirklich mit H?
2: Mal was anderes. Ich mag ja Touristen aus DDR. Mann aus Bitterfeld habe ich eben eventuell Flaschen Froschschutz als Karibik rumverkauft. Der müsste jetzt eigentlich schon blind sein.
1: Der Zoni lernt's einfach nicht. Darauf trinke ich.
2: Aber doch nicht aus der Flasche.
1: Was?
2: Na, ich musste doch neuen Frostschutz kaufen.
0: Oh Gott, Kalle, du wirst erblinden. Schau mich an. Es könnte das letzte Mal sein.
1: Du hast recht, Gysi. Alles hat auch seine guten Seiten. Sogar die Blindheit.
0: Arschgeige.
2: Darauf trinke ich.

0: gegen Portokosten.
1: Schicksale rund um das Wirtschaftsimperium des Fritz F. Niedmeyer.
2: Kaum haben sich die wahren Eltern von Frau Graumanns Kind, nämlich Niedmeyers Tochter Steffi und sein Außendienstmitarbeiter Zarkowski, gezeigt, hat Frau Graumann samt Säugling die Flucht ergriffen. Ganz überraschend trifft sie auf Suzette, die ihrerseits Fritz F. Niedmeyer verlassen hat und jetzt in einer reinen Frauenwohngemeinschaft lebt, in der zu allem Überfluss auch noch ein Zimmer frei ist.
3: Hurra!
2: Schreit Frau Graumann und zieht mit Pauken und Trompeten ein. Und natürlich mit ihrem Kind Erwinchen.
4: Oh, das ist echt schon so eine richtige kleine Macho. Kaum ist er hier eingezogen, da versucht er auch schon hier die Frauen herumzukommandieren, ne? Ey, was macht denn der Macker eigentlich hier? Der wohnt doch jetzt nicht etwa hier bei uns, oder? War doch wohl von Anfang immer klar, dass hier kein Freier reinkommt, oder wie? Hä?
2: Während diese Damen also reichlich spät ihre radikal-feministischen Ansätze diskutieren, führt Fritz F. Niedmeyer mit einer anderen Dame, nämlich seiner Tochter, ein sehr ernstes Gespräch im Whirlpool der firmeneigenen Sauna.
4: Ich bin so unglücklich, ey.
5: Und ich sag mal, wolltest du dir allen Ernstes von diesem Zarkowski ein Kind machen lassen?
4: Ja, ich wollte doch schon immer ein Kind haben.
5: Aber warum dann gerade von dem, Steffi?
4: Na, von dir habe ich ja nie eins gekriegt, Papa.
5: Aber Steffi...
4: Du brauchst dich gar nicht so aufzuregen. Du hast mir schließlich bei meinem 16. Geburtstag schon versprochen, ich würde von dir alles kriegen, ey, was ich mir wünsche.
5: Aber bitte, Steffi, bitte auf zu heulen. Der Whirlpool läuft ja schon über.
2: Aber unaufhaltsam rollen Steffis Tränen weiter über ihre Wangen und fallen herunter. Und noch etwas fällt unaufhaltsam. Die Aktienkurse für die Wertpapiere der Firma Niedmeyer.
6: Ist doch auch kein Wunder. Der Chef kümmert sich nur um seine Familienangelegenheiten, den Zarkowski schmeißt er raus und mich treibt er nicht mal dazu an, ein neues Produkt zu entwickeln. Die gute Frau Graumann ist auch weg. Hier erfüllt doch keiner mehr seine Pflicht.
7: Ja, mein Kleiner, keiner außer dir. Ja.
6: Du hast heute wieder ein ganz schönes Häufchen auf die Herrenmagazinsammlung vom Chef gemacht.
7: Braver Hund, brav.
2: Ja, aber wird das ausreichen? Wie lange kann eine Firma von den Häufchen existieren, die ihr Rauhaarteckel auf die Herrenmagazinsammlung ihres Chefs macht? Und wie lange kann diese Herrenmagazinsammlung existieren, wenn sie nicht täglich gepflegt wird? Ist es nicht an der Zeit, dass sich Fritz F. Niedmeyer wieder etwas weniger um seine Familie und dafür etwas mehr um seine Firma kümmert? Oder soll es ihr etwa auch so ergehen wie seiner zugegeben doch ziemlich zerrütteten Familie? Hoffen wir es nicht und verpassen wir auf keinen Fall die nächste Folge von Die Firma.

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1: Oh, Frieda, du kochst? Das ist ja ein ganz seltenes Schauspiel. Ich dachte, ihr fresst alle Mann so aus dem Futtermittelsack.
2: Reinhard hat den ersten Platz belegt auf dem Finanzamt.
1: Oh, welche Sportart denn?
2: Wer am schnellsten einschlafen kann, deshalb koche ich ihn sein Lieblingsessen.
1: Der abgelaufene Fleischsalat, da kommt der da auch mit rein?
2: Nee, damit füttern wir den Anita. Ist viel günstiger und schmeckt fast genauso. Nee, für Reinhard koche ich Zuckersuppe, die mochte als Kind immer schon so gerne.
1: Was ist das denn für ein Rezept?
2: Einfach ein Kilo Zucker mit einem Eimer Wasser verdünnen.
1: Ja, aber lockt das nicht ganz schön die Wespen an?
2: Das ist ja auch mehr so ein Wintergericht.
1: So, ja. Jetzt weiß ich auch, warum euer Reinhard so ein Dickmuckel ist. Wämscht sich abends den schieren Zucker rein und schläft tagsüber auf dem Amt. Bewegen tut er sich nicht groß, euren Hochbegabten.
2: Nein. Aber als Kind ist er einmal bis Nibelnuss gelaufen, weiß ich noch. Aber das sind auch schon bald 50 Jahre her.
1: Und ein Dieter, der macht schon seit Jahren die Birgit-Diät.
2: Ist das sowas ähnliches wie die Brigitte-Diät?
1: Ja, Schwester Birgit kommt einmal am Tag vorbei und setzt ihn ein Klistier. Neulich kam der Lütgeste von Sickendings vorbei, schrie allemann: Tante Anneliese, komm schnell, Schwester Birgit besamt euren Dieter. Wie Kinder so sehen.
2: Jetzt verquatern wir uns hier, ne? Stille Zuckersuppe kocht über. Das krieg ich doch nie wieder sauber. Das neue Meranfeld.
1: Eine Fensterscheibe über die Herdplatten gelegt, ist noch lange kein Ziranfeld.
2: Kerl, alles angebrannt und ich hab nicht mehr genug Zucker. Bloß noch 2 Kilo.
1: Jo. Das wird knapp, Frieda. Dann kann der Mann mit Anita den abgelaufenen Fleischsalat fressen. Euren Reinhard anlässlich seines Sieges bei den Einschlafsportlern von Finanzamt.
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1: Hallo.
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3: La la la la la. Meine Güte. Schau mal, sieht der Papa nicht toll aus da als Tannenbaum verkleidet? Hm?
4: Und warum sagt er nichts, Mama? Haben, tun, sein, gekonnt haben können werden.
3: Hast du schon mal einen Tannenbaum reden hören, blöde Gans?
4: Nee, aber mein Freund sagt, ich hab nämlich schon einen Freund.
3: Pappelapapp, so gut hat mir dein Vater schon lange nicht mehr gefallen, mein Kleines.
4: Guck mal, Mama, da läuft dem Papa Kerzenwachs in den Ohren.
3: Ach, ist doch nur Wachs, mein Kleines. Ach, jetzt werde ich so richtig melancholisch, so feierlich gehabt werden können, tun wollen, was?
4: Wann gibt's denn die Geschenke, Mama?
3: Das musst du den Papa fragen.
4: Aber der darf doch nicht sprechen. Mama, gehabt tun werden sollen sein.
3: Siehst du, da müssen wir halt warten, bis Papa kein Baum mehr ist, ne?
4: Und dann gibt's was zu essen, Mama?
3: Ja.
4: Mama?
3: Ja.
4: Zu essen, Mama?
3: Hm.
4: Wann gibt's was zu essen?
3: Musst du auch Papa fragen, tun werden sollen.
4: Dann will ich jetzt zu meinem Freund. Ich hab nämlich schon einen Freund.
3: Hör auf zu holen. Erst räumst du den Essenstisch sauber.
4: Aber es gibt doch nichts zu essen.
3: Und deswegen bleibst du auch hier.
4: Menno.
3: Kein Wort mehr. Ich liebe dieses Weihnachten. Und sieht dein Papa nicht toll aus?
4: Menno.
3: Ach, ist das gemütlich. Kratz mir doch mal die Füße da vorne.
4: Immer ich.
3: Sei nicht so unleidig. Jetzt ist Weihnachten und Schluss.
0: Freuen Sie sich auf die nächste Folge von Familie Lemke. 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
3: Morgen. Ja. Kerl, aber ist auf den Schlag kalt geworden draußen da.
4: Hey Alter, war deine Mutter Maurer oder steht dir Säcke selbst vor die Tür?
3: Ist ja schon gut, Ali, ich mach die Tür ja schon zu.
4: Weißt du nämlich, Türklinke ist Erfindung von Türkei.
3: Das glaubst du doch selber nicht. Bei euch werden die Türen doch noch mit dem Ziegenschwanz zugebunden.
4: Nix, in Türkei war schon Zivilisation, da hat deine Oma noch in den Wald geschissen, ne?
3: Ach ja? Was hat diese großartige Zivilisation hervorgebracht? Etwa das Automobil, Eisenbahn, Flugzeug?
4: Türkei hat erfunden Türklinke. Alter, was nützt ganze scheiß Auto, Eisenbahn oder Flugzeug, wenn du nicht hereinkommst? Weil nix Türklinke zum Aufmachen. Weißt du, deshalb Türkei guckt sich an, ganze Erfindung von Westen, sieht die Problem und erfindet Lösung.
3: Du spinnst doch. Außerdem, wer sagt denn überhaupt, dass ihr die Klinke erfunden habt?
4: Heißt die etwa Deutschlinke? Hä?
3: Was?
4: Nix. Heißt nach ihrem Erfinder, Türklinke.
3: Und wozu habt ihr Klinken? Vor eurer Ziegengarage, da hängt doch nur verfilzte Teppiche rum.
4: Und die Schabanier haben erfunden Schabanferkel, ne?
3: Und euer Erdogan das Erdferkel, was willst du mir gleich erzählen?
4: Du doofes Kopf, Russland hat erfunden. Vor 3 Wochen war, glaube ich, Russfilter.
3: Die kamen aus Frankreich.
4: Nix, nix, haben berühmte Filme gemacht. Frankenstein.
3: So, so, du bist ja ein ganz Gescheiten. Okay, was du alle weißt, aber eigentlich die Engländer, haben die auch was erfunden oder sind die genauso doof wie unsere?
4: Die Briten haben erfunden britische Polizei.
3: Und die Iren das Irenhaus. Da kommst du gleich rein mitsamt deinen komischen Köfte-Kiosk.
4: Übrigens, Kiosk ist auch Erfindung von Türkei.
3: Aha.
4: Gibt seit 13. Jahrhundert im Osmanischen Reich. War Lustpavillon und nach aller Seite offen.
3: Und die Türklinken, die ihr angeblich erfunden habt, die hingen einfach so in der Luft rum, was? Ihr seid doch Spinner, weißt du was? Ich geh lieber in die deutsche Trinkhalle. Du kannst dein Kiosk ganz für heute dicht machen.
4: Übrigens, Türklingel auch Erfindung von Türkei. Und übrigens ist übrigens türkische Wort.

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3: Hallo, Dankeschön, meine Damen und Herren, für den reizenden, fehlenden Applaus. Ich heiße mich ganz herzlich willkommen als einzigen Gast beim großen Preis, dem Sedativ unter den Sendungen. Und natürlich auch hallo, Caroline, alte Schabracke, du siehst ja zauberhaft aus, wenn man die Augen zumacht. Nein, Spaß beiseite, dein Kostüm ist ja grottenhässlich, aber passt zu dir. War wohl wieder Altkleidersammlung vom Alpenverein, was? Doch noch was ganz anderes. Was ist denn das eigentlich für eine peinlich pimpelige Anfangsmusik? Hört sich an, als ob sich Paul Kuhn an den Eiern zupft. Aber egal, vergessen wir das Konfirmandengeklimper. Fang doch mal an mit deinem lockeren Smalltalk, Reibi. Hm?
4: Was mich fasziniert hat, als ich Ihre Beschreibung, die Personenbeschreibung las, bei Wünschen, da haben Sie geäußert, Sie möchten gerne einmal 24 Stunden unsichtbar sein.
3: Ja, richtig. Und dann würde ich nämlich in die Garderobe von Wolfgang Lippert gehen und dem beim anziehenden China Böller in die Unterhose stecken.
4: Und dann möchten Sie gerne unverletzbar sein.
3: Ja, sicher, falls er das dann nämlich später doch noch rauskriegen sollte, dass ich das war mit dem Knaller, ne?
4: Das sind nur so mal Wünsche in den Raum gestellt.
3: Klar, wenn da mal gerade Platz ist in dem Raum, ne? Ist ja auch sperrig, so ein Wunsch. Aber Caro, bevor ich hier jetzt noch in meinem eigenen Traum einschlafe, kommen wir doch mal zu den Wissensfragen. Mein Spezialgebiet war seltene Geschlechtskrankheiten, glaube ich, ne?
4: Sie sagen, dass Sie wahnsinnig gerne flirten. Also ich bin sicher, dass Fred Astaire mit Ihnen sehr gerne geflirtet hätte.
3: Echt? Fred Astaire mit mir? Die alte Potsau. Ach ja, übrigens hatte ich ganz vergessen, die erste Frage, die ich richtig beantworte, ist meine Masterfrage. Aber, ich sehe, da ist jetzt erstmal ja Zeit für die Ziehung des Millionengewinns.
4: Und wer die ersten drei Gewinne zieht, nun, da haben wir einen prominenten Gast, der ist ein Himmelstürmer, ein Senkrechtstarter. Er ist ein Sunnyboy. Er ist ein Liebling der Nation. Hier ist...
3: Schon wieder ich. Ja, das ist das Tolle an so einem Traum. Da kann man so herrlich egozentrisch sein.
4: Ich darf Sie bitten, hier hinzustellen.
3: Sicherlich,
4: Unser Aufsichtsbeamter Markus Kager wird das Ganze betreuen.
3: Klar, Markus, alte Säule, hast du eigentlich ein Loch in der Hose? Du riechst so streng.
4: Sie ziehen bitte drei Lose.
3: Alles klar, alles vorbereitet. Die sind schon in meiner Jackentasche. Ich lese mal vor. Der dritte Preis geht an Herrn Oliver Kalkofe. Der zweite an Familie Oliver Kalkofe. Und 1 Million geht an Frau Oliver Kalkofe. Herzlichen Glückwunsch. So, und jetzt aber endlich zu den Fragen. Ich setze 5 Billionen Mark auf das Ü. Aha, ein Foto. Ja, das ist entweder Walter Sparbier beim Nasepopeln oder...
4: Der Urvater aller Dracula-Filme.
3: Ach so.
4: Die Frage, welchen Namen trug denn dieser blutsaugende und das Tageslicht scheuende Vampir in diesem Film?
3: Möllemann. Ganz alter Film, den kenne ich. Da saugte er das Blut noch mit dem Schnurrbart ein. Nächste Frage. Ich setze auf das SZ 10 Mark.
4: Und dann haben wir jetzt Gäste, nämlich die Hamburger als der Spatzen.
3: Um Gottes Willen.

0: Ja, ein weiterer Vorteil im Traum. Man kann so eine Horde nervig quäkender Pubertätsverweigerer aus Gewissensgründen, wie diese Hamburger Alsterkrätze oder so, einfach in die Luft jagen, ohne lästigen Papierkram danach. Aber gab's dazu nicht noch eine Frage?
1: Wie nennt man diese soeben gehörte Art des Gesangs?
0: Scheißgesang. So, nächste Frage. Aber, nein, was ist das denn? Die zieht sich ja aus. Oh, verdammt, jetzt kommt der sexuelle Teil des Traums. Oh Gott, warum muss ich auch gerade bei einer Sendung mit Caroline Reyer einschlafen und nicht bei einer mit Claudia Schiffer? Oh, bloß schnell aufwachen. Wie ging das nochmal? Schuhe zusammenklappen und sagen, es ist nirgends besser als daheim. Es ist nirgends besser als daheim. Es ist,
2: aufwachen.
0: Mama, Toto, ihr seid es. Oh je, ich hatte einen furchtbaren Traum. Ich war nicht mehr hier in Kansas, sondern in einem zauberhaften Land beim großen Preis, einer Sendung wie ein Zäpfchen. Ja, völlig für den Arsch und am Ende schläft jeder ein. Natürlich. Und dann war da Caroline, die böse Hexe des Südens. Wumm, die Vogelscheuche, der Zinnelefant, der Löwe und...
2: Schon gut, mein Junge, beruhige dich. Ich mach dir erstmal den Fernseher an,
0: ja?
1: Ja, der August.
0: Aber...
1: Unser Urlaubsmonat,
0: Mama,
1: ein ganzes Volk ist auf den Beinen. Alles
0: schon fast
1: ist unterwegs,
0: nackt.
1: Die Autos
0: sind Gott.
3: Du bist ja auch noch gar nicht aufgewacht. Dein Albtraum fängt erst an, mein Junge.
0: Oh Gott, nein, nein, Karin.

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1: Großbruchingen ist ein Ort, an dem man leicht vorbeifahren kann. Denn keine große Straße führt in diesen Ort. Man hat zwar lange für eine Anbindung an eine Bundes- bzw. Landstraße oder wenigstens Kreisstraße gekämpft, doch Großbruchingen liegt derart ungünstig, dass alle Anfragen bezüglich Anbindung an Verkehrswege bisher abschlägig beschieden wurden. Wir haben uns inzwischen daran gewöhnt, sagt Stadtdirektor Clemens Bierwe, dass man uns außen vor halten will und mittlerweile sind wir ganz zufrieden hier. So gelangt man in dieses malerische Örtchen über einen landwirtschaftlichen Weg, der dem Großbauern Thilo von Bruchingen gehört. Umsonst kann ich das nicht machen, sagt er und nimmt von jedem, der in oder aus dem Ort heraus will, eine Art Wegezoll in Höhe von 2,10 Mark. Der Ort Großbruchingen könnte aus einem Bilderbuch entstammen. Fachwerkhäuser, der Marktplatz, das alte Rathaus, die Diskothek Cadillac und eine neue Fußgängerzone. Ich sage immer, was will man mehr? So ein zu Recht zufriedener Stadtdirektor Bierwe. Und man ist fremdenfreundlich. Originalzitat Bierwe: Wenn zu uns Aussiedler kommen, dann setzen wir denen 5 Kilometer vom Dorf entfernt astreine Wohnsilos hin. Aber nur, wenn der Bund mitspielt. Die sind dann unter sich, ja, und das wollen die ja nur. Die eigentliche Attraktion in Großbruchingen ist der jährliche Großbruchinger Heiratsmarkt. Aus den umliegenden Gegenden kommen dann heiratswütige Junggesellen herbei, um eine echte Bruchine zu ehelichen. Die Großbruchinger Frauen sind berühmt wegen ihrer gesund roten Wangen und ihrem Fleiß. Rüdiger Hechel, der diesen Heiratsmarkt organisiert: Mit unseren Frauen, da war bisher noch jeder zufrieden. Da kamen nie Reklamationen und wir sind froh, wenn wir sie los sind, beschreibt er das Konzept des Heiratsmarktes in knappen Worten. Wenn Sie also mal für einige Tage unbeschwert eine unberührte Idylle genießen wollen, dann fragen Sie Ihren Reiseveranstalter doch, ob er Prospektmaterial von Großbruchingen hat. Sie werden eine Reise dorthin wahrscheinlich nicht bereuen.

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1: Der Landarzt.
2: So, dann schreibe ich Ihnen hier jetzt mal ein Rezept über ein paar Vitamintabletten und eine Packung Aspirin.
3: Wunderbar.
2: Und dann nehmen Sie zu Hause je dreimal eine vor dem Essen.
3: Ja.
2: Außerdem viel warme Milch und Kamillentee.
3: Ja.
2: Wenn das Bein bis nächste Woche dann immer noch nicht nachgewachsen ist, dann kommen Sie einfach nochmal vorbei.
3: Ja, danke schön, Herr Doktor. Auf Wiedersehen. Nicht? Auf
2: Wiedersehen, Herr Klötenkamp. Und schönen Gruß an die Gattin.
3: Ja, aber die ist doch letzte Woche gestorben, nicht? Trotz ihrer selbstgemachten Medizin, Herr Doktor.
2: Oh, das tut mir aber leid. Das wusste ich ja gar nicht. Naja, kann man nichts machen. Herr Klötenkamp, bis zum nächsten Mal. Und bringen Sie bitte dann den neuen Krankenschein mit. So, der nächste bitte.
4: Guten Tag, buongiorno, Natzel, mein Name. Vielen Dank, dass ich mich genauso kurzfristig angenommen habe.
2: Wenn ich helfen kann, Herr Natzel. Was haben Sie denn für Probleme?
4: Nun, es geht um meine Rücken. Wissen Sie, es ist alles prima, aber dort sehen Sie, da steckt irgendwo eine Dolche drin.
2: Mhm, lassen Sie mich mal schauen. Oh ja, stimmt. Hatte ich gar nicht gesehen. Ganz schön riesig, das Ding, was? Obwohl es mir mehr nach einem Stilett aussieht, wenn ich ganz ehrlich bin.
4: Ist possible. So genau kenne ich mich auch nicht aus. Ich kann es eigentlich auch nur sehr schlecht sehen.
2: Und wie lange haben Sie dieses Stilett schon im Rücken?
4: Erst ein paar Tage, aber langsam wird es doch lästig, alleine vor allem beim Hinlegen.
2: Ja, ich verstehe. Und wie ist das passiert, wenn ich fragen darf?
4: Nun, ein Unfall beim Reinigen gewesen. Ne?
2: So. Naja, geht mich auch nichts an. Also ich schreibe Ihnen jetzt einmal ein Rezept aus, ein paar Vitamintabletten und eine... Aspirin.
4: Ist prima, ja.
2: Und dann trinken Sie abends vor dem Schlafengehen ein schönes Glas warme Milch oder Kamillentee, ja?
4: Ist prima. Aber der Doktor, was ist mit dem Messer, hä?
2: Dem Messer? Ach, ich denke, das wird irgendwann schon von selber abfallen, ne?
4: Und ist das nicht gefährlich?
2: Och, eigentlich, so ganz genau weiß ich das auch nicht, wenn ich mal ganz offen sein darf.
4: Aber,
2: alles kann ich ja auch nicht kennen, nicht?
4: Aber Sie haben die Praxis hier doch schon seit 20 Jahren.
2: Ja, das stimmt, ja. Aber ich hatte ja auch Urlaub ab und zu, nicht? Urlaub gab es ja auch schon mal, nicht?
4: Sie sind gar kein Arzt, nicht wahr? Sie sind... Kfz-Mechaniker.
2: Wie haben Sie das herausgefunden?
4: Nun, die Ölflecken im Gesicht, der blaue Arbeitskittel, das Mechanikerdiplom an der Wand, aber eigentlich habe ich nur geraten.
2: Bitte verraten Sie mich nicht, hä? Ich bin hier seit 20 Jahren. Alle Dorfbewohner vertrauen mir. Ich möchte hier nicht weg, verstehen Sie?
4: Aber wie konnten Sie überhaupt hier hinkommen in der Praxis, hä?
2: Naja, in diesem Dorf, da wurde ein neuer Landarzt erwartet und
4: Sie?
2: Ja, ich habe ihn versehentlich mit dem Abschleppwagen überfahren und damit man nichts merkt, da übernahm ich dann halt ein paar Tage die Praxis. Aber da macht es mir richtig Spaß, nicht? Und ich verdiente gut und ich habe geheiratet und Sie kennen ja solche Geschichten, wie das so geht.
4: Sie, aber hatte das denn keiner gemerkt? Ich meine, dieses Dorf hatte immerhin 600 Einwohner, oder?
2: Oh, als ich anfing, da waren es sogar noch knapp 8000, ja. Ich verstehe das eigentlich auch nicht, aber sagen Sie, Sie sind doch auch nicht aus Ostpreußen, wie es hier auf dem Formular steht, oder?
4: Nun, eigentlich nicht. Sizilien.
2: Und das mit dem Messer, das war auch gar kein Unfall, oder?
4: Ja, eigentlich eher weniger.
2: Sehen Sie, dann sollten wir doch wohl lieber beide ganz still sein, nicht?
4: Also,
2: versuchen Sie mal die Vitamintabletten und wenn es nicht besser wird, dann kommen Sie einfach nächste Woche nochmal vorbei, ja?
4: Ja, in Ordnung. Danke, Herr Doktor.
2: Auf Wiedersehen, Herr Natzke. So, und der Nächste. Oh, Herr Kawutzke, Sie leben immer noch? Dann kommen Sie mal rein, aber vergessen Sie nicht Ihre Armprothese auf der Couch.

0: 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Meine Damen und Herren, in unserer Sendereihe Literatur im Schatten des Wahnsinns liest Hubert Mundschutz aus dem Zyklus Leben nur mit Kondom von Otto Theobald Trapp. Die Gesamtausgabe erschien in der Reihe Offene Gesellschaft oder geschlossene Anstalt im Verlag H. Sötemeier, Schwäbisch Wümmede. 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
1: 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Sein Verlangen war wie ein zügelloser Hunger. 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
1: Mensch, Gisela, so wird das doch nie was. Du kannst doch nicht mit 30 auf den Bordstein fahren und die Parkuhr ummähen.
2: Klar kann ich das. Haben Sie doch gesehen, dass das kann.
1: Aber warum? Um Himmels Willen, solange ich hier sitze, da wird gemacht, was ich sage. Ist das klar? Und von auf den Bordstein knallen, da hatte ich, soweit ich weiß, überhaupt nichts gesagt.
2: Ja? Ach ja, Sie hätten den Hund wohl einfach totgefahren, was? Sie sind mir der Richtige. Sie Tierquäler. Bremsen nicht mal für Tiere. Wer sowas macht, der schlägt auch seine Frau.
1: Verdammte Hacke.
2: Ja.
1: Das war nichts weiter als ein verschissener kleiner Stoffhund, der da am Bordstein lag.
2: Ach so.
1: Das sieht doch ein blinder Ding. Jedenfalls ein Blinder, der sieht das doch, dass das kein Köter ist.
2: Oh.
1: Und für so einen Mist, da fährst du unseren neuen Golf kaputt.
3: Richtig, Herr Stickern. Sagen Sie der euren Ziege mal ordentlich Bescheid. Der schöne Golf. Handsigniert von Ferdinand Piech und Mick Schecker.
2: Kann ich beide nicht ab.
1: Das ist ja schön, Gisela.
2: Ja.
1: Weißt du denn auch, wen der Thomas und ich überhaupt gar nicht abkönnen? Hä? Weißt du das?
2: Nö. Genesis vielleicht?
3: Nee, Leute, die so beschissen fahren wie du. Das meinten sie doch sicher auch, Herr Stickern, oder?
1: Ja, genau, Thomas. Das meinte ich. Seit Gisela bei mir fährt, da habe ich 22.000 Mark Reparaturkosten hinter mir.
2: Wow.
1: Zwei Schönheitsoperationen.
2: Hat mein Alter doch alles bezahlt.
1: Ich bin noch nicht fertig.
3: Weiter, Herr Stickern. Geben Sie es ihr. Schlagen Sie ruhig zu.
1: Letzte Woche bin ich aus meiner Unfallversicherung geflogen. Und damit bin ich quasi ruiniert. Pleite. Kaputt. Verstehst du das?
2: Soll ich ihm was leisten?
3: Ihr Alter hat's ja.
1: Du leist mir jetzt das Lenkrad. Ich bringe dich nach Hause.
2: Ja.
1: Und dann kommst du nie mehr wieder in meine Fahrschule. Ist das klar? Nie wieder.
2: Was hat er denn?
3: Soll ich jetzt lieber fahren, Herr Stickern?
1: Du kannst doch auch nichts. Los jetzt. Plätze tauschen.
2: Wer jetzt? Ich?
1: Ja. Von mir aus auch mit Thomas.
2: Ja.
1: Fährt eben das kleine Stück bis zu dir nach Hause los. Los, Thomas, komm mal nach vorne jetzt.
3: Oh, nee, ich will nicht mehr. Nee.
2: Der ist jetzt, glaube ich, ein bisschen beleidigt, Herr Stickern, was Sie vorhin gesagt haben. Das hätten Sie nicht machen sollen, dass der auch nichts kann sagen. Wer kann denn eigentlich noch nichts, Herr Stickern?
1: Das kriegst du schon noch raus, Schätzchen. Ich steige jedenfalls aus.
2: Würde ich gerade lieber nicht.
1: Mach ich aber.
2: Nicht, Herr Stickern!
3: Nicht, Herr Stickern!
1: Nie wieder dumme Fahrschüler!
3: Der ist hin.
2: Glaube ich nicht. Herr Stickern ist zäh. Den kriegen Sie schon wieder hin.
3: Herr Stickern! Herr Stickern! Herr Stickern!

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0: zu Hause.
1: Der Niedersachse macht Ferien.
2: Wie ist es, Lutze?
3: Was denn?
2: Chips?
3: Was damit?
2: Ja, ob du noch welche willst. Oder musst du noch fahren?
3: Ja, genau. Hey, das war mein Witz.
2: Oh, jetzt wird's aber privat. FKK auf Sylt 78.
3: Ah.
2: 10 Magazine, 80 Stück.
3: Aha, aha. Na also, hat sich das Warten doch gelohnt. Geile, dicke Dünen, was?
2: Nee. Ich bin ja mehr ein Freund von Landschaftsfotografie.
3: Ach, ja, ganz meine Meinung. Nacktfotografie wird auch total überschätzt. Tolles Seesternbild übrigens, Wolle. Ja.
2: Das ist jetzt so ein Tanggewirr praktisch, mit Seepocken dran.
3: Lecker. Mit einem guten Dressing schmeckt alles, sag ich immer, ja.
2: Ach, jetzt kommen doch noch Nacktbilder.
3: Ach was.
2: Ja, aber alle nur von meiner Annette. Alles Weitwinkel. Von vorne... Von unten, da bückt sie sich nach einer Qualle.
3: Wollen wir nicht vielleicht auch noch was anderes?
2: Ja, ich hätte sonst noch meine skandinavischen Strommasten. Da bin ich 3 Wochen mit der Kamera durch Finnland und Schweden und habe seltene Strommasten fotografiert. Wäre das was?
3: Oder wir machen mal was ganz anderes, Wolle. Ich sehe da vorne auf der Anrichte, da hast du ja ein total interessantes Flaschenschiff. Was
2: Mensch,
3: ist das denn?
2: Lutze!
3: Ja.
2: Wenn ich gewusst hätte, dass dich das interessiert.
3: Ja, sicher.
2: Die meisten finden das todlangweilig.
3: Echt? Nein, hör doch auf.
2: Ja, hättest du doch einen Ton gesagt. Auf dem Dachboden habe ich noch 500 von den Dingern. Und jedes hat eine ganz eigene Geschichte. Komm, wir gehen gleich mal hoch, ne? Sag mal, weinst du?
3: Nein.

0: Die Nebel von Skandalon.
1: Ein Heldenlied aus dem Nordwesten des Reiches. Das Fest in Bonafide. Wie alle deutschen Stämme, so haben auch die Skandalen eine Vertretung am Hofe des Schwarzen Kanzlers. Dort, wo Helmut der Fettleibige und sein garstiger Tross residieren, wollen alle Stämme des Reichsbunds werben für ihr Land. Drum ordnete der Rote Schröder an, ein Fest auszurichten in der Landesvertretung der Skandalen. Doch oh weh, die Trittine machte wieder alles falsch.
2: Trittine, du Nichtsnutzin! Wo ist der Saumagen für den fettleibigen Kanzler, hä?
3: Aber der Grünkernrisotto ist doch viel bekömmlicher. Roter Schröder, edelster aller Ministerhauptmänner des Reichsbundes.
2: Grünkernrisotto? Ist sie wahnsinnig geworden, Trittine? Verdammte grüne Bundesschlampe! Es kann doch wohl nicht das Ziel der roten Banden in diesem Lande sein, der Gesundheit von Helmut dem Fettleibigen zu dienen. Ich werde dem Bürger Lafontaine sagen, Trittine, auf dass er nie koalieren soll mit diesem grünen Pack. Grünkernrisotto, unglaublich!
1: Das Fest der Skandalen in Bonafide wurde dennoch ein Erfolg. Nie sah man so viel Krieger aus dem Lande Skandalon sturzbetrunken von Bonafide nach Godisbergis wanken.
2: Trittine, vielleicht ist dies der Beginn einer wunderbaren Freundschaft.

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1: Das Bullshit-Buch der Rekorde präsentiert
2: unglaubliche Höchstleistungen.
3: Die längste Zeit Luft anhalten, das kann Karl-Heinz Kracke in Ottobeuren. Er holte nur einmal tief Luft und tauchte in seinem Swimmingpool unter am 14. Mai 1983. Seitdem verharrte er nach einigen Zuckungen auf dem Becken des Bodens in regungsloser Haltung. Die Presse wartet seit nunmehr 8 Jahren gespannt auf sein Auftauchen, um ihn zu seiner hervorragenden Atemtechnik zu befragen.
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5: Weg.

0: ist es soweit. Die kalte Jahreszeit neigt sich dem Ende und die Schnäppchenjäger sind wieder unterwegs. Winterschlussverkauf heißt das große Zauberwort, das schon seit Wochen Inhalt der Werbebeilagen großer Tageszeitungen ist. Am letzten Montag war es dann soweit. Pünktlich 8 Uhr wurden die Pforten der Großsaufhäuser geöffnet. Dirk Dinkelsdorf, Geschäftsleiter des Saufhof Hannover.
1: Also wie die Blöden, ne? Rein hier und gucken, wo gibt's was, ne? Und dann kaufen. Also nicht vorstellen, ne? Erst kaufen, dann saufen, ne? Schnäpschenjäger.
0: Aber die Belegschaft des Saufhof hat sich gut präpariert. Schließlich ist es ein anstrengender Tag für 215 Mitarbeiter.
2: Ja, also wir haben uns die Thematik eingelesen und dann haben wir uns zusammengesetzt und dann, das kann ich nicht mehr.
0: Was erwarten die Kunden des Saufhof vom Schlussverkauf? Was haben sie für Träume und Vorstellungen?
3: Schöne, bunte Sachen will ich, aber mit Prozenten. Mit Prozenten, das ist ganz wichtig. Und das muss ich alles um mich drehen. Vor allem drehen, meine ich.
0: Das, was zählt, sind also die Prozente. War der Kunde noch im letzten Jahr mit bis zu 20% und mehr zufrieden? In diesem Jahr mussten es schon 30% sein. Dirk Dinkelsdorf.
1: Also wir gehen kontinuierlich mit den Prozenten rauf. Oder auch unten, ne? Das ist egal. Aber unter 30%, hier geht keiner mehr raus, ne?
0: Und das sieht man. Jeder ist zufrieden, auch wenn die Gesichter der Kunden etwas rot wirken. Die Saufhaus-Klimaanlage ist eben den Massen nicht ganz gewachsen. So verlässt jeder voll geladen bis unter die Hutkrempe das Geschäft. Restanten, wie Dinkelsdorf sie nennt, gäbe es schließlich genug. Und wer bei Saufhof nichts mehr bekommt, der gehe eben zu Trinkmann.

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1: Walter, Frühstück ist fertig.
2: Ach, Maren, du weißt doch, dass ich so nicht kommen kann. Du musst jetzt die Musik anmachen und dann mein Playback bitte auflegen, ja?
1: Das Band ist an, Schatzi.

0: wieder bei unserer fantastischen Frühstücksshow. Willkommen bei Der Kaffee ist heiß. Und hier komme ich auch schon. Hier kommt Walter Hase. Ja, einen wunderschönen guten Morgen, mein Schatz.
1: Morgen, hast du gut geschlafen?
0: Aber sicher, und das war so. Aus traumlosem Schlaf erwacht, erfrischte ich mich in unserem Badezimmer mit meinem neuen 12-teiligen Bodypflegeset der Firma Iltis. Abschließend benutzte ich das neue Eau de Toilette Urino aus dem Hause Lagerschweiß. Sofort erkannte ich danach bereits den vertrauten, aromatischen Duft meines markenschonenden Lieblingscafés Fallmeier Go Homo. Zubereitet in dieser neuen, attraktiven Plazenta-Kaffeemaschine. 24 Tassen LCD-Display mit Zeitschaltuhr, grob verspoilert mit separater Reserve-Filtertütenaufhängung, bietet diese extravagant verarbeitete Kaffeemaschine nicht nur eine Freude für Auge und Ohr, nein, sie macht sogar noch unseren Kaffee! Maren, was bietet uns unser heutiger Frühstückstisch denn sonst noch?
1: Ach, Walter, kannst du nicht einmal ganz vernünftig sprechen wie ein normaler Mensch? Hier ist dein Brötchen.
0: Danke, Maren. Und jetzt reiche mir zu meinem Brötchen bitte die Butterhase.
1: Ach, Walter, du hast dich so verändert, seit du in dieser Sendung mitmachst. Du hast mir auch schon so lange nicht mehr gesagt, dass du mich liebst.
0: Aber das tue ich doch gerne, denn das kostet schließlich gar nichts. Liebe Maren, ich liebe dich.
1: Oh, Walter. Was ist mit dir passiert? Erinnerst du dich noch daran, wie wir geheiratet haben?
0: Ich erinnere mich noch ganz genau, wie es sich damals in der Kirche abgespielt hat. Der schwarz gekleidete Spielleiter fragte mich, ob ich denn den Hauptpreis gern für immer mit nach Hause nehmen würde. Eine platinstoffblond gefärbte Mitdreißigerin, Ex-Friseuse, 86 Kilo Lebengewicht gebraucht, aber in akzeptabler körperlicher Verfassung. Gehüllt in ein weißes Hochzeitsgewand aus dem Hause Clochard. Ich sagte ja. Und diese Antwort war richtig!
1: Walter, ich hasse dich!
0: Was du da in der Hand hältst, ist eine Pistole Kaliber 32 aus dem Hause Smith & Wesson. Ein 24-Kugel-Magazin Perlmuttgriff und nur 450 Gramm schwer, passt dieses Modell bequem in jede Damenhandtasche. Auf meinem Zettel steht, dass sich aber nur noch 2 Kugeln in dem Magazin befinden und das Spiel heißt jetzt mehr oder weniger. Maren, du musst mir jetzt sagen, ob mehr oder weniger. Oh, oh. Aber du musst mir doch erst antworten. Oh.

Deutsche Meisterschaften der Dressur und Springreiter an diesem Wochenende. Wetten, dass es in diesem Jahr vom Verband abgesegnet und als neue Disziplin mit dabei ist? Das Stufenbarren. Ja, das sieht Zuschauer und das können die Reiter ja auch richtig gut, ne? Stufe 1 mit dem Pferd vor einer 4 Meter hohe Betonwand reiten. Ja, dem Pferd muss doch schließlich die Scheu vor solch hohen Hindernissen genommen werden. Stufe 2 mit 2 Tonnen Bleigewicht den Sprung über den 5 Meter tiefen Wassergraben. Was meinst du, wie schnell die feigen Klepper da abtauchen, ne? Da kristallisiert sich sofort raus, welches Pferd noch was dazulernen muss, ne? Stufe 3 ist der doppelte Ochser, bestehend aus dem Hindernissägewerk, einer gut hinter Büschen getarnten Keichsäge, denn das Pferd soll ja an schnelle Drehungen gewöhnt werden, ne? Wer nicht über dieses Hindernis kommt, kann dann in Zukunft beim Sitzpolo mitspielen. Für die anderen ist das zweite Hindernis auch schon der Zieleinlauf, ne? Mit Hilfe eines dreifach über den Weg gespannten 10.000 Volt Kabels werden die Schienbeinnerven der Pferde sensibilisiert und gleichzeitig die Zeit genommen. Das sind drei Turniere, die den Reitern Spaß machen können. Und die hat es ja nun auch wirklich schlimm erwischt jetzt, ne? Da kommen doch tatsächlich so Transportunternehmen an und machen den Reitern den Ruf als Tierquäler der Nation streitig. Bringen also Pferde zum Schlachthof mit ihren Wagen und lassen die Klepper ohne Wasser, ohne Futter, auf engstem Raum in ihren eigenen Kot zugrunde gehen. Das ist natürlich ein Hammer, ne? Das würde ich mir als Reiter ja auch nicht gefallen lassen. Den Protestbrief der Reiter, den sollte man deswegen unbedingt unterstützen. Von wegen, ich lasse barren. Du weißt doch gar nicht, ob diese Transportunternehmer das mit dem nötigen Fachverstand machen. Nee, das lass mal die Reiter alleine machen. Bei denen wird wenigstens noch ordentlich von Hand gebaut. Es lebe

0: Ende voll rangeklotzt, ne? Und die Tanke sieht aus, als ob sie's original pellt.
1: Die Metapher hat sich mir nicht so ganz erschlossen, aber nun sei's drum, sieht wirklich annehmbar aus, der Schuppen.
2: War ja auch alles noch da, nur versifft. Sogar in den Erdtanks war noch Benzin drin. Jaro hat probiert und sagt, der Saft hätte noch gut und gerne seine 70 Oktan.
1: Die Klopffestigkeit reicht bestimmt für eine WK2-Halbkette. Aber der moderne Mädchenmotor hustet damit seine Innereien ins Freie.
2: Was anderes haben wir aber nicht. Der wird also erstmal verbimmelt. Ist das klar, Holgi?
1: Sehr wohl, Herr Kommandant.
0: Was soll eigentlich drauf auf die Mettbrötchen für die Eröffnung, Kalle?
2: Quizfrage an alle. Was ist drauf auf einem Mettbrötchen? Jaro, sag du's, Gysi.
3: Ganz viel Zwiebeln, damit Kunde nicht sieht fehlendes Mett.
2: Jaro, du bist der einzige Kapitalist in dieser Idiotentruhe.
1: Na hör mal, Kalle, wir können doch unser junges Unternehmen nicht auf Betrug gründen.
2: Ach ja? Und wieso nicht, Schlaumeier?
0: Das Benzin ist doch auch so ein Besisch, Holgi.
1: Wenn uns da mal nicht die Gewerbeaufsicht aufs Dach steigt.
3: Wieso? Hier ist nix Gewerbe. Nix Nutte, nix Ficky, nix gar nichts.
1: In Deutschland, Jaro, heißt alles Gewerbe, auch wenn kein Geschlechtsverkehr im Angebot ist.
3: Oh, Deutschland ist versaut, aber naja, ist gut. Gutes Land, ein bisschen versaut vielleicht, aber gut. Gutes Land.
2: Ja. Polen, Klappe dicht, Jaro. Morgen machen wir die Tanke auf. Da gibt's noch jede Menge zu wuppen. Also, keine Müdigkeit vorschützen.
3: Ich frisier Tanksäule.
2: Sehr gut, Jaro, du denkst mit. Gysi, was machst du?
0: Mettbrötchen ohne Mett und dann noch Heisch-Heisch-Würstchen ohne Würstchen.
1: Wie sollen das gehen?
0: Och, es krickelt mit so rosanen Buntstiften Pimmel auf die Würstchenpappe.
2: Genial. Und du, Holgi?
1: Ich glaub, ich wasch mir einfach mal die Haare. Ich repräsentiere schließlich das Unternehmen am Counter.
2: Also, alles auf Posten.

0: Firma.
1: Liebe, Intrigen, Portokosten.
2: Schicksale rund um das Wirtschaftsimperium des Fritz F. Niedmeier.
3: Ja, die Firma, Frau Graumann, Sie wünschen? Tut mir leid, Direktor Niedmeier ist auf unbestimmte Zeit verreist. Nein, ich darf nicht verraten, wo er ist. Wann ich ihn das nächste Mal sehe? Ja, im Moment, da muss ich mal eben schauen, wann im Gefängnis wieder Besuchszeit ist.
1: Nein, diese Frau Graumann, aber es ist wahr. Firmenchef Niedmeier und sein Chefkonstrukteur Schrage müssen nach wie vor im Langeooger Inselkarzer brummen.
4: Chef, ich schätze, das Frühstück kommt.
5: Hier, ihr Banditen, euer Frühstück.
6: Was dann? Schon wieder nur Brot und Wasser?
5: Beschwerden über das Essen sind direkt an den Gefängniskoch zu richten. Soll ich ihn kommen lassen?
6: Ja, worum ich gebeten haben will, ja.
4: Chef, bedenken Sie bitte, dass der Koch Bommi Pflaume heißt.
6: Bommi Pflaume? Der niedersächsische Champion im Kopfscharen.
5: Also, was soll ich dem Koch denn jetzt ausrichten?
6: Ach, ja, sagen Sie ihm doch bitte, dass wir seine Speisen für äußerst delikat erachten.
4: Richtig.
6: Vor allem das Frühstück, ja?
5: Alles klar, hab schon verstanden. Ja. Ah ja, hier, dieses Paket hier ist für euch abgegeben worden. Darauf!
6: Ja, na los, Schrare, packen Sie schon mal aus.
4: Natürlich, Chef. Oh, was ist das für eine Überraschung? Eine Torte von Frau Graumann.
6: Oh, geht, wo ich Teufel noch
4: mal. Lecker. Rollmops, Sahne, auch ein Stück, Chef.
6: Wollen Sie mich vergiften? Nein, Moment mal.
4: Ne?
6: Schrare?
4: Ja?
6: Was hat dann die Torte eigentlich für eine komische Form?
4: Komisch? Wieso komisch? Die Torte hat die Form einer Eisensäge. Was soll denn daran komisch sein? Chef?
6: Ja?
4: Sagte ich gerade Eisensäge?
1: Richtig. Per Rollmops-Sahnetorte hatte Frau Graumann eine Eisensäge ins Gefängnis geschmuggelt. Daneben finden unsere Knackis im Tortenboden noch einen Hammer nebst Meißel, außerdem Sprengstoff, der als kandierte Gurken getarnt in der kunstvoll gespritzten Sahnehäubchen steckt.
4: So, Chef. Nach meinen Berechnungen dürften die Sprünglöcher tief genug sein. Jetzt noch vorsichtig den Sprengstoff einführen.
6: Ganz vorsichtig.
4: So, Chef. Sie können zünden.
6: Na dann, Schrache. Toi, toi, toi.
4: Ja.
1: Doch der Ausbruchsversuch misslingt. Statt die Außenmauer springt Schrage bloß die Trennwand zur Nachbarzelle weg, in der Bordellpfarrer Heinz Albrecht einsitzt, den Niedmeier und Schrage wegen der nunmehr fehlenden Wand als Zellengenossen zu ertragen haben.
4: Chef, langsam geht mir dieser komische Heilige mit seinen ewigen Stoßgebeten auf die Nerven.
6: Mir auch, Schrage. Ich finde, wir sollten ihm zur Abwechslung mal ein bisschen die Absolution erteilen.
7: Erbarmen! Habt Erbarmen mit einem armen, nichtsnutzigen Bordellpfarrer!
6: Was sagt er?
4: Erbarmen kannst du haben, Pfaffe. Einmal links.
6: Und einmal rechts.
4: Einmal links. Ja.

0: Bei Frieda und Anneliese.
1: Ah, ich bin ganz fertig. Reinhard will bauen.
2: Wovon denn überhaupt und wo?
1: In den neuen Baugebiet. Neue Natteschieten.
2: Och, ist das endlich leid, Mama, nach dem Abendbrot auf dem Sofa die Beine zu wickeln und abzuschmieren.
1: Nein, nein. Das will er weitermachen. Baugeld gibt's für unter 4%. Da müsste man einfach bauen, obwohl man nicht will.
2: Selbst wenn Kredit so günstig ist, nicht? Das Haus muss er ja mal doch bezahlen.
1: Was für ein Haus?
2: Ich dachte, der wollte da bauen, hattest du gesagt.
1: Ja, aber kein Haus, ein Ziegenstall.
2: Ach so, für Anita.
1: Nein, für die Behörde, die verlangen, dass da innerhalb eines Jahres ein Gebäude entsteht. Und das Günstigste, das wäre wohl ein Ziegenstall.
2: Hat Reinhard dir in letzter Zeit mal Blätter zum Mittag vorbeigebracht?
1: Wüsste ich nicht.
2: Oder dich probeweise in den Garten angeflockt für eine Stunde?
1: Was soll dieser ganze Blödsinn?
2: Ich meine nur, da baut einer einen Ziegenstall in den Natteschieten und zu Hause sitzt eine Oma im Wege rum.
1: Das würde Reinhard niemals tun. Außerdem habe ich Wohnrecht bis ans Ende meiner Tage.
2: Die hast du doch seit die 50er Jahre nicht mehr gekriegt.
1: Mir hat Reinhard gesagt, bei dem Ziegenstall handelt es sich um ein reines Anlageobjekt.
2: Du glaubst auch jeden Mist. Ziegen suchen ja haufenweise Mietwohnungen. Ne?
1: Ist
2: ja.
1: Auch egal. Ich habe jedenfalls Wohnrecht auf Lebenszeit.
2: Guck mal aus dem Fenster, Frieda. Viehhändler ist eben vorgefahren. Das muss natürlich nichts heißen.
1: Wird Anita abgeholt?
2: Nee, die ist nach Kasse hin.
1: Oh, komm, wir verstecken uns lieber, Anneliese.

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Neuenkirchen-Ömmelbeck. Eine trostlose Ansammlung misslungener Experimente aus Waschbeton. In den frühen 70ern die einzige Hochhaussiedlung und der ganze Stolz der Stadt. 20 Jahre später bröckeln die Balkone von der Fassade. Pissbeckenbanden hatten in den leerstehenden Wohnungen die Kloschüsseln aus den Verankerungen gerissen und im Flur züchtete der Hausmeister Pitbull-Terrier. Gernot Fußpilz war einer der letzten Mieter. Genau wie die anderen warf er ein übelriechendes Stück Pansen in den Hausflur, bevor er sich gesenkten Blickes an der knurrenden und zähnefletschenden Kampfhundmeute vorbeistahl. Erst letzte Woche hatte es Frau Flechte erwischt, eine Kriegerwitwe aus dem zweiten Stock, die in der weihnachtlichen Hetze den Pansen vergessen hatte. Kein Kranz, keine Blumen, nur ein hässlicher Fleck erinnerte im Flur an das traurige Schicksal der verblichenen Kriemhild Flechte. Einzig Siegfried Schorf, der vor Jahren ein Bratkartoffelverhältnis mit der lebenslustigen Witwe unterhielt, hatte liebevoll den Namen Flechte auf dem Klingelbrett durchgestrichen. Damit standen nur noch 5 Namen an der Tür. Siegfried Schorf, Ute Schuppe, die arbeitslose Pornodarstellerin, der Grieche Neurus Dermitis aus dem 3. Stock, Hagen Grind, der Hausmeister und Gernot Fußpilz. Irgendwas stimmte mit den Namen der Hausbewohner nicht, durchzuckte es ihn. Zum ersten Mal, seitdem er vor 17 Jahren in die Etzel-Juckreiz-Allee gezogen war, beschlich ihn ein seltsamer Verdacht. Alle Vornamen der Mieter, ja sogar der Straßenname, stammten aus dem Nibelungenlied, bis auf Neurus Dermitis, aber der wohnte auch erst seit 3 Monaten hier. Welch seltsamer Fluch mochte wohl über dem Haus liegen? Gedankenverloren kratzte sich Fußpilz am Schuh und stieg ächzend zu seiner Wohnung im 4. Stock empor. Auf halber Treppe konnte er durch die angelehnte Tür in die Wohnung von Frau Schuppe blicken. Aus den Augenwinkeln beobachtete er verstohlen, wie sich die arbeitslose Pornodarstellerin den Kopf blutig kratzte. Im 3. Stock wünschte ihm das Pusteln übersäte Gesicht des Griechen ein frohes Fest. Mechanisch grüßte er zurück und hätte dabei beinahe den Hausmeister übersehen, der sich am rauen Putz des Treppenhauses verzweifelt den Hintern scheuerte. Fröhliche Weihnachten, Herr Grind, entfuhr es ihm zitternd, als er den Pitbull-Terrier am Treppenabsatz bemerkte. Hastig nahm er die letzten Stufen zur eigenen Wohnungstür, fingerte den Schlüssel aus der Tasche, öffnete und zog sich wie besessen die billigen Cowboy-Stiefel von den Füßen. Gernot Fußpilz atmete erleichtert auf und riss sich großflächig die Haut zwischen den Zehen fort. Manchmal war es kaum zum Aushalten, aber im Grunde hat er ihn längst als einen Teil seiner selbst akzeptiert.

0: große Momente der Weltgeschichte.
1: War aber auch nix, ne?
2: Scheiße, Mensch, warum klappt das denn?
1: Ich weiß es auch nicht.
2: Ja, pass auf. Ja? Funk dem Nächsten jetzt mal, dass er den Rucksack öffnet. Öffnet irgendwann. Ja, vielleicht ist das besser.
1: Komm mal. Ja, okay. Hallo, Nummer 17? Ja, jetzt ab. Und beim Fallen irgendwann mal den Rucksack öffnen. Ja, öffne. Mal sehen, ob das jetzt klappt.
3: Aus der Serie Große Momente der Weltgeschichte hörten Sie heute die Entwicklung des Fallschirms. Vor einigen Jahren Testgelände 7 vormittags. Ah!

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1: Papas Presseschau.
2: Brrr, Frau überlebt Sprung aus 12. Stock. Brrr, man kann sich doch auf nichts mehr verlassen.
3: Selber, brrr. Das war bestimmt ein Kavalier, der die unten aufgefangen hat.
2: Kameradenschwein. Mama, wie siehst du denn aus?
3: Ja, das ist die kurze Latzlederhose von unserem Volker noch.
2: Bist du jetzt schwul geworden?
3: Nein, ich gehe gleich nach einem Oktoberfest in eine Hypothekensiedlung und ich dachte, du kommst auch wohl mit, Papa.
2: Nee, alles voller Friseure und Japaner.
3: Doch, nur in München, hier nicht. Und es gibt auch Bier. Papa, Papa, es gibt Bier, Bier.
2: Die verdünnte Katzenbisse könnt ihr selber trinken.
3: Man kann sich da auch einen Schnaps reinkippen, dann geht das wohl mal.
2: Dann bring mir einen Eimer voll mit.
3: Ich dachte, wir machen mal was zusammen. Nie kommen wir raus.
2: Gerade letzte Woche waren wir doch draußen.
3: Ja, aber nur weil sie den Blindgänger entschärft haben in der Siedlung, mussten wir alle mal in der Turnhalle.
2: War doch ein schöner Ausflug, Mann, war ich stramm.
3: Komm, Papa, ich hab dir die Karo-Tischdecke oben genäht und untenrum geht wohl noch deine Joggingbuchse.
2: Was ist da an meinem Korthut?
3: Das ist dein Rasierpinsel. Bei dir kommt doch schon lange kein Bart mehr von den vielen Hormonen in den ganzen Bier. Nächstes Jahr kannst du sogar einen Dirndl anziehen bei deiner Oberweite.
2: Dämliche Pekingente. Bleib lieber zu Hause und guck die Lass Jucken DVDs zu Ende.
3: Dann rufe ich Herrn Rosinski an, ob der mit mir eben nach dem Oktoberfest geht. Der ist nämlich charmant und hat sich, glaube ich, ein bisschen in mich verliebt. Ach, du bist ja eifersüchtig. Wie schön, Papa.
2: Ich? Auf einen schwierigen Hundefriseur? Meinetwegen kannst du mit dem ins Tierheim auswandern.
3: Dann nehmen die keine Menschen.
2: Euch schon. Und jetzt bring mich ein.
3: Ich weiß schon.

0: reiten für Freiheit und Gerechtigkeit. Die drei Musketiere. Heute
1: die Radarfalle.
2: Hey Porthos, alter Freund, warum macht er so ein zufriedenes Gesicht heute?
3: Ja, nun, ich geriet in eine Polizeikontrolle und sollte 40 Louisdor bezahlen, nicht wahr?
2: Warum ist er trotzdem so zufrieden?
3: Nun ja, zunächst wollte ich die Verurteilung lediglich anfechten, aber dann habe ich den Kerl bestochen! Und es hat funktioniert!
1: Das war eine Folge der Mantel- und Degen-Verwertungsgenossenschaft, eingesandt von Michael Grab aus Sittensen.

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0: 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Heute Biologie.
1: Hallo liebe Tierfreunde. Der Raureif hat Maulwurfshügel und Stachelbeere mit seinem silbernen Schimmer überzuckert. Der ganze Garten sieht aus wie der Frühstücksraum im Altersheim. Nur noch wenige Stunden am Tage schenkt uns die Sonne ihr güldenes Licht. Wehe dem, der jetzt kein helles Rücklicht hat am Moped. Allzu leicht wird er Opfer des nachfolgenden Schwerlastverkehrs. Die Kälte kriecht bis zu uns in die Wohnstube hinein. Dies sind die Tage, an denen der heiße Grock sein Recht verlangt. Doch seine wohlige Wärme ist gar trügerisch. Wer sich nach 4-5 Gläsern heißen Rumpferschnitz mutig in Badeschlappen aufs Moped setzt und durch die winterlichen Forsten braust, ja, der wird nicht alle 10 wieder mit nach Hause bringen, so viel ist gewiss. Drum heißt es Obacht geben jetzt im Januar. Draußen lauert Väterchen Frost mit seinen kalten Fingern und wartet nur darauf, das Thermometer in seine Gewalt zu bringen. Ein Gutes hat er aber auch, der eiskalte Gesell. Leichen müssen nicht sofort beerdigt werden, sondern können oft bis weit in den März hinein einfach auf der Terrasse liegen bleiben. So können Pudel und Oma noch ein paar Monate gemeinsam verbringen, bevor sie dann im Frühling getrennt zu den jeweiligen Gottesackern gebracht werden. Bis zum nächsten Mal, ihr kleiner Tierfreund.

Dies ist die tragische Geschichte des Julio I. Der junge spanische Gastarbeiter hatte wieder einmal ein Jahr lang hart gearbeitet in einer Münchner Automobilfirma und befand sich auf dem Weg in seinen wohlverdienten Urlaub, den er wie jedes Jahr bei Mama und Papa zu Hause in Spanien verbringen wollte. Aber bereits nach 20 Kilometern passierte es. Stau, der sich, wie sich später herausstellte, 120 Kilometer lang erstreckte und sich erst am nächsten Morgen auflösen sollte. Zunächst vertrieb sich Julio die Zeit mit Deutschlektionen, denn er wollte in den Ferien seine Aussprache verbessern, die ihm doch so oft im Alltag Schwierigkeiten bereitet hatte. Nach 3 Stunden verließ er dann kurz sein Auto, um seinen Notdurft zu verrichten, und als er zurückkam, schien er sehr verändert, so berichten Staugefährten über ihn. Er beugte sich in jedes Autofenster und sprach davon, dass ein Schiff vorüberfahren könnte und dass die Sehnsucht verloren geht und anderes wirres Zeug. Dies war der Zeitpunkt für den Staupsychologen Victor Worms. Doch als dieser am Ort des Geschehens eintraf, kam bereits jede Hilfe für Julio I. zu spät. Jaulend stand er auf seinem Autodach und vollführte die Bewegungen eines Gondolfieres. Erst durch massiven Einsatz der Gelben Engel konnte er in ein nahegelegenes Stausanatorium überführt werden. Doch leider gelang ihm noch in derselben Nacht die Flucht. Und seitdem ist er spurlos verschwunden. Deswegen bitten wir jetzt um Ihre Aufmerksamkeit. Herr Julio I., zurzeit unterwegs irgendwo in Europa mit einem olivbraunen Teint, bitte melden Sie sich umgehend bei der Redaktion Geheimnis Deutscher Schlager.

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0: nur aus uns.
1: Wie spät ist es eigentlich?
0: 20 vor 4 und der Tag nimmt kein Ende. Wir versuchen doch schon seit Stunden, dieses verdammte Dorf da vorne zu stürmen. Guck mal, das ist doch Jim da. War Jim, verdammter Krieg.
1: Was sagtest du, wie spät es ist?
0: Erst 19 vor.
1: Mist, ein verdammt langer Tag.
0: Ist ja auch ein verdammter Krieg.
1: Entschuldigung, wie spät war es nochmal?
0: Meine Fresse, 19 vor.
1: Mir ist, als wäre die Zeit stehen geblieben.
0: Das macht der verdammte Krieg. Deckung.
1: Wie spät?
0: 18 vor.
1: Verdammt, was für ein langer Tag.
0: Verdammt langer Tag.
1: Wie spät?
2: Das war aus der Reihe Große Momente der Weltgeschichte ein verdammt geistreicher, leider später geschnittener Dialog aus dem Kriegsfilm Der längste Tag. Gedreht in den Dünen der Normandie, Kalifornien, 1963.
1: Wie spät sagtest du?
0: Halt die Schnauze.

0: Endlich geht es auch in der Halle wieder los. Handball-Bundesliga, heute erster Spieltag der neuen Saison. Endlich ist auch der Sonntag wieder fernsehtechnisch gesichert, weil wenn es irgendwo abgeht in einer Sportart, ja dann wohl im Handball, ne? Zum Beispiel mit den Kreisläufern. Die heißen ja übrigens nur deswegen so, wegen ihrem Haarausfall. Ja, das sind richtig geheimnisvolle kreisrunde Zeichen, die die auf ihrem Hinterkopf tragen. Und zwar kommt das deswegen, weil Kreisläufer ja immer mit dem Rücken zum Tor stehen, ne? Und sich an so einen Gegenspieler anlehnen müssen. Und dieser Gegenspieler, der pustet dem Kreisläufer beim Ausatmen immer auf eine Stelle. Ja, und wenn jetzt dieser Abwehrspieler, sagen wir mal, am Abend vorher Knoblauch gegessen hat, dann haben die Haare des Kreisläufers null Chance. Die legen sich flach, bäumen sich auf, winden sich nach rechts und links, aber keine Chance. Irgendwann fallen die tot aus. Grausame Szenen spielen sich da vor dem Tor ab. Ganz grausam. Da macht man manchmal gar nicht mehr hingucken. Du. Genauso wie beim 7 Meter. Jeder Handballtorwart ist ja gewohnt, den Ball mit 180 Stundenkilometern voll in die 12 oder mitten auf die Glocke zu kriegen. Aber da gibt es doch tatsächlich Spieler, die dem Keeper diese Grunderfahrung verweigern. Zum Beispiel dieser Jochen Fratz. Der drechselt die Bille beim 7 Meter, statt dass er draufhält. Erstmal 50 Mal um sich selber, dreimal um die Auswechselbank, dann über die Mittellinie, unter die Decke, über das Tor und das Tor, bis der Ball irgendwann am Torwart vorbei ins Netz trullert. Grausames Spiel, brutal wie sonst was. Also manchmal, da gehört Handball echt verboten.
1: Jetzt

0: Sprungs unterwegs.
1: Ja, endlich mal wieder unterwegs für euch da draußen. Ja, das ist immer was ganz Besonderes für mich. Und heute in der Stammkneipe von Peppi Heisberger. Ja, der Peppi sitzt hier neben mir. Ha, Peppi, ich glaube, ich brauche ihn gar nicht weiter vorzustellen. Hallo, Peppi.
2: Hallo, Hans-Werner, hallo.
1: Hallo, Peppi. Ja, der Peppi, das ist ja auch so ein Paradiesvogel unter den Psychotherapeuten. Du kommst ja ursprünglich vom Bau. Hattest mal eine Menge Leiharbeiter, Peppi? Ist doch so.
2: Ja, das war also auch eine ganz schöne Zeit, Hans-Werner. Ja, ist aber endgültig vorbei jetzt, ne? Ich sage immer, Hans-Werner, man muss auch mal einen anständigen Konkurs machen, ne? Baumpflanzen, so Zeug und Konkurs machen, sag ich mal.
1: Wem sagst du das, Peppi? Aber heute bist du ja der Top-Therapeut gerade für uns Rundfunkleute.
2: Ja, dir geht's doch auch wieder gut. Was, Hans-Werner?
1: Ja, das liegt aber wohl mehr an meiner letzten Gehaltserhöhung.
2: Nein, mal Spaß beiseite. Ich habe da eine ganz tolle Methode entwickelt, wie man fertigen Moderatoren wieder auf die Sprünge helfen kann. Ne?
1: Erzähl, Peppi, erzähl.
2: Also am besten, ich gebe dir mal ein Beispiel. Ne? Hier, das lief nämlich neulich über euren Sender. Pass auf.
1: Zeig.
3: Am Mikro.
1: Meine Güte, wer war das denn?
2: Geht nicht. Kann ich dir nicht sagen. Schweigepflicht, verstehst du, ne? Naja, der Mann, der hatte tierische Probleme. Spielschulden, beim Programmdirektor, gescheiterte Beziehung zu seiner Mofa. Der war durch, du.
1: Ja, das hat man manchmal, Baby, das hat man.
2: Weiß Bescheid, als wäre, ne? Naja, ich habe da so eine Schocktherapie entwickelt. Ich habe mir Kassetten von so einem schwäbischen Witzeerzähler kommen lassen.
1: Was?
2: Ein super Talent, ne? Die hat der Junge Tag und Nacht anhören müssen, ne?
1: Ja.
2: Hier, hör mal rein.
1: Ja.
3: Ah ja, kennen Sie den schon? Der ist sau lustig. Der kommt ein Mann in eine Sauna rein und guckt ganz groß und dann fragt er: Ah ja, ist denn heute nicht Familientag?
1: Sag mal, das ist ja, Entschuldigung, aber das ist ja grauenhaft und das soll helfen?
2: Na klar. Weißt du, Hans-Werner, die Leute, die müssen emotional noch viel tiefer kommen, bis sie gar nicht mehr können.
1: Ja.
2: Erst dann sind sie doch bereit, sich zu ändern, ne? Ja.
1: Ach so, ja.
2: Und nach einer Woche, ne? Ja. Da hat der Mann ja dann auch gekündigt.
1: Wie gekündigt?
2: Ja, war besser für ihn, hat er eingesehen.
1: Also, hör mal, also, so eine Therapie wäre für mich nichts, ne? Baby, was würdest du mit so einem harten Brocken wie mich machen, Baby? Hättest du da für mich auch so was anderes? So irgendwie.
2: Ah, sicher, als wäre, ne? Komm, nimm mal einfach mal die Arme runter. Ja?
1: So.
2: Jetzt pass mal auf.
1: Ja. Aua, Peppi, aua, bist du denn? Hör mal auf mit!
2: Warte, hör auf, aua! Hat doch immer bei dir geholfen,
1: Hans-Werner. Scheiße, ey, hör auf, ey! Komm, ey, mach

0: am Brett vom Betriebsrat. Weißt du, was der Stunt gestern?
1: Nee, weiß ich nicht. Ich lese keine Kommunistenpropaganda.
0: Das dann, dass es jetzt einen Schwulentreff gibt in der Fleiße. Wusste ich gar nicht, dass die Fleiße auch eine Schwulenschiene hat. Wusstest du das, Holgi?
2: Was? Ich hab im Moment nicht zugehört.
0: Dass es in der Fleiße eine Schwulenschiene gibt.
2: Nee, hab ich nie gehört. Mal eine ganz andere Sache, Leute. Kalle, die Farbe vom Merzer, ist das eigentlich Sahara-Blau oder eher Indio-Beige?
1: Lenk mich ab, Schlaumeier. Gisela hat dich was gefragt.
2: Ist mir schon wieder entfallen.
0: Ob du wusstest, dass es eine Schwulenschiene gibt in der Fleiße, Holgi?
2: Ach so, das? Nee, wusste ich nicht, Gisela. Aber um aber nochmal auf die Farbe vom Merzer zurück.
3: Auf Zettel an Betriebsrat Brett stand Telefonnummer für Kontakt machen mit Andersrumski. Jaro hat angerufen.
1: Und? Wer hat sich gemeldet?
3: Mutter von Holgi.

0: Firma.
1: Liebe, Intrigen, Portokosten.
0: Schicksale rund um das Wirtschaftsimperium des Fritz F. Niedmeier.
2: Er hat ihn umgebracht. Er hat ihn umgebracht. Er hat ihn umgebracht.
3: Oh Gott, oh Gott. Herr Direktor, was haben Sie mit Herrn Schrage gemacht?
4: Ja, nichts, Graumann. Mann, Schrage, kommen Sie wieder zu sich. Donnerwetter. Schrage, was wollten Sie mir sagen?
1: Heinz Bärbel Schrage hat es gewagt, seinen Chef mitten in einem Vorstellungsgespräch mit der neuen Putzfrau Fräulein Ede zu stören. Die dann folgende Züchtigung des Firmenchefs hat Schrage allerdings nicht schadlos überstanden. Nach kurzer Ohnmacht erwacht er. Mit einem Gehörschaden auf dem rechten Ohr ist er fast taub. Versetzen wir uns einmal in seine Lage und stellen wir uns vor, wie Schrage seine Umwelt wahrnimmt.
4: Na bitte, er kommt wieder zu sich.
3: Danken wir dem Allmächtigen, Herr Direktor.
5: Was ist eigentlich los hier? Warum sprecht ihr einmal auf einmal so leise? Herr Direktor, warum haben Sie mich geschlagen?
4: Schreien Sie doch hier nicht so rum. Mein Gott, Schrage, nehmen Sie sich doch mal zusammen.
5: Aber ich schreie doch gar nicht.
3: Doch wohl, Herr Schrage, Sie schreien wohl.
5: Ich schreie nicht, ihr sprecht offenbar viel zu leise.
4: Schrage, ich warne Sie. Schreien Sie hier weiter so rum, dann kann Ihnen...
2: Nein, Sie wollen den jungen Mann doch nicht nochmal verprügeln.
3: Lassen Sie mich mal, Herr Niedmeier. Heinz Bärbel, nehmen Sie Vernunft an und schreien Sie jetzt doch nicht mehr so rum.
5: Aber ich schreie doch gar nicht! Ihr sprecht leise!
3: Wir sprechen normal und Sie schreien...
5: Mal leider nicht!
4: Oh Mann, nicht!
1: Frau Graumann ist eine herzensgute Person, doch wenn sie eins nicht ausstehen kann, dann sind es Widerworte. Da langt sie denn auch schon mal zu.
5: Mal leider nicht! Edgy! Badgy! Ah!
1: Und trifft den armen Schrage wiederum auf das geschädigte rechte Ohr. Doch Schrage hat Glück im Unglück. Durch den erneuten Schlag funktioniert das Ohr wieder einwandfrei. Doch davon hat Chef-Erfinder Schrage in dieser Folge nichts mehr. Hart getroffen, legt er sich ohnmächtig auf den Bürofußboden. So, und ich hab jetzt die Schnauze voll. Müsst ihr euch neuerdings immer schlagen? Könnt ihr euch eigentlich gar nichts mehr anderes auseinandersetzen? Ich verstehe diesen Dreckstext auch gar nicht. Ich will jetzt endlich mal wissen, was Schrage erfunden hat. Wir sind doch hier nicht in einer therapeutischen Wohngemeinschaft. Verdammt nochmal!

0: bei Frieda und Anneliese.
1: Du, Frieda, ich kann unseren H1 nicht mehr sehen.
2: Dann geh doch nach einem Optiker und lass dir eine neue Verglasung machen.
1: Da haben wir kein Geld für. Außerdem meinte ich das anders.
2: Ist er endlich abgehauen? Oder ist er von seiner Sauftour nicht zurückgekommen?
1: Oh, es besteht ja noch Hoffnung. Bald ist Himmelfahrt. Nee, ich meine, ich glaube.
2: Nun sag doch endlich, was los ist.
1: Alles, was nicht angebunden ist. Du hast gehört, Sickendicks, ihren Bullen hat sich ein Wochenende losgerissen und Schuldenhärte auf Hörner genommen.
2: Och, sag bloß.
1: Sie war den ganzen Morgen auf dem Feld an Spargel stechen und dann ewig mit ihren knallroten Wollschlüber.
2: Wie sagt schon der ewige Kalender so schön, reize einen Bulle nicht zum Scherz, denn du alleine fühlst den Schmerz. Und wie geht's Hertha?
1: Die ist nach Reha und will sich erst nach vollständiger Genesung in Gemeindeblatt zu den Vorfall äußern.
2: Das ist ja schön. Und du lenk mal nicht ab. Warum kannst du Heinz denn jetzt nicht sehen?
1: Ich weiß auch nicht. Ich mach gar nicht.
2: Denn bring doch mal den Berg Flaschenbeuch aus der Küche weg. Manchmal wird denn dadurch der Ehemann wie ein Wunder wieder sichtbar.
1: Du hast gut reden, Frieda. Deine beiden Kerle hatten schließlich den Anstand, vor dir zu flüchten. Einer sogar nach Osten.
2: Ja. Es ist aber auch nicht immer Krieg. Man muss auch mal selber sehen, wie man seine Kerle los wird.
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3: Aber Bianca, Oma ist doch schon lange tot.
2: Dann kommt Oma also ganz bestimmt nicht.
3: Aber nein, Bianca, was soll das?
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0: Sie hatten angerufen?
1: Ja, genau. Mhm. Wenn Sie bitte gerade mit ins Ankleidezimmer kommen.
0: Ja, natürlich, sicher gerne. So, wo sind Sie denn, hä?
1: Hier, sehen Sie, wird es schwierig werden?
0: Was, das ist für mich eine Kleinigkeit. Nach 20 Jahren, da macht man sowas mit links. So, Moment, sehen Sie, schon fertig.
1: Und, was macht das bitte?
0: 12.50, danke, Wiedersehen.
2: Das war aus der Reihe Große Momente der Weltgeschichte, vergangene Zeiten, vergessene Berufe. Der Schuhanzieher kommt ins Haus. Frühes 20. Jahrhundert in einem deutschen Salon.

0: Blunte raus. Der Herr will bedient werden.
1: Was? Hier vor allen Leuten, Kurt?
0: Hä? Ist da doch gar keiner außer Gertrud da? Und die ist, glaube ich, tot, vom Geruch her gesehen. Zieh endlich die Lunte aus der Hose, du Bleichgesicht, sonst fresse ich deine Mama auf. Es gibt Regen, die Würmer kriechen aus der Hose. Darf man fragen, warum das Ferkel hier seinen pissigen Mehlwurm aus dem Gelege rausfusselt? Pass auf, dass sie dich nicht knipsen für die St. Pauli-Nachrichten von den Bisamratten.
1: Aber Kurt, du hast doch gesagt, dass ich die Lunte rausholen soll.
0: Feuer, du doofes Schwein.
1: Ach so.
0: Du solltest mir Feuer geben. Das habe ich mir erlaubt, in geblümter Sprache zu formulieren, damit das Niveau unserer netten kleinen Runde hier nicht komplett im Arsch vermodert, du Scheißtyp!
1: Mit Verlaub, euer Göbelwürden, zu dem Thema hätte ich eine Anmerkung.
0: Pack erstmal den Bleistift wieder in sein Futteral, bevor du mit einem Hetero sprichst.
1: Verzeihung, ja, sofort, natürlich. Ja, was ich anmerken wollte, ist Folgendes, Kurt. Hier in dieser Einraumgaststätte ist das Rauchen nicht, wie soll ich sagen?
0: Raus mit der Sprache, du Randgruppe!
1: Hier ist das Rauchen seit dem 1. nicht mehr erlaubt.
0: Ah, und jetzt?
1: Ja, jetzt wirst du wohl und auch für dahin auf deine geliebte Zigarette verzichten müssen.
0: Wer sagt das?
1: Das Nichtraucherschutzgesetz der EU.
0: So. Kann ich jetzt vielleicht endlich mal Feuer haben, Missgeburt?
1: Wie gesagt, das Nichtraucherschutzgesetz,
0: Hier gibt's doch gar keine Nichtraucher.
1: Fast richtig, Kurt. Wie du aber weißt, fröne ich diesem Laster nicht.
0: Aber du zählst doch nicht, Ferkel.
1: Das stimmt, hätte ich fast unter den Teppich gekehrt, diese Detailinformationen. Aber auch für den Fall sieht das Nichtraucherschutzgesetz vor, dass trotzdem nicht geraucht werden darf.
0: Wer hat denn den Formularfickern aus Brüssel da in den Brägen gekackt?
1: Ja, man weiß es nicht. Tatsache jedenfalls ist, dass du hier nicht rauchen darfst, Kurt.
0: Schön, dann bleibt die Zigarette im Aus.
1: Was?
0: Ja, red nicht serbokroatisch. Ich hab gesagt, dann bleibt die Zigarette eben aus.
1: Aber Kurt, ich habe doch die Schankwirtschaft bei Gertrud angemeldet für die Musterklage gegen das Nichtraucherschutzgesetz. Draußen warten 4 Kamerateams, um dich beim Rauchen zu filmen. Die wollen dich als Märtyrer aufbauen. Ich habe denen gesagt, sie können sich hundertprozentig darauf verlassen, dass du dich nicht vom Quarzen abhalten lässt.
0: Ich, mein Freund, rauche nicht aus politischem Kalkül, sondern um mich und meine Umwelt zu schädigen. So, und jetzt sagt den Pissern da draußen, sie sollen Abgang machen. Kurt will in Ruhe eine rauchen.
1: Aber das könntest du doch auch genauso gut vor laufender Kamera, Kurt, bitte.
0: Nee, Ferkel, du musst doch viel lernen über Menschenwürde und so, ja? Ich saufe, ich göbel, ich stinke aus dem Arsch.
1: Ja, wer nicht, Kurt, nicht? Ist doch normal.
0: Das heißt aber noch lange nicht, dass ich mich für die Medien zum Affen mache.
1: Nee, ist klar, Kurt, ist klar. Du bist independent, nicht? Einer der Letzten, ja.
0: Los, Lunte raus, Ferkel, ich will quatschen.
1: Aber Kurt, eben hast du noch gesagt, du machst dich nicht zum Affen. Das hat mir gerade irre imponiert.
0: Deswegen stecke ich mir ja eine an. Das Letzte, was ich auf dieser Welt noch will, ist Vorbild sein für ein kleines, bleistiftpimmeliges Ferkel, ne?
1: Ja, nee, das verstehe ich vollkommen, Kurt, ja. Du bist du und ich bin Ferkel, gefangen im Ferkelsein alle Zeit.
0: So sieht das aus, du Dreck.
1: Ja, ich Dreck, stimmt genau. Gib mir auch eine, Kurt.
0: Nee.
1: Dankeschön.

0: kämpften für Freiheit und Gerechtigkeit. Die drei Musketiere. Heute
1: an der Grenze.
2: Hey Wächter, lass er uns vorbei. Wir reiten im Auftrag des Königs.
3: Ach, Musketiere, mir könnt ihr doch nichts vormachen. Euch gibt's doch gar nicht. Ist er doch nur ein Phantom.
2: So? Meint er das?
3: Ja.
2: Nur ein Phantom?
3: Ja, ja.
2: Ja, dann wird er doch sicher nichts gegen ein paar Phantomschmerzen haben, was?
3: Was?
1: Das war eine sauber abgetrennte Folge für den einarmigen Wächter.

0: Der kleine Tierfreund.
1: Die Witwe Erna Brackensieg kennt im ganzen Altkreis Wittlage jedes Kind. Rattenmutti wird sie überall genannt. In ihrem verfallenen Kotten an der B65 gewährt sie tausenden verfolgter Wanderratten Asyl. Alte Freunde von der Müllabfuhr karren ihr wöchentlich eine Fuhre Hausmüll auf den Hof, damit die kleinen nackten Schnauzen auch was zu beißen haben. Und darin sind sie nicht wählerisch. Überall im Brackensiegschen Garten sieht man die possierlichen Nager beim festlichen Schmaus. Aus einer hohlen Katze lugen 3, 4, ja bis zu 7 vorwitzige rosarote Schwänzchen heraus, während sich die dazugehörigen Köpfe in die Anatomie des Sohlengängers vertiefen. In einem Haufen gebrauchter Papierwindeln hat eine Rattenfamilie ihre Kinderstube aufgeschlagen, dem Werbespruch von der Einwegwindel lügenstrafend. Ein intensiver Geruch von Moder und Fäulnis liegt über dem ganzen Gelände, eine Atmosphäre wie geschaffen für die fortpflanzungsfreudigen Nager. Und mittendrin Witwe Brackensieg, von Pusteln übersät, denn die Ratten haben auch ihre Kumpels mitgebracht, eine bunte Schar umtriebiger Krankheitserreger, die genau wie wir Männer am liebsten von einem Wirt zum anderen ziehen. Es gibt Leute, liebe Zuhörer, die es ekelerregend finden, wenn sie in ihrem Kühlschrank ein Nest mit jungen, noch blinden Ratten stoßen. Es andererseits aber niedlich finden, wenn ein Rotkehlchen unter der Motorhaube ihres Opel Asconas brütet. Bereitwillig ziehen sie ihren Kraftwagen für Wochen aus dem Verkehr, nur damit er von idiotischen Singvögeln bebrütet werden kann. Niemand von diesen sogenannten Tierfreunden, wie wir sie zuhauf in der Samstagsbeilage unserer Zeitung finden, wäre bereit, seinen Kühlschrank nur für ein paar Stunden mit unseren Verwandten aus dem Reich der Säugetiere zu teilen. Welch verlogene Welt, liebe Tierfreunde! Hier trotzt eine tapfere Kleinfamilie der arktischen Kälte einer brutalen Gefrierkombination, dort mästet der lärmende, sogenannte Singvogel seine plärrenden Gören. Und wem gehört unsere Solidarität? Dem Vogel, man mag es nicht glauben. Wie gut, dass es noch Menschen wie die Witwe Brackensieg gibt, die Rattenmutti an der B65, die auch so manchen anderen unscheinbaren Schelm den Zwischenwirt ersetzt hat. Alter muss nicht unbedingt Einsamkeit bedeuten, liebe Zuhörer. Bis zum nächsten Mal, Ihr kleiner Tierfreund.

Der Äther. Unendliche Weiten. Dies sind die Abenteuer der FF Enterprise, die mit ihrer 90 Mann starken Besatzung unterwegs ist, um neue Welten zu erforschen, neues Leben und neue Zivilisationen. Viele Lichtjahre von der Realität entfernt dringt die FF Enterprise in Galaxien vor, die nie ein Mensch zuvor gehört hat.

0: Jahr wird alles anders.
1: Computerlogbuch Nummer 1 der FF Enterprise. Praktikant Hans-Jürgen. Sternzeit gerade mal kurz nach Neujahr, ey. Red mal heute nicht so laut, ne? Ich bin noch voll verkatert von der Silvestergala, ey. Um 12 haben wir uns auch alle was fürs neue Jahr vorgenommen. Und wer es nicht schafft, der muss 10 Föderationsschekel in die Bordkasse tun. Der führt übrigens dieser blöde Witzeoffizier Wägele. Ja, der Spock will nicht mehr so viel über Logik reden und nie mehr faszinierend sagen. Ja, und ich will nicht mehr so oft ey sagen, ey.
2: Hohoho, ich dich. Ein ey, hätte er gesagt, das macht dann 10 Schekel für die Kasse.
1: Ach, scheiße, ey.
2: Und noch einmal, das macht dann 20.
3: Faszinierend.
2: Und der Herr Spock auch gleich, haha, so ist recht, 10 Schägel, aber vielleicht spendiert es ja der Hans-Jürgen von seinem Praktikantengehalt,
1: von wegen, du schwäbisches Mutantenhirn, ey, ich krieg hier doch gar nichts auf dem Kahn, ey.
2: Und wieder neigfallen, gell? 6 Ace waren das, das macht dann gleich 60 Schägel, ha ja, er kann's halt nicht lassen, gell?
3: Erstaunlich. Ich wiederhole mich nur ungern, sonst würde ich sagen, faszinierend.
2: Neu, nu sagst du ruhig, Spuckle. Das macht dann genau 10 plus vorher 10, also 70 Föderationsschägele.
3: Sir, das ist unlogisch.
2: Na ja, aber sicher, Bürschle. Aber dich kostet es normale 10erle. Glaubst du doch gar nicht möglich, dass du heute mal was ohne logisch sagst, gell?
3: Das ist wohl möglich. Und logisch.
1: Ich hab jetzt die Schnauze voll von diesem scheiß Spiel hier, ey. Nehmt den Typen doch wieder nach Stuttgart, ey.
2: Ihr könnt hier im Weltraum wohl auch nicht einmal ein kleines Späßle vertragen, was? Passt mal auf, ich gebe jetzt ein kleines Witzel aus. Sagt der eine Astronaut zum anderen, mein Name ist Schlang. Sagt der andere Astronaut, macht nichts, ich hätte Zeit.
1: Ich hab hier keinen Bock mehr.
2: Das ist gut, gell, ich erzähl gleich noch einen anderen, glaub ich.
1: Da hab ich keinen Bock mehr drauf. Los, machen wir Schluss mit der Folge. Ich geh nach Haus. Komm, Spock, sagt faszinierend.
3: Faszinierend.

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0: schmeckt so ein bisschen wie...
1: Also ich finde das echt interessant, so prickelnd.
2: Ja, und so fruchtig irgendwie. Hm,
0: fruchtig? Nee, das finde ich nicht. Eher so ein bisschen...
1: Und der spritzig auf eine Art.
2: Ja, aber nur im Abgang. Zuerst da spürt man sowas Holziges, findet ihr nicht?
0: Ja, aber auch eine Idee grasig, findest du nicht?
1: Ja, da ist was dran,
2: Aber insgesamt gesehen, da schmeckt es, ich würde sagen, scheiße.
0: Ja, genau. Ja. Das ist genau die richtige Umschreibung.
1: Ich hätte es nicht besser formulieren können. Scheiße, das ist es.
3: Das war aus der Reihe Große Momente der Weltgeschichte. Die Bierschorle wird erfunden. Übermorgen in einem Geschmacksatelier, irgendwo in einer trendigen Klitsche.

0: Und nun, liebe Kinder, gebt fein Acht. Ich hab euch etwas mitgebracht.
1: Fahr mit in FIFA-Ferkelbus. Wir haben sehr viel Platz und bauen keinen Satz. Fahr mit in FIFA-Ferkelbus. Die Schmunzelzeit lädt ein, ob groß, ob klein.
2: Ferkel-Kid allein zu Haus.
1: Du Ratz, was ist jetzt?
3: Na was wohl, Rübe?
4: Inne, minne, miste, es ferkelt in der Kiste. Inne, minne, meck, Ferkel-Kid ist weg.

0: Das Emsland, meine Damen und Herren, war schon immer eine Hochburg der Günther-Partei. Wir haben einen Korrespondenten dorthin entsandt, Hans-Dieter von Schabowski. Wie sieht es dort aus? Wie sieht es aus in Plattengülle? Konnte die Günther-Partei ihren Vorsprung verteidigen?
1: Ja, guten Morgen, Fabian Mayer zu Brochterbeck.
0: Guten Morgen.
1: Einen schönen guten Morgen nach Isernhagen.
0: Ja, guten Morgen.
1: Ja, guten Morgen, Fabian Mayer zu Brochterbeck.
0: Morgen, Hans-Dieter von Schabowski, guten Morgen.
1: Ja, guten Morgen. Nach den ersten Hochrechnungen hier im Rathaus von Plattengülle erreicht die Günther-Partei 54% der Stimmen. Das sind 20% weniger als bei der letzten Wahl.
0: Hans-Dieter von Schabowski, kann man schon sagen, wohin die abgewandert sind?
1: Ja, zum großen Teil zum monarchistischen Aufbruch der drei Musketiere, die auch hier in den Stammlanden der Günther-Partei immer mehr Anhänger gewinnen.
0: Worin liegen denn die Ursachen für die erdrutschartigen Verluste der Günther-Partei in ihren bisherigen Hochburgen, Hans-Dieter von Schabowski?
1: Ja, der Günther-Partei ist es entgegen ihren Versprechungen in der letzten Ausbringungsperiode nicht gelungen, die braune Flut einzudämmen. Noch immer stinken die Felder hier meilenweit gegen den Himmel.
0: Aber das war doch gerade, Hans-Dieter von Schabowski, soweit ich mich erinnere, das Programm der Partei.
1: Ja.
0: Nitrate bis zur Neiße.
1: Ja, genau. Nur hieß das vollständige Motto Emsland Gülle frei. Wir fahren die Nitrate bis zur Neiße.
0: Ah, ja.
1: Ja, niemand glaubt hier, dass Günther mit seinem altersschwachen Lanz auch nur eine Portion Gülle östlich der Weser verschaffen kann.
0: Ein Betrug am Wähler also, der dort im Plattengülle seine Quittung präsentiert bekam. Ich danke Hans-Dieter von Schabowski für seinen Bericht aus dem Emsland.
1: Danke.
0: Ja, liebe Hörer. Es sieht finster aus für die Günther-Partei, die aus allen Prognosen als Sieger hervorging, zumindest hier in der einzigen Hochburg. Ich gebe jetzt mal aktuell an Hans-Werner Brungs zur Frühstücksradio-Wahlparty. Hans-Werner Brungs, haben wir schon dort eine Stellungnahme von einem Kandidaten der anderen Parteien?
2: Ich habe eine Flasche Korn mitgebracht.
3: Hör mal zu, da gehe ich noch ein. Pass auf. So zwei Damen von dem ganz freien Gewerbe, weißt du, stehen im Fahrstuhl, ne? Sagt die eine offenbar, okay, stinkt ja nach Thunfisch, du. Sagt die andere, Entschuldigung, ich hab gerülpst.
0: Ja, da ist offensichtlich noch keine Stellungnahme. Ich denke, wir machen erstmal wieder Musik.

0: durch mit Amerika. Gesela singt schreckliches Lied über jedes Bundesstaat.
1: Ich kenne eben viele Lieder.
2: Alter Pop mit Gysi Teil 1. Na toll. Na abgehalfterte Milchkuh hier im Auto und um uns herum riesige Herden von Rindviechern.
0: Und Cowboys mit Lassos.
1: In der Mehrzahl heißt das Lassi.
2: Bullshit. Lassi war doch der Hund von Timmy.
1: Quatsch, der hieß Simbob oder Johnboy und wohnt bei den Waltons.
0: Alles falsch, die sind Daltons und wohnen noch zu Hause bei Ma.
1: Sind das die von Ma Becker, sie toller Verschanz, Mama, Mama, Ma Becker, du Händel sehr ganz.
2: Nein, das sind vier Comic-Gangster und die reiten durch den Wilden Westen mit Lucky Luke.
0: Richtig muss heißen Lucky Stricke. Jaros Bruder verkauft viel in Deutschland. Sind er aber in Wirklichkeit gefalschtes polnisches Marlboro.
1: Den kenn ich. So heißt der Cowboy, der im Kino immer die Zigaretten raucht. Der wohnt bestimmt in Texas.
2: Schwachsinn. Der lebt in Marlboro County.
1: Das heißt Country, weil der eine das doch immer singt. Country Road, take me home.
0: Schluss jetzt. Schluss jetzt, bitte.
1: Die heißt Gitte und die singt, es will ein Cowboy als Mann. Dabei kommt's mir ganz auf das Zischen an. Denn es weiß, dass du ein Cowboy küssen kann.
0: Los, Kalle. Kalle, du musst Gesela küssen.
2: Ich bin doch nicht lebensmüde. Warum das denn?
0: Damit endlich hält große Maul.
2: Meinst du echt?
0: Ja, in echt.
2: Okay.

0: Die Firma präsentiert neue Produkte für einen neuen Markt. Die Firma Fritz F. Niedmeier informiert live auf der Hannover Industriemesse 90.
1: Hier rein, ne? Hier rein. Ja, schönen guten Tag, mein Name ist Heinz-Bärbel Schrage, ich bin Erfinder und möchte Ihnen heute den Clear-reduzierten Glascontainer vorstellen. Das größte Problem bei der Altglassammlung ist ja das laute Zerklirren beim Einwerfen der Flaschen in den Container. Das ist eine ungeheure Belästigung für die Anwohner, ja? Und mit dem Container, vor dem ich hier stehe, wurde dieses Problem gelöst, ein für alle Mal. Die HiFi-Technik hat sich ja schon lange mit dem Absenken des Clear-Grades befasst und Verstärker entwickelt, die Clear-Geräusche auf einen Wert unter 0,01 der Gesamtlautstärke reduzieren, ja? Und diese Technik findet bei diesem Container auch Anwendung. Der ist jetzt vollgestopft mit neuester Computertechnik und die Energie bezieht er durch ein Dieselaggregat. Das lasse ich jetzt mal gerade an. So, jetzt werfe ich einfach mal ein paar Flaschen in diesen Container. Und so. Und so und so. Ich denke, Sie haben nichts gehört davon und genau das wollten wir erreichen mit dieser Erfindung. Ich denke, das hat Sie auch überzeugt. Das war's für heute erstmal. Neue Produkte für einen neuen Markt. Morgen melden wir uns wieder. Können wir das Ding mal ausmachen? Verdammt mal, mach das mal aus.

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1: Ja, Hausmann?
2: Ja, ich wünsche mir von den Flippers Mitternacht in Trinidad. Das ist von den Flippers. Ich muss gegen 3 noch zum Hupermarkt, aber um 4 bin ich wieder da. Dann wird's passen.
1: Frieda, bist du das?
2: Natürlich bin ich das.
1: Frieda, ich bin das.
2: Ja, und hier ist Frieda Horstmannskötter und die Sendung heißt Dein schönster Musikwunsch, oder nicht? Und jetzt habe ich schon so oft angerufen, da kann man wohl doch mal ein bisschen Rücksicht nehmen.
1: Frieda, ich bin's, Anneliese.
2: Ach, seit wann bist du denn beim Radio? Geht das denn schneller mit dem Musikwunsch, wenn man da selber vorbeikommt?
1: Ich bin nicht beim Radio, ich bin zu Hause. Du hast dich einfach verwählt.
2: Ich hab mich nicht verwählt. Ich hab mir das ganz genau überlegt. Und Mitternacht in Trinidad, da muss ich immer dran denken, wie Hermann und ich mal auf Sickendicks Wies unterm Sternenzelt.
1: Frieda, du hast die falsche Telefonnummer gewählt. Hier ist Anneliese und ich hab kein Flippers in Haus und Trinidad schon gar nicht. Aber ich hab Kartoffeln auf dem Herd und die müssen runter.
2: Das hättest du auch schon vorher mal sagen können, so oft, wie ich angerufen hab.
1: Ich weiß nicht, wo du angerufen hast. Hier hat's nur einmal geklingelt oder zweimal und dann kommst du mit deinen Trinidad und mir verkochen die Kartoffeln.
2: Ach, die Kartoffeln sind der werten Dame wichtiger als meine tiefen Gefühle und Erinnerungen.
1: Frieda, gerade wolltest du das alles noch im Radio verbreiten. Du und Hermann und ein Sternenzelt, dass ich nicht lache, stockfinster wird's gewesen sein und soweit ich weiß, spielte da auch eine Flasche Wacholder noch eine Rolle. Nun lass mal gut sein, Frieda. Für wen wolltest du dir denn was wünschen?
2: Wie, für wen?
1: Na, man wünscht sich doch was für wen. Für seinen Lebensgefährten oder so.
2: Ich habe keinen Lebensgefährten. Ich habe bloß Reinhard.
1: Dann wünsche doch was für den.
2: Im Finanzamt ist Musik hören im Radio verboten.
1: Damit die Beamten nicht einschlafen, bestimmt.
2: Nee, damit sie nicht aufwachen.
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gute deutsche Volksmusik gibt es nicht etwa erst seit Patrona Bavariae. Schon viele Jahre vor dem Nachteil-Duo sangen sich zwei sympathische junge Deutsche in die Herzen des zumeist älteren Publikums. Kein Wunder benannte sich diese deutsch-amerikanische Freundschaft doch nach dem uralten Symbol von Güte und Zuverlässigkeit, dem DAF, der bekanntermaßen mit seiner Variomatik rückwärts ebenso schnell fährt wie vorwärts. Robert und Gabi von der deutsch-amerikanischen Freundschaft trugen ihre Haare stets kurz. So mögen es die Eltern doch am liebsten. Kleideten sich ganz schlicht in Schwarz und berührten in ihren Liedern durchweg die romantischen Themen der deutschen Mythologie. Tanz den Mussolini war denn auch auf Anhieb ein Volltreffer. Kein Seniorennachmittag, kein bunter Abend im Altersheim, wo dieser neue Mode-Tanz nicht mit Schwung und Freude aufs Parkett gelegt wurde. Selten hat es ein deutscher Schlager wohl vermocht, die Menschen so vehement einander näher zu bringen wie der Pogo. So der Oberbegriff für diesen Tanz, der jedem Freund vitaler Tanzmusik einen vollkommenen Genuss garantierte. Doch bei allem Erfolg der beiden Musiker sind sie stets bescheiden geblieben, wie ein Zitat beweist, das Robert zugeschrieben wird. Ich weiß nicht, ob ich mit meinen Liedern trösten kann, aber wenn ich all die Gesichter vor mir sehe, die Unsicheren und die Traurigen, die sich für kurze Zeit entspannen wollen, die vom Alltag Gehetzten und die Mädchen, die mit Liebeskummer meinen Liedern lauschen, dann will ich mein Bestes geben. Und das haben sie für wahr gegeben. Beste deutsche Volksmusik.

0: Momente der Weltgeschichte.
1: Ach, Schatz, das dauert schon wieder viel zu lange. Und weil ich komme wieder zu spät zur Arbeit.
2: Das braucht nun mal seine Zeit, wenn ein Hemd richtig ordentlich zugenäht sein soll.
1: Ach, ich weiß nicht, Mensch. Jeden Morgen das Gleiche, ne? Stundenlang zunähen. Und abends reißt man es ja doch nur wieder auseinander.
3: Aus der Serie Große Momente der Weltgeschichte hörten Sie heute: Die Erfindung der Knöpfe für Hemden verschafft der Menschheit jeden Morgen eine halbe Stunde mehr Schlaf. Vor gar nicht langer Zeit beim Frühstücksfernsehen zu Hause.

0: Geh mal ran,
1: Kurt. Au, mein Ring.
0: Hallo? Ferkel am Apparat? Nein? Alles klar. Sag ich. Ja, ist gut. Okay. Bis. Ja? Ja, ist in Ordnung. Das mal. Ja. Ja? Ja, sicher gern. Ich mach. Ja. Ja, ja. Ja, ich sag.
2: Lächerlich auf!
0: Ja, ist gut, ja. Ja, wiederhören.
2: Was war das für eine dumme Drecksau?
0: Das war Wischmeier.
2: Und was wollte der?
0: Er hat gesagt, dass er dich aus der Seele streicht und ich jetzt erstmal alleine weitermachen soll.
1: Den Schweine und klemme hier den Wurm an Auto, Batterie.

0: Heute
1: das Spiel.
2: Hey Portos.
3: Ja? Zu wem hält er heute Abend beim Spiel Roter Stern Belgrad gegen Bayern München?
4: Natürlich für die Jugoslawen.
3: Ach so, die Jugoslawen. Aber warum ausgerechnet
4: na,
3: für die Jugoslawen?
4: Na, weil nur sie die königlichen Farben in ihrer Flagge tragen.
3: Ach so.
4: Ja, ist doch klar.
3: Und wer besorgt das Bier?
4: Na, du und ich die Chips.
3: Okay.
1: Das war eine Rückspielfolge der drei Musketiere.

0: Der kleine Tierfreund.
1: Auf halbem Weg zwischen Harz und Heide, dort, wo der Mittellandkanal seit einem Jahrhundert vergeblich seinen Weg zum Ozean sucht, liegt der seit dem Zweiten Weltkrieg vergessene Flugplatz Sophiental. Statt Messerschmitts und Heinkels landen und starten hier seit einem halben Jahrhundert täglich mehrere Billiarden Schmeißfliegen. Sophiental ist zur größten Schmeißfliegengarnison des Kontinents geworden. Vor allem die nahegelegene Autobahn 2 sorgt mit ihrem täglichen Aas- und Luderaufkommen für eine ausreichende Ernährungsgrundlage der blauen Brummer. Im Sommer fahre ich immer wieder gerne mit meiner Kreidler hinaus zu diesem versunkenen Flugfeld. Wer einmal mit angesehen hat, wie sich Milliarden Schmeißfliegen auf einen Schlag in die Lüfte erheben, der wird diesen majestätischen Augenblick sein Lebtag nicht mehr vergessen. Wir älteren Kameraden fühlen uns in die 30er Jahre versetzt, als die 12-motorigen Flugboote der Dornier-Werften die Himmel durchpflügten. Hier dürfen wir noch einmal das Brummen und Stottern der Kolbenmotoren hören, wenn ein Schmeißfliegengeschwader aus den Wolken herabstößt und mit spuckenden Vergasern auf eine Pfütze aus eitriger Jauche neben einem verwesenen Rehkitz wassert. Überall hier auf den zerbrochenen Betonplatten der alten Landebahn hört man den Gesang der Sternmotoren. Ständig startet eine Staffel der stahlblauen Maschinen und fliegt unbekannten Zielen entgegen. Die Ladeluken voller Krankheitserreger werden sie zum Schrecken der Bevölkerung. Die meisten Einsätze gehen allerdings gegen zivile Ziele, vor allem Frühstückstische und Kaffeetafeln auf offenen Terrassen. Besonders gern werfen die blauen Bomber ihre Eier auf rosa-grünlich markierte Fleischwurst. Aber auch die Konfitüre wird nicht verschmäht, besonders wenn gerade neue B-Waffen bei einer Zwischenlandung auf dem Schweinekot an Bord genommen worden sind. Doch zurück zum Heimatfliegerhorst des Geschwaders. Neben der Schmeißfliege ist hier auch noch die blutgierige Viehbremse stationiert, eine Art Me-109 unter den einmotorigen Insekten. Mit Vorliebe stürzt sich der Jäger auf das weidende Vieh und drainiert den Eigenblutvorrat des wehrlosen Säugers. Ein deutsches Edelschwein in Damengröße 46 etwa kann von ca. 7000 Viehbremsen binnen einer Minute vollständig gelenzt werden. Aber daran wollen wir nicht denken, meine Kreidler und ich, die wir hier am Rande des Flugfeldes stehen und uns unter dem Brummen der Bremsen und Schmeißfliegen in die Ära der Fliegerei mit Kolbenmotoren zurückträumen.

0: Ja, warum eigentlich nicht mit Sahne? Man gönnt sich ja sonst nichts, oder Frau Spengemann?
1: Nein, damit hat unsere Aktion nun wirklich nichts zu tun. Was wir im Sinn haben, ist keine Schlemmerei, sondern ein gezieltes Einsetzen der Schlagsahne im Dienste der Gesundheit.
0: Und zu welchem Zweck?
1: Ja, unsere Zeitschrift Astrid hat eine spezielle Sahnediät entwickelt, die bei konsequenter Befolgung schon nach 2 Wochen erste Erfolge zeitigt. Die Gesichtshaut quillt sozusagen von innen auf, sodass kleine hässliche Hautunreinheiten nicht mehr auffallen.
0: Ah, das klingt ja sehr interessant, Frau Spengemann.
1: Ja, auch die kleinen Falten am Po und die sattsam bekannten Speckröllchen in der Hüfte verschwinden zugunsten einer grobporigen, fleischigen Masse. Optisch störende Beckenknochen gibt es dann nicht
0: so
1: mehr.
0: So, so. Und Udo Jürgens als Schirmherr für Ihre Aktion, was hat Ihnen das gebracht?
1: Dank dieses konsequenten Medieneinsatzes ist unser Projekt finanziell langfristig abgesichert. Untersuchungen im Langzeitbereich haben jetzt gezeigt, dass Patienten mit hartnäckig niedrigem Cholesterinspiegel mit unserer Diät geholfen werden kann, wieder auf einen anständigen Wert zu kommen.
0: Inwieweit wird Ihre Diät denn von der Bevölkerung angenommen, Frau Spengemann?
1: Nun, manche zögern noch, weil sie sich von überholten Schönheitsidealen leiten lassen. Aber gerade für die Zweifler und Einsteiger gibt es ja die Kurpackung. Sie enthält den normalen Tageseinsatz, also 7 Liter süße Sahne, wobei 6 Liter oral eingenommen werden, oder demnächst auch als Zäpfchen erhältlich. Und 1 Liter steif geschlagene Sahne wird speziell morgens als Gesichtsmaske verwendet.
0: Ah ja.
1: Wer nach 2 Wochen keinen Erfolg verzeichnen kann oder zu verzeichnen hat, für den gibt es die Geld-Zurück-Garantie, von der allerdings bisher noch kein Gebrauch gemacht wurde.
0: Vielen Dank. Bleibt noch zu erwähnen, dass Sie diese Astrid-Diät im Fachhandel bekommen können. Wenn Sie weitere Fragen zu dieser Form der Entschlackung haben, schreiben Sie uns. Wir leiten Ihre Briefe gerne an Frau Spengemann weiter. Viel Erfolg weiterhin, Frau Spengemann, und auf Wiedersehen.
1: Ja, tschüss dann.

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0: Ich werde mich von dir trennen. Ich habe da einen Jüngeren. Wie machen wir es?
1: Okay, du stinkst mir sowieso schon lange. Also das zweite Mammut kannst du behalten.
0: In Ordnung. Ich bleibe in der Höhle. Die Wandmalereien kannst du von mir aus mitnehmen.
1: Geschenkt. Die Kinder?
0: Bleiben natürlich bei mir, dafür kannst du deine Waffen komplett mitnehmen.
1: Dann lasse ich dir das Feuer hier, dafür nehme ich deine Schwester mit.
0: Kein Problem. Ja, dann kommen wir doch ohne Anwalt klar.
1: Ohne was?
2: In der Reihe Große Momente der Weltgeschichte hörten Sie, auch in der Steinzeit gab es durchaus schon zivilisierte Umgangsformen zwischen den Geschlechtern. Vor vielen tausend Jahren im heutigen Schleswig-Holstein.

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0: Brungs unterwegs.
1: Alles Gute zum Muttertag. Komm in meine Arme, Mädchen. Hier ist dein Hans-Werdi. Ach, und das hier ist...
2: Lass mich los, du Volltrottel. Sehe ich vielleicht aus wie deine Mutter?
1: Ach nee, stimmt. Sie haben ja auch gar nicht diesen süßen Opa-Lippenbart wie meine Mama. Tut mir leid. Wer sind Sie denn?
2: Ich bin der neue Lover von deiner Alten. Nenn mich Dimitri.
1: Ja, das ist ja schön. Aber vielleicht können Sie uns doch mal in Ruhe. Alleine lassen Sie jetzt meine Mutter und mich. Wir haben uns doch so viel zu erzählen. Sehen uns ja auch sehr wenig in den letzten Jahren. Jetzt, wo Papa in Thailand im Gefängnis sitzt.
2: Du hältst einfach mal dein Maul jetzt. Ziehst die Schuhe aus.
1: Aber...
2: Und zu diesem scheiß Blumenstrauß gibst du deiner Mutter noch 100 Euro dazu. Deine Mutter und ich, wir kennen uns noch nicht besonders gut, aber ich glaube, sie braucht Bargeld. Dringend.
1: Ja.
2: Kannst du mir erst geben?
1: Ja, bitte. Hier. Und was ist mit dem Bild, was ich ihr gemalt habe? Und
2: zeig mal her.
1: Ey, nicht kaputt machen! Ey, nicht kaputt machen! Da habe ich eine Woche dran gesessen, um diese Blumenvase abzumalen und sie machen es einfach so kaputt!
2: Schnauze! Jetzt komm endlich rein hier. Da. Da ist deine Mutter.
1: Hallo Mutter. Na, wie geht's dir denn so? Ich hab deinen neuen Freund ja auch schon kennengelernt. Der ist ganz in Ordnung. Was, Mama? Wieso hat die den Handschellen an und einen Knebel im Mund, Dimitri?
2: Was deine Mutter und ich privat machen, geht dich nichts an. Und nicht so laut. Merkst du nicht, dass sie schläft und ziemlich heftig träumt?
1: Ja, ja, die muss schlafen, sonst hätte ich mich garantiert schon wieder ausgeschimpft, meine Mama.
2: So, ja? Und jetzt leg du mal deine Hände hier auf die Heizung.
1: Ja, von mir aus. Hey, was soll das? Mach mich wieder los, Dimitri. Ich stehe nicht auf Handschellen und so. Was ihr macht, ist mir scheißegal.
2: Schnauze, jetzt sagst du mir ganz schnell, wo deine Mama das Geld aufbewahrt.
1: Ja, Mama, ich sage es ihm richtig nicht auf, ja. Also, Ihre Kasse ist da in dem Safe hinter dem Kalenderbild.
2: Okay, danke. Donnerwetter, das hat sich ja richtig gelohnt.
1: Ja, Mama hat gesagt, dass sie für uns im Alter immer spart, ne?
2: Fresse, ich lasse jetzt deine Mutter frei und du kannst so sehen, wie du klarkommst,
1: wieso,
2: Idiot.
1: Wieso freilassen? Na, Mama, da sind wir jetzt doch für uns. Ist doch klasse, oder?
3: Du,

0: Hallo, Charles, mein Liebster, bist du's?
1: Oh, hallo, Camilla.
0: Oh, Charles, ich möchte bei dir sein.
1: Oh, hallo, Camilla, Ryan and Rose. Hello, Rose and Ryan.
0: Charles, ich möchte dein Tampon sein.
1: Pardon?
0: Charles, my sweet little pony face. Oh, lass mich dein Tampon sein.
1: Excuse me, Camilla, darling, aber, Ich benutze Rouse and Rein, immer wieder rein und raus. Ich bin so scharf, ich benutze gar keine Tampons.
0: Lass mich trotzdem ein Tampon sein, weil ich es bin. Charles, deine glitschige, kleine Camilla. Oh, please.
1: Oh ja, ich bin so scharf. Oh ja, ja, aber Camilla, was soll ich mit dir denn machen als Tampon?
0: Benutze mich, Charles. Benutze mich.
1: Ich hab gar keine Ahnung, wie man Tampons benutzt. Was soll ich damit?
0: Nimm mich, Charles.
1: Damn fucking Ryan and Rose, Rose und Ryan, was soll ich mit dem verdammten fucking Camilla-Tampon? Ein beschissener, blöder Tampon, Camilla. Was soll ich mit dem Scheiß?

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1: Während Suzette Niedmeier in der Schweizer Bergwelt ihre schwere Bronchitis auskuriert und dabei solche touristischen Attraktionen genießt, wie die alljährliche Meisterschaft im Präzisionsuhren durch Käselöcher werfen, beginnt sich daheim in der Firma erneut das Karussell der Intrigen zu drehen. Diesmal ist es Niedmeiers Sohn Boris, der sich anschickt, aus der Firma eine Achterbahn zu machen. Seine Schwester Steffi, die stets ein besonderes Gespür für brenzliche Situationen hat, nimmt ihn in die Zange.
2: Hör auf, du tust mir weh, ey.
3: Mann, ey, du bist doch sonst nicht so empfindlich, oder? Was ist denn eigentlich mit dir los, Mann? Komm mal her, schüttel mir mal dein Herz aus, wa?
1: Nur allzu gern kommt Boris dieser Aufforderung nach. Es ist eine Menge, was er auf dem Herzen hat. Steffi braucht eine ganze Zeit, um sich halbwegs einen Überblick über all das zu verschaffen, was da vor ihr liegt.
3: Mensch, Boris, da ist doch nichts dabei, worüber du so ein langes Gesicht ziehen müsstest, du.
1: Also warum zieht Boris dann so ein langes Gesicht? Macht er etwa heimlich eine Ausbildung zum Gesichtsvollzieher? Nein, Boris hat Sorgen. Aber diesmal kann er nicht einmal mit seiner Schwester darüber reden. Schon seit Tagen geht ihm ein Satz nicht mehr aus dem Kopf, den sein Vater Fritz F. Niedmeier neulich ganz beiläufig fallen gelassen hat. Heben wir ihn auf und hören ihn uns noch einmal an.
4: Wenn mein Enkel, Klein Erwinschen, die Firma später mal übernehmen will, kann er ja nicht früher noch anfangen, sich hier einzuarbeiten.
2: Verdammt, der Alte will mich also in der Erbfolge übergehen und das Wechselbeich von meiner, Schwester vorziehen. Na wartet, die Suppe werde ich euch schon versalzen, ey.
1: Und in der Tat kauft er von seinen ganzen spärlichen Ersparnissen Tafelsalz der allerfeinsten Sorte. Aber Salz allein reicht natürlich nicht aus. Was er viel dringender braucht, ist einen Verbündeten. Zu seiner eigenen Überraschung trifft er bei seinem Salzkauf Gernot Zarkowski, also den Vater seines Erbschaftskonkurrenten.
2: Ey, Klinke, auch beim Salzkauf? Was wollen Sie denn mit dem ganzen Zeug? Man könnte ja glauben, Sie wollen jemanden die Suppe versalzen.
5: Ja, könnte man glauben, wa?
2: Ja, wem denn?
5: Das kann ich Ihnen nicht sagen, von wegen gewisser familiärer Verstrickung.
2: Mensch, Klinke, ich will Ihnen eins sagen. Wenn es sich dabei in irgendeiner Form um meinen Vater oder um Ihren Sohn handelt, sollten wir unbedingt drüber reden, wa? Eventuell könnten wir uns zusammentun und so eine ganze Menge Salz sparen, ne?
1: Ja, was für einen Plan verfolgt Zarkowski wohl? Und wird er sich tatsächlich mit den Plänen von Boris vereinbaren lassen? Sollte es wirklich zu einer unheiligen Allianz dieser doch so unterschiedlichen Männer kommen? Und wenn, wird dann der Salzverkäufer das zu viel gekaufte Salz wieder zurücknehmen? Wenn Sie all das wissen wollen, dann versäumen Sie nicht die nächste Folge von Die Firma.

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1: Reinhard ist heute Morgen schon um 4 Uhr nach dem Finanzamt gefahren.
2: Fäulniszuschlag abarbeiten?
1: Ach, das Finanzamt Osnabrück-Land, Nebenstelle Mittlere Hundeniederung, macht eine Fortbildungsfahrt.
2: Wo wird sich denn fortgebildet? Brauereibesichtigung, Puffspark bei Bad Oeynhausen?
1: Das hättest du wohl gerne. Die fahren zum letzten Tag von der Hannover Messe.
2: Was geht denn das so Finanzamtsheinis an? Energie, Technologie, da wissen die doch nun rein gar nichts von. Diesen Trupp von Dösköppen, der da durch die Gänge schleicht.
1: Die fahren da jedes Jahr hin wegen die Kulis.
2: Vietnamesische Kofferträger?
1: An jedem Stand gibt es doch Kulis und Blöcke als Werbegeschenke. Und weil das Land sparen muss, fahren die höheren Beamten jede Messe ab und sammeln Kugelschreiber und Teppichreste.
2: Juckeln durch die Republik. Bei die Spritpreise, das soll günstiger sein. Meiner Meinung nach sollten sie die ganze Bande in Reden in unterirdische Kaverne entlagern.
1: Wo kriegst du deinen Hass auf Finanzbeamte? Wo kriegst du den bloß her? Seid ihr so klamm?
2: Ja, mit Geld ist man ein bisschen mau zur Zeit.
1: Dann lass doch Heinz die ganzen Flaschen endlich mal wegbringen.
2: Heinz trinkt nicht mehr so viel.
1: Ja, wie denn auch, wenn die Buddel alle leer sind?
2: Ja. Den dicken Reinhard wenigstens fährt auf Staatskosten nach Hannover, frisst die teuren Messewürschen und sammelt Kulis ein, ne?
1: Letztes Jahr hat er eine Erwähnung gekriegt, Mitarbeiter des Jahrzehnts. Er hatte 350 Kugelschreiber von Hochtief an einen Tag geklaut.
2: So, jetzt ist es raus.
1: Das hört hier doch keiner.
2: Du sag mal, Frieda, hat Reinhard wohl ein Handy mit bei, dass man bei ihnen womöglich was bestellen kann? Du, die Kübelpflanzen, die schmeißen die doch alle weg am letzten Tag. Ich brauche für den Hof noch 2 große Kirschlorbeer, Buxus, Thuja, Ilex und eine Lütke Ligusterhecke.
1: Da ist nichts zu holen. Das kriegen jedes Jahr die Fürsorgeämter für ihre Flure.
2: Mist, nächstes Jahr fahre ich selber hin zur Hannover Messe.
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0: Buschmeiers Logbuch.
1: Und immer wieder ist es das Zweibein um uns herum, das uns mehr nervt als Hecke, Wespe oder Hitzestau. Zum Beispiel in Gestalt des Monsters mit den PET-Flaschen am Mehrweg-Rückgabeautomat. Es zieht einen Big Pack mit hunderten leer gesoffenen Plastikflaschen hinter sich her und schlurft grinsend vor uns rum. Warum kauft er seine zuckrige Brause nicht in Kästen? Da könnte man ja immerhin 12 Pullen auf einmal in das Gerät wuchten. Warum er das nicht tut? Weil er sich an wütenden Gesichtern der hinter ihm Stehenden weidet. Ich wette, er schlägt zu Hause seinen Hund oder guckt Waschbärenpornos im Darknet. Weiter geht's mit dem Linkstanker. Noch ist es in Deutschland möglich, auf der Seite in Fahrtrichtung rechts eine Tankstelle zu finden. Warum wollen aber einige Arschgeigen unbedingt auf der falschen Seite tanken und den Verkehr beim Abbiegen hinter sich zum Halten zwingen? Ich finde, diese rücksichtslosen Drecksäcke müssen einen Warnhinweis am Heck tragen. Achtung, ich bin Linkstanker. Bitte überholen, solange es noch geht. Und als dritten nochmal einen Autofahrer. Es ist der Tankstellenfrühstücker. Ich vermute, der wahre Grund für den mäßigen Erfolg der Elektromobilität ist ihre Immobilität. Mit so einer Karre muss man sich noch länger an Tankstellen aufhalten. Schon jetzt erscheinen einem die 5 Minuten vom Rüssel reinhalten bis zum Bezahlen wie eine halbe Ewigkeit. Immer wenn ich zur Kasse schreite, steht vor mir jemand, der die einzige Bedienkraft dazu nötigt, ihm einen Kaffee zu kredenzen, ein Croissant aufzutauen und eine Stinkewurst-Pizzazunge anzuwärmen. Ach ja, und eine Schachtel Marlboro. Nee, die große. Ich zahle bar. Moment, ich hab's passend. Früher haben diese im Wegsteher auch noch Lotto gespielt in der Tanke. Heute holen sie dort ihre Hermes-Pakete ab. Warum kann man an einer Tankstelle nicht einfach bloß tanken? Ist das so schwer? Aber es gibt eine Lösung. Mit dem Smartphone direkt an der Säule zahlen. Nein, das ist doch keine Lösung. Denn dann blockieren die Staulurche nicht die Kasse, sondern die Säule, weil sie ihre eBay-Transaktionen, Netflix-Hitlisten und sonstigen digitalen Mist alles komplett an der Zapfsäule verzapfen, an der ich einfach nur tanken will. Einfach nur tanken, verdammt nochmal, du mieser Mitmensch! Wird fortgesetzt.

0: Geisel.
1: Herr Scharping, was kann ich für Sie tun?
0: Ich vermisse meine Brieftasche.
1: Oh.
0: Die hatte ich vorhin während der Kabinettssitzung noch in meinem Sakko.
1: Und jetzt?
0: Ja, jetzt nicht mehr.
1: Aha, und warum erzählen Sie mir das?
0: Ja, ich dachte nur, weil Sie doch neben mir saßen, vorhin.
1: Und?
2: Das war aus der Reihe Große Momente der Weltgeschichte, Bundestagskantine Berlin im Herbst 99. Bundesfinanzminister Hans Eichel lässt nichts unversucht, um die 30 Milliarden für sein Sparpaket zusammenzukratzen.

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2: Und jede dieser schicksalhaften Stunden, die ernsten und die heiteren sind verbunden mit einer ganz bestimmten Melodie.
3: Ja, haha, an diese zauberhafte Melodie werde ich mich zum Beispiel in Zukunft erinnern als an das Lied, bei dem ich zum ersten Mal vor dem Fernseher gebrochen habe. Und mit diesem wunderschönen Bild sage ich erst einmal herzlich willkommen zu einer neuen Mattscheibe für Millionen und...
4: Dankeschön, meine Damen und Herren. Ich bedanke mich zunächst mal ganz herzlich beim Deutschen Fernsehballett.
3: Der getanzten Pinkelpause, so nutzlos wie ein kleiner Fruchtzwerg. Ganz ehrlich, da kann der alte Heck von mir aus noch so oft vor Ehrfurcht mit der Zunge über den Fußboden wischen. Ich fand diese hoppelnden Humpelhupfdohlen schon immer sowas von mega langweilig und überflüssig. Was soll das überhaupt? 2 Dutzend fußkranker Hausfrauen in grellem Faschingsfummel, die bei der Avon-Beraterinnenprüfung durchgefallen sind, mimen das Pas de Pluie aus Tanz der Tupperschalen. Danke, aber ohne mich. Doch verzeihen Sie, ich ließ mich mal wieder treiben. Didi Heck wollte Sie, glaube ich, gerade noch begrüßen.
4: Guten Abend und willkommen zu Melodien für...
3: Na, wie viel?
4: Millionen.
3: Hupsa, hallo Herr Alzheimer. Kleiner Aussetzer, was? Ziemlich häufig beim Heck. Da weiß man immer nicht, soll das jetzt eine dramatische Pause sein oder ist gerade wieder mal Betriebsratssitzung der Ganglienzellen?
4: Wir sind heute in einer wunderschönen Stadt.
3: Aha.
4: Mit herrlichen Bauwerken, mit wunderschönen Backsteinhäusern.
3: Ja, willkommen in Schweinchenschlau City. Erspar uns lieber das billige Geschleime, ne? Natürlich ist das für dich wieder mal eine der schönsten Städte überhaupt und...
4: Für mich eine der schönsten deutschen Städte?
3: Ja, Laber, Fasel, Sülz. Kommen wir lieber mal zur Musik.
4: Wir kommen jetzt zur Musik, meine Damen und Herren.
3: Habe ich doch gerade gesagt,
4: Blödkopf. Und zwar zur norddeutschen Musik. Oh. Alle kommen aus Elmshorn, alle sind Lehrer.
3: Um Gottes Willen.
4: Einige von ihnen, die die Gruppe lieben und ich weiß, da gibt es eine ganze Menge Fans.
3: Ich aber nicht. Nein, es wird ja wohl wirklich immer schlimmer. Ein Rudel arbeitsloser Lehramtsanwärter vom Deich mit Ringel-T-Shirt über dem Schmierbauch, pappen sich einen Captain Ahab-Bart in die Fresse, klemmen sich ein Schifferklavier zwischen die Arschbacken und krajolen dann... Meine Fresse, deren Schüler pinkeln sich während der nächsten Mathearbeit doch vor Lachen in die Hosen, wenn die das hier gesehen haben, ne? Und dann wollen sie Bertolt Brecht interpretieren, während ihre schunkelnden Vorzeigepädagogen Texte verzapfen wie »Vor 1000 Jahren kam er ins Land mit einer Geige, denn er war Musikant«. Super Logik. Ein Mann kam neulich zu Mutti nach Haus und weil er nicht nackt war, zog er sich aus. Sowas kann's ja wohl nicht sein, ne? Haben wir nicht noch irgendwas Anspruchsvolleres da, hm? Hört mal, was läuft hier eigentlich, hä? Hat hier jeder Sänger sein Gehirn am Eingang abgegeben oder was soll das, hä? Und wieso bestehen eigentlich 80% der Schlager aus nicht existierenden Fantasiewörtern wie Fiedel Dai Dai, Fickel Bumsi oder Karamba Karacho Thrombose, nimm die Hand aus meiner Hose? Ah, da wechsle ich lieber das Thema. Denn in Tommy Hecks Migräne für Millionen Sendung geht's ja nicht nur um Gegröle, sondern auch um menschliche Schicksale. A la die dicke Tante Hedwig will Heinz den Abdecker wiedersehen, der damals so nett ihren Pudel entsorgt hat, nachdem sie ihn mit dem Heizkissen verwechselt hatte. Hier jetzt also Heck im Gespräch mit einer Russin.
4: Wenn ich bei Ihnen zu Gast wäre, dann würde ich jetzt sagen, Я благодарю вас сердечно за ваши приглашения.
3: Übersetzt, im gleichschenkligen Dreieck ist die Fläche des Hypotenusenquadrats gleich der Summe der beiden Kathetenquadrate. Ja, der Heck, der alte Charmeur, ein Teufelsplauderer. Aber bevor ich Schluss mache, schnell noch als Bonbon, Nina und Mike. Ja, ich wusste gar nicht mehr, wie scheiße die aussehen. 1975 noch die Megastars und heute würde man denen nicht mal mehr die Rolle des Hygieneberaters in der Tamponwerbung geben. Hiermit La Paloma Blanca.
5: Fischedörfern gab es Fisch und Brot und Wein.
3: Ach, sag bloß.
5: Ja, und draußen an dem Molen lag das Brot im Sonnenschein.
3: Oh, da wird man melancholisch. Das waren halt noch Texte. Warum nicht heute auch sowas? Zum Beispiel, im Lidl-Markt gibt's Wurst und Brot und morgen schlag ich Oma tot. Und damit übrigens tschüss, bis zum nächsten Mal bei...

0: streiten für Freiheit und Gerechtigkeit. Die drei Musketiere. Heute
1: die glorreichen Sieben.
2: Hey Magd, weiß sie wohl, wo wohl die drei glorreichen Musketiere wohl sind wohl?
3: Die glorreichen sind in der Küche, mein Herr.
2: Um des Königs Willen, was machen die drei glorreichen Musketiere wohl in der Küche wohl?
3: Die glorreichen Sieben.
2: Oha.
1: Das war eine weitere Folge der drei Musketiere mit dem Titel Sieben sind vier zu viel, eingesandt von Thorsten Mühlmann aus Westerstede-Hüllstede.
2: Kapier.

0: Der kleine Tierfreund.
1: Liebe Tierfreunde, wann haben Sie das letzte Mal ein Tier getötet? Nun, Sie werden diese Frage entrüstet von sich weisen, denn Sie gehören natürlich nicht zu den Leuten, die heimlich Zwergpudel erwürgen oder ihren kleinen Pucki erschießen. Hier hat das Gesetz auch eindeutig abgeraten. Doch leider gibt es in unserer hochzivilisierten Welt noch immer Millionen Kreaturen, die im Schatten leben. Täglich sind sie der brutalen Willkür egoistischer Zeitgenossen ausgeliefert. Ja, liebe Zuhörer, ich meine die Stubenfliege, deren tote kleine Körper bald wieder jede Tapete in ein innenarchitektonisches Verdun verwandeln. Schon in wenigen Wochen hängen wieder überall klebrige Massengräber mitten in der sogenannten zivilisierten Gesellschaft. Selbst der kirchliche Würdenträger, der eben noch von der Kanzel herab für den Erhalt des Lebens selbst in Spermagröße predigte, versprüht nach dem Gottesdienst voll Dankbarkeit den Fliegentod in der Sakristei. FCKW-frei natürlich, aber was kümmert das die Hundertschaft der Gefallenen am Tage des Herrn? Erst in letzter Zeit ist auch hier ein Umdenken im Gange, und das muss hier der Ausgewogenheit zuliebe vermerkt werden. Dieses Umdenken ist neben konservativen Vereinen nicht zuletzt der Kirche zu verdanken. Die Organisation Pro Fliege und Anthroposophila Dei weisen seit Jahren in ihren Wanderausstellungen auf den Massenmord in unseren Wohnzimmern hin. In ergreifenden Bildern wird dort die letzte Zehntelsekunde einer Fliege dokumentiert, die von einer Fliegenklatsche getroffen wird. Eine Zehntelsekunde, ja, liebe Zuhörer, das entspricht auf die Lebenszeit des Menschen hochgerechnet einer Leidenszeit von mehreren Tagen, in denen die kleine Fliege im eigenen Blut verreckt. Um auf diese Ungeheuerlichkeit hinzuweisen, hat mir die Organisation Pro Fliege ein einzigartiges Tondokument zur Verfügung gestellt. Erstmals ist es gelungen, mit Hilfe modernster Hochleistungsmikrofone den Tod einer Fliege akustisch zu dokumentieren. Ich kann und will Ihnen dieses erschreckende Dokument menschlicher Grausamkeit nicht vorenthalten. Sie hören zuerst die herabsausende Fliegenklatsche und dann den Schmerzensschrei des getroffenen Tieres. Technik, bitte das Band abfahren. Ich denke, liebe Zuhörer, dieses erschütternde Dokument spricht für sich. Auf Wiederhören, Ihr kleiner Tierfreund.

0: Gedanken zur Zeit. Es spricht Akademiker AD Cassewart von Sondermühlen.
1: Vor vielen, vielen Jahren hat mich mal ein altes Mütterchen auf der Straße angesprochen. Mühsam schleppte sie sich an zwei Krücken aus dem Kaufhauseingang zu mir hin und wimmerte mit gebrochener Stimme. Erbarmt euch, guter Mann, einer alten Frau und schenkt ihr ein kleines Schäflein. Nun, liebe Freunde, es muss natürlich Schärflein heißen und nicht Schäflein. Auch und gerade in der Armut sollte man sich um ein korrektes Deutsch bemühen. Diesen Reichtum kann einem niemand nehmen, liebe Zuhörer.

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0: Meine Damen und Herren, nun zu den durchgeführten Projekten. Frau Hengewiete, welche Landstriche sind denn nun erfolgreich bereinigt worden?
1: Danke für die Worterteilung, Herr Hillermann.
0: Gerne.
1: Also bei einigen Orten war nur der Austausch eines einzigen Buchstaben erforderlich, was unsere Kosten natürlich gesenkt hat. Also so zum Beispiel wurde Hodenhagen in Bodenhagen umbenannt. Der Jadebusen heißt jetzt Jadebuben und Geilenkirchen Heilenkirchen. Am Vögelpark Walsrode mussten wir lediglich die Österreich entfernen.
0: Ne? Ja, das ist ja gut. Danke, Frau Hengewiete. Nun zu Ihnen, Herr Hackratte.
2: Ja.
0: Was konnten Sie denn erreichen?
2: Ja, sorry, das tut mir leid, aber für Titisee ist mir echt noch keine ökonomische Lösung eingefallen.
3: Das war aus der Reihe Große Momente der Weltgeschichte. Die Umbenennungskommission Versaute Orte dieser Welt legt ihren Jahresbericht Deutschland vor. Otze an der Knatter, Dezember 2002.
2: Also für Titisee, Pippisee ginge oder Ficky oder so.
0: Ja, das ist gut.

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1: unglaubliche Höchstleistungen.
2: Den Rekord im einarmigen Dauerhäkeln mit Fausthandschuhen stehend bei Gegenwind hält Hedwig Hochgeschurz in Honig vor Ort, die nach eigenen Angaben mit dieser Aktion der Welt ein Zeichen setzen wollte. Sie häkelte ohne Unterbrechung 9 Tage, 12 Stunden, 47 Minuten und 16 Sekunden. Dabei entstand nebenbei der mit 4 Quadratkilometern größte Topflappen der Erde, den Hedwig Hochgeschurz anschließend den hungernden Kindern der dritten Welt spendete. Danke, Hedwig!
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0: ordentlich einen aufs Maul. Vor allen Dingen Tischdecken oder Kaffee ans Bett, wa? Wo kommen wir denn da hin? Mein, so einen kleinen Kinderkörper, der ist da ja auch völlig überfordert. Und da muss man ja auch mal gegenrechnen, was die so für einen macht. Ja, fällt mir nicht viel zu ein, außer Schulbrot schmieren. Und das geht ja wohl puppig. Und das schmeiße ich außerdem sowieso schon immer an eine Bushaltestelle in eine Tonne. Oder verkaufe es an Ali. Der darf keinen gekochten Schinken essen. Manchmal gebe ich auch Schlucker. Sieht aus wie ein Mülleimer und hat immer Hunger. Schlucker bricht mittags immer im Schulbus in eine Tüte. Einmal hatte Sascha die gleiche Plastiktüte wie Schlucker, ne? Und als Saschas Mama zu Hause sein Sportzeug rausholen wollte, ist sie in Ohnmacht gefallen. Als sie wieder wach war, hat sie Sascha windelweich gehauen. Und seitdem kennt Sascha den Unterschied zwischen dieselbe und die gleiche Tüte und setzt sich nie mehr im Bus neben Schlucker. Aber zurück zu meiner Mama. Was tut die eigentlich, hä? Ach ja, kochen. Aber dass das nicht gerade der Megabrüller ist, das hatte ich, glaube ich, schon erwähnt, oder? Hole ich mir sowieso immer eine Pommes nach der Schule, dass ich bloß den alten Fraß nicht runterwürgen muss. Und was ist der Dank, dass ich den anderen mittags nichts wegfresse? Heult sie beim Arzt rum. Der Junge isst gar nichts. Der Doktor macht einen Ultraschall, sieht die ganzen Pommes im Magen liegen und der ganze Spaß fliegt auf. Schluss mit Taschengeld, Schluss mit Pommes und Schluss mit Schokolade. Stattdessen gibt es mittags Rinderwarenbraten und so nach der Schularbeiten. Ich hab schon Schiss, dass ich bald ganz schlau werde. Und dafür soll mein Muttertag auch noch Danke sagen? Ha, das ist doch die reinste Folter. Da kannst du ja wohl echt besser nach Sibirien, oder?
1: Erwinchen, hast du aber schön den Kaffeetisch gedeckt. Kommst du jetzt? Wir wollen frühstücken.
0: Oh ja, Mami, klasse. Ich hab auch schon ein Geschenk für dich. Selbst gebastelt. Okay, ihr denkt jetzt, ich bin eine Flasche. Aber manchmal ist meine Mutti einfach die liebste Mami der Welt. Aber nächstes Jahr, okay, nächstes Jahr bin ich ja da drauf. Dann gibt's zum Muttertag ordentlich ein aufs Maul. Vielleicht. Mama, ich komme!

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1: Nach so einem Desaster, nach so einer Niederlage, wie fühlt man sich da als Verantwortlicher?
2: Nun, man muss in der Situation versuchen, das Positive zu tun.
1: Davon gab es ja nun nicht viel zu sehen in dieser Begegnung. Im Gegenteil, die deutsche Mannschaft, sie hat ja auf der ganzen Linie enttäuscht.
2: Das kann man so nicht sagen. In der ersten Halbzeit konnten wir durchaus Akzente setzen. Gleiwitz, Dünkirchen, der Vorstoß bis zum Atlantik und das Unternehmen Barbarossa.
1: Aber ich meine, hat sich die Viererkette denn wirklich bewährt?
2: Was für eine Viererkette?
1: Ich will mal anders fragen. Glauben Sie, dass Deutschland nach diesem Ergebnis in internationalen Wettbewerben noch eine Rolle spielen wird?
2: Es wird sicher seine Zeit brauchen, bis der Gegner wieder Vertrauen gefasst hat in die deutsche Wettbewerbsfähigkeit.
1: Worin sehen Sie denn die Hauptursache für dieses miserable Abschneiden der deutschen Mannschaft?
2: Wenn bei einem Pokalturnier alle Mannschaften gleichzeitig auf den Rasen stürmen, da kann es zu keinem fairen Wettbewerb kommen.
1: Sicher, sicher. Zumal sie von Russland ja auch erfolgreich in die Abseitsfalle gelockt worden sind.
2: Stalingrad!
1: Nun, was sind denn jetzt Ihre Pläne für die Zukunft? Gibt es für Sie überhaupt eine Zukunft als, ich will mal sagen, Spielführer?
2: Ich freue mich auf die Rückrunde.

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1: Die Firma.
0: Liebe, Intrigen, Portokosten.
1: Schicksale rund um das Wirtschaftsimperium des Fritz F. Niedmeier.
0: Die Firma ist in höchster Not. Ein angeblich um seine Idee geprellter Erfinder fordert 1 Million Mark und droht damit, jeden Tag einen Mitarbeiter der Firma umzubringen. Während Schrage versucht, auf die Schnelle einen 1-Million-Markschein herzustellen, irrt Fritz F. Niedmeier, gedankenversunken durch die Stadt. Ihn beschäftigen 2 Fragen.
2: Wer ist der Erpresser? Und wer wird das erste Opfer sein?
0: Zumindest für die 2. Frage bahnt sich eine Antwort an, denn genau in diesem Moment sieht Niedmeier, wie eine schwarze Limousine auf ihn zugerast kommt.
2: Ich?
0: Aber im letzten Augenblick weicht der Wagen aus und wird akkurat neben einer Laterne geparkt. In Niedmeier erwacht ein fürchterlicher Verdacht. So gut einparken kann eigentlich nur einer. Blitzschnell reißt er die Wagentür auf. Und tatsächlich, sie ist es, seine Frau.
2: Sie sitte!
3: Mon chéri, ich habe dich ja eine Ewigkeit nicht gesehen. Oh, wie ich mich freue. Du, ich muss dir unbedingt etwas erzählen.
0: Auch Fritz F. Niedmeier wird bewusst, dass er seine Frau seit Wochen nicht gesehen hat. Und zum ersten Mal seit Jahren spürt er, wie sehr er sie liebt.
2: Ja, mein Engel, ich glaube, wir haben uns viel zu sagen. Komm, wir fahren nach Hause.
3: Oh, Chérie, so viel Zeit habe ich nicht. Also schnell, das Wichtigste. Erstens, ich werde mich scheiden lassen. Ich habe mich nämlich schon neu verlobt. So, jetzt muss ich aber schnell den Brief von meinem neuen Mann zur Post bringen. Ach nee, der ist ja für dich. Dann kann ich ihn dir ja auch gleich geben. Hier, bitteschön. Au revoir, Chérie.
2: Suzette.
0: Niedmeier scheint der Boden unter den Füßen zu schwinden. Treibsand schießt es durch sein verwirrtes Gehirn. Auf den Rücken legen. Aber auf wessen Rücken soll er sich legen, jetzt wo seine Frau ihn verlassen hat? Also öffnet er lieber den Brief, den sein Nebenbuhler ihm geschickt hat. Aber der Brief enthält nicht, wie Niedmeier gehofft hat, ein Entschädigungsangebot oder wenigstens eine vernünftige Abfindung, sondern eine weitere Drohung des Erpressers. Fritz F. Niedmeier ist sprachlos.
2: Ja, nix da von weh und sprachlos. Der Kerl will nicht nur meine Frau, sondern auch noch 1 Million, um mit ihr in Saus und Braus zu leben. Ihr prellter Erfinder, der wird mich noch kennenlernen.
4: Herr Schrage? Ach, Sie sind es, Herr Niedmeier. Mein Gott, was ist denn mit Ihnen passiert? Wieder der Cholesterinspiegel?
2: Ach, quatschen Sie nicht, so blöde Räume. Schicken Sie sofort Schrage in mein Büro.
0: Diese Töne kennt Frau Graumann überhaupt nicht von Niedmeier. Sie sieht ihn zwar empört an, aber innerlich ist sie begeistert. Endlich scheint er doch so ein Chef zu werden, wie sie sich ihn seit ihrer Zeit auf der Sekretärinnenschule immer gewünscht hat.
5: Herr Niedmeier, ich habe eine geniale Idee. Sie werden begeistert sein. Also, ich habe keinen 1-Millionen-Schein, sondern einen 2-Millionen-Schein hergestellt. Jetzt muss uns der Erpresser 1 Million Wechselgeld rausgeben. Was sagen Sie jetzt?
2: Vergessen Sie, Schrage. Entwickeln Sie lieber eine 6-läufige Schrotflinte. Aber Dalli!
0: Wird sich Schrage darauf einlassen, wird er, der leidenschaftliche Pazifist und Kriegsdienstverweigerer, wirklich zum Waffenschmied werden? Und wird Niedmeier sich wirklich aus persönlichen Gründen die Gelegenheit entgehen lassen, für die Firma 1 Million Mark Wechselgeld zu erwirtschaften? Und was ist mit Suzette? Ist ihre Liebe für Fritz F. Niedmeier tatsächlich für immer erloschen? Das erfahren Sie in der nächsten Folge von Die Firma.

0: bei Frieda und Anneliese.
1: Und, habt ihr schon abgeschmückt? Die Jugendfeuerwehr hat die Bäume ja schon abgeholt. Oder bist du zu geizig für die 10 Euro?
2: Wir hatten gar keinen Baum. Wir hatten alles an Anita drangehängt. Und die nehmen die doch nicht mit, so Anitas.
1: Unser bleibt stehen bis Ostern. Diese Quälerei jedes Jahr. Und dann fliegt er nach ein paar Tagen wieder raus.
2: Und die Nadeln?
1: Die fege ich alle schön zusammen und tu die ins Badewasser. Oder ich mach da Rosmarinkartoffeln von.
2: Und fällt das nicht auf?
1: Wenn die ordentlich verbrannt sind, denn nicht.
2: Ja, verbrannt schmeckt ab und zu auch mal ganz lecker.
1: Und so eine Nordmann-Tanne, da kostet der Meter ja 20 Euro. Die kannst du doch nicht einfach wegschmeißen.
2: Aber der Baum steht euch doch im Weg.
1: Oh, wir haben doch extra ein Weihnachtszimmer, wo Dieter früher seine Puppenstuben drin hatte.
2: Spielt er gar nicht mehr mit Puppen?
1: Nee, schon seit 2 Jahren nicht mehr.
2: Ja, ja, aus Kindern werden Leute.
1: Das Osterzimmer habe ich auch schon in Vorbereitung.
2: Was war das denn vorher?
1: Heinz, sein Hobbyraum.
2: Dann muss er jetzt ja draußen trinken.
1: Ja, da kommt auch immer mal einer vorbei, der sich dazustellt und ein Lütgen mittrinkt.
2: Und wie sieht es aus mit dem Pfingstzimmer?
1: Das geht denn ja wieder in den Weihnachtszimmer. Das ist dann ja leer.
2: Ja, wenn die Kinder aus dem Haus sind, dann hat man viele leere Zimmer. Und Reinhard, sein Jugendzimmer, steht auch 3 Stunden am Tag leer. Wenn er nach Arbeit ist, auf Finanzamt.
1: Und darfst du da auch rein?
2: Ja, ich mach da ein bisschen klar Schiff, räume die Teddys zusammen und sortiere die Herrenmagazine nach Haarfarben.
1: Ja, aus Kindern werden Leute.
2: Aber unter den Baum werden Leute wieder zu Kindern. Und manche kriegen sogar wieder die Flasche. Bloß mit was anders drin.

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1: Moin, Apostor.
2: War das schön gewesen?
3: Da sind alle erkältet.
2: Und wie ist bei euch?
1: Und du den Mul.
3: Soll wieder schlechter werden morgen.
2: Das sag auch, Mann.
4: Kultur droht hinter jedem Misthaufen. Jeder Weiler hat seinen Stadtschreiber, jede Musterhaussiedlung ihr Musikfestival. Auch unsere tapfere Gemeinde Bunkenstedt will da nicht hintanstehen. Die Bunkinale erfreut im Spätsommer die Zuschauer aus nah und fern, ist sie doch mittlerweile zum größten Mundart-Schrei-Festival Europas geworden. Ursprünglich entstanden aus der Not, genauer gesagt dem sogenannten Abkacken einer Verstärkeranlage während eines Heimatabends, ist das mundartliche Schreitheater mittlerweile zu einer eigenständigen Kunstform geworden. In diesem Jahr erstmals dabei ist ein Ensemble von der japanischen Insel Nordanai mit ihrem Dialog zweier Liebender.
5: Olele, Höckenöckenes, Rotzenöckenes, der Wölzenen, Gehölzenen, der Nixenföckenen. Eckenöckesnöffek.
4: Sie hörten eine Simultanübersetzung im seltenen Dialekt der dänischen Bantu aus der Gegend um Roskilde. Gerade die Mundart in ihrem Verwurzeltsein im ländlichen Raum und den damit verbundenen großen Entfernungen kennt seit Jahrhunderten das Anschreien als ursprünglichste Form der Telekommunikation. Lauschen wir einer normalen Frühstücksszene beim Bauern Strakeljan in Bunkenstedt.

Die ungeheuren Weiten des ländlichen Raumes haben in der Provinz eine neue Kunstform erschaffen, das mundartliche Schreitheater. Und seine Heimat ist die Bunkinale, ein Festival, das an die älteste Form der menschlichen Verständigung erinnert.

0: mal. Unangenehme Stelle für einen Pickel, oder nicht?
1: Ha, ha, ha, sehr witzig. Das ist kein Pickel. Außerdem kommt es nämlich überhaupt nicht auf die Größe an, Manno.
2: Stimmt. Aber wenn man ihn mit bloßem Auge erkennen kann, finde ich schon besser.
1: Ha, ha, ha, ihr kommt nicht mal.
0: Vorsicht, bewegt ihn nicht so hektisch, sonst fällt der Kleine doch ab.
1: Ah, Mann, das hört mir nicht länger an, verdammt nochmal. Seid so doof.
3: Das war aus der Reihe Große Momente der Weltgeschichte. Ein germanischer Erfinder beschließt aus persönlichem Schamgefühl heraus, die erste Hose zu entwickeln.
1: Seht ihr? Tada! Man sieht bei mir nichts mehr untenrum.
0: Stimmt, genau wie vorher.

Nein, wirklich. Ich war umzingelt von 50 militanten Volksmusikanten. Und Marianne und Michael wollten gerade anfangen zu singen, als er... Ups, Entschuldigung Mädels, ich glaube in meiner Hose klingelt gerade. Kalkofer? Herr Bundespräsident, ja was gibt es denn? Ich bat Sie doch nicht mehr über das Badehosentelefon anzurufen. Ich habe mich zur Ruhe gesetzt. Was? Caroline Reiber rollt durch den großen Preis? Rainer Holbe wurde von einem UFO angefahren? Karel moderiert, die Post kackt ab? Oh mein Gott, das ist schlimmer, als ich gedacht hatte. Natürlich, ich verstehe. Die Menschheit braucht mich. Er wollte niemals wieder ein böses Wort gegen das deutsche Fernsehen richten. Er wollte nichts als Ruhe und Frieden auf einer Insel ohne Kabelanschluss. Aber man ließ ihm keine andere Wahl. Kalkofes Mattscheibe kehrt wieder einmal zurück. In einer Zeit, in der Fernsehunterhaltung ein Schimpfwort wurde, stellt sich ein Mann gegen die grauenvollen Mächte der Fernsehfinsternis. Versäumen Sie nicht, Montag, kurz nach 9:30, die letzte Hoffnung des deutschen Fernsehzuschauers. Kalkländer, es kann nur einen geben. Machen Sie keinen Fehler, schalten Sie ein.

0: nur eine Frau gehabt, nämlich seine Jane.
1: Nee, das stimmt nicht. Hier in dem Buch steht, Tarzan schwingt sich von Liane zu Liane. Hau, hau, hau.
2: Das war eine uralt-Urwald-Folge der drei Musketiere.

0: Der kleine Tierfreund.
1: Der Mensch mag sich noch so erfolgreich die Erde untertan machen. Einer kann's noch besser, der Kakerlak. Seit 300 Millionen Jahren lebt das ekelerregende Insekt auf diesem Planeten. Hat die Saurier überlebt, den Kommunismus und sogar die Amtszeit Gerhard Schröders. Denn ähnlich aussichtslos wie dessen Bekämpfung der Arbeitslosigkeit ist die Dezimierung der Küchenschabe. Kannte der Deutsche den springlebendigen Kobold bisher vorwiegend aus dem Pauschalurlaub und schob dessen Existenz hochnäsig dem per se schmuddeligen Ausländer in die ungewaschenen Schuhe, so muss er allmählich akzeptieren, dass sich der Kakerlak auch in der Giftküche des Germanen pudelwohl fühlt. Ähnlich wie der RTL-Zuschauer hat er nämlich sein Leben auf zwei Tätigkeiten reduziert: Fortpflanzung und Abfälle fressen. Mit dem Unterschied, dass Freund Küchenschabe wesentlich mehr Tinte auf dem Füller hat als jener und ca. 300 Kinder in die Welt setzt. Bescheiden lebt der Kakerlak mit seiner Großfamilie hinter der Einbauküche und nährt sich von dem, was vom Tisch des Herrn herunterfällt. Obwohl er also hauptsächlich von Transferleistungen existiert, hat sich der Kakerlak über Jahrmillionen eine schlanke Verwaltung bewahrt. Ohne bürokratischen Aufwand nagt das Kerbtier vor sich hin. Und darin liegt womöglich das Geheimnis seines globalen Erfolges. Von dem Kakerlaken lernen heißt siegen lernen. So sollte die Bundesregierung auch auf die bürokratische Zuteilung der Brosamen an Langzeitarbeitslose verzichten und stattdessen mehr auf Eigeninitiative setzen. Genau wie den Ostdeutschen hat auch den Kakerlak niemand zu uns eingeladen. Doch nur letzterer gliedert sich problemlos in unsere Gesellschaft ein. Da wird nicht gejammert und gebettelt, sondern überall spürt man beim Kakerlaken den frischen Unternehmergeist. Gerade in der vor Fortpflanzung triefenden Region Südoldenburg hat auch die Schabe ein fruchtbares Wirkungsfeld gefunden. Und das eine sollte uns Hygienefanatikern zu denken geben. Dort, wo der Kakerlak sich heimisch fühlt, da brummt auch die Wirtschaft. China, Indien, USA, Fechter. Was nützt uns die sterilste Küche, wenn nichts mehr zu fressen da ist? Ihr kleiner Tierfreund.
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1: die Lemkes. 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

0: Tag, ich bin der Uli. Uli Stielke. Sie kennen mich vielleicht noch aus Spielen wie Deutschland gegen die Mongolei 0-6 oder von der Niederlage gegen die B-Auswahl der Damenmannschaft. Richtig, der lustige Kumpel von Erich Ribbeck. Am Anfang jedenfalls. Nun egal, ich wollte nur mal fragen, mögen Sie Mode? Sehen Sie, ich auch nicht. Ich meine bei den Sakkos, ne? 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Bis bald. Schauen Sie doch mal vorbei. Ach nee, geht ja gar nicht. Entschuldigung.
1: Das war aus der Reihe Große Momente der Weltgeschichte. Uli Stielekes erster Radio-Werbespot für sein neues Herrenbekleidungsgeschäft für Blinde. Vor ein paar Wochen irgendwo zwischen seiner eigenen Entlassung und der von Erich Ribbeck.

0: Die goldene Morgensonne sendet ihre erwärmenden Strahlen über die liebliche Rolf-Kauka-Mittelpunktschule in Sämisch-Oldendorf. Wie Küchlein um die Henne geschart, ducken sich die Buben und Madeln um den greisen Referendar Aloysius Habermas. Heut ist ein besonderer Tag für die kleine Schar, denn heut gibt's dero Versetzungszeugnisse. Oh, oh, oh, wie sie quietschen vor Angst, die kleinen Schnäuzlein. Wen wird's diesmal treffen? Wen wird er diesmal nicht versetzen? Der strenge Aloysius. Und während auf dem Flure schon das Glöcklein zum Schulschluss mahnt, öffnet der im Dienst ergraute Referendar in aller Seelenruhe sein gülden beschlagenes Kaiköfferlein. Hier drin ruhen sie, die Schicksale der kleinen Menschen, und in schwungvoller Geste greift Aloysius Habermas hinein ins volle Leben und holt das erste Zeugnisheftchen ans Licht. So verliest er nun Namen um Namen all derer, die auserwählt sind, am Tische der Orientierungsstufe zu speisen, sobald der Lenz vorüber. Und hinten, in der letzten Ecke des Klassenzimmers, wird es einem kleinen Wesen banger und banger, je mehr Namen die verfilzte Mundpartie des greisen Referendars verlassen. Warum nennt man den ihre noch nicht Anna Sabrina Maigold? Eine zarte Menschenknospe ist sie, das einzige Töchterlein des Videospenglers drunten im Tal. Blond mit Wangen, zart wie Nektarinen, fein geschwungenen Lippen und schlanken Fesseln, wie ein junges Trakehner füllen. Nicht auszudenken, was der Vater sagt, sollte sie nicht zu den Erwählten gehören. Wie blankes Eisen stoßen die vom Lehrer verlesenen Namen durchs Trommelfell bis direkt ins zarte Hirn. Sollte sie nicht brav gelernt haben im letzten Jahr? Nun, seit dem Tode ihrer leider im Blütenalter dahingerafften Mutter versah sie dem Vater das Haus mit Sinn und Verstand. Wenig Zeit blieb da am Abend für die Mengenlehr und den Algebra. Zu hart musste der Vater arbeiten in der gräflichen Videospenglerei, als dass er ihrer Sorgen gewahr geworden wäre. Bitte, bitte, lieber Gott, lass mich nicht durchfallen, pochte es andauernd in ihrem Kopf. Dem Vater wird's das Herz zerreißen.
1: Anna Sabrina, Anna Sabrina, was ist los mit dir? Du träumst ja, alle anderen sind schon weg. Hier ist dein Zeugnis. Herzlichen Glückwunsch, du bist meine beste Schülerin. Schöne Ferien.

0: Neues aus Plattengülle.
1: Erwin fragt nach.
2: Du und Borchtermann, was ist denn eigentlich ein Migrationshintergrund? Das? Ist das eine Fototapete mit andersfarbige drauf?
3: Können auch Andersgläubige, Andersrumme oder Andersbefähigte sein. Die sind aber nicht auf einer Fototapete.
2: Sondern wo zum Bleistift? Was ist das sonst für ein Hintergrund?
3: Sagen wir mal Türkei.
2: Ja, okay, sag ich. Mallorca hat auch schöne Ecken.
3: Idiot! Es geht hier nicht um Urlaub. Ich meine, Türkei zum Beispiel wäre ein Hintergrund für den Migrationsfritzen.
2: Hat er das gelernt?
3: Was?
2: Ja, Migration, du Blödmann. Kann man das in der Türkei lernen?
3: Quatsch! Was ich sagen wollte, ist, ein Migrationist, der kommt aus der Türkei. Und statt, dass er sich hier ratzfatz einlebt, schleppt er seinen doofen Hintergrund mit sich rum.
2: Und was macht er damit?
3: Uns damit extrem nerven. Wobei, Türkei geht ja noch. Aber sagen wir mal, ein andersrummer Analphabet aus Afghanistan mit Appebeine.
2: Boah, krass, ey. Und der hat dann einen mördermäßig riesigen Migrationshintergrund.
3: Ja, da kann man nicht mehr gegen an integrieren.
2: Bei mir in der Klasse, der Bülent, ne, der spricht astrein Deutsch, frisst Schweineschnitzel und ist in der Jungen Union.
3: Das darf der gar nicht. Der versaut sich ja seinen ganzen Migrationshintergrund und ruckzuck wird er nicht mehr gefördert.
2: Hab ich ihm auch gesagt. Bülent, hab ich gesagt, dich schieben sie noch ab, wenn du dich weiter in dem Tempo bei uns integrierst. Wenn Schäuble und Schülemann dich beim Überintegrieren erwischen, dann wirst du als Schläfer ins wilde Kurdistan zurückgeschickt.
3: Ja? So, Erwin, weißt du jetzt, was ein Migrationshintergrund ist?
2: Ja klar, ist dasselbe wie Bleiberecht mit Geld dabei.
3: Genau.

0: finde, es ist immer nur blöd rumzusitzen in der Kiste hier. Wenn wir zur Fleiße fahren, könnten wir doch auch was Sinnvolles machen.
1: Heizung an und an Sachen rumspielen.
0: Blöd, Mann, Saro. Ich meine, wir könnten so eine Art Volkshochschule hier in Kalle sein Mercedes gründen. Jeder bereitet was vor und die anderen lernen das dann.
2: Na, eine tolle Idee. Und was meint Fräulein Gisela, was wir anderen von ihr lernen könnten zum Beispiel?
0: Ich kenne mich zum Beispiel aus mit Kreuzworträtsel.
3: Aha, der dritte Bildungsweg.
0: Wenn die einen fragen nach einem Papagei mit drei Buchstaben, ne? Dann...
3: Oh! Aha!
0: Hey, woher wisst ihr das? Ich hab jahrelang UU geschrieben, bis mir einer das mal gesagt hat mit dem ARA. Aber das wisst ihr nicht. Fluss in Oberitalien.
3: Oh, oh.
0: Mann, ey, euch kann man ja echt nichts mehr beibringen.
2: Na ja, wenn

0: dachte mir an einen Blockflötenkurs oder sowas.
1: Nee, wirklich nicht.
2: Dann lieber weiter Mist labern während Fahrt. Ja.
1: Genau, Jaro, was schätzt du, was trägt die fette Polka für Schlüpfer?
3: Siehst du, das klappt wenigstens.

0: Firma.
1: Liebe, Intrigen, Portokosten.
2: Schicksale rund um das Wirtschaftsimperium des Fritz F. Niedmeier.
3: Wieder einmal hat das Schicksal gnadenlos zugeschlagen. Wieder einmal herrscht Beerdigungsstimmung.
1: Aber es ist zum Glück nicht Rauhartikel Norbert, der in der letzten Folge irrtümlich eine für Fritz F. Niedmeier bestimmte Tasse mit vergiftetem Kaffee getrunken hatte. Nein, Norbert ist inzwischen längst wieder wohlauf und verrichtet seine wunderschönen Häufchen da, wo er es schon immer am liebsten getan hat, nämlich auf Niedmeiers Herrenmagazinsammlung. Aber Niedmeier ist diesmal nicht ärgerlich darüber, sondern freut sich, dass der kleine Raubautz wieder bei bester Gesundheit ist. Nicht so sehr freut sich Gernot Zarkowski, der sich mit seinem Mitverschwörer Boris in einem Güterwaggon trifft und ihm Bericht über den unglücklich verlaufenen Mordanschlag auf Niedmeier erstattet.
4: Also was ist jetzt? Ist mein alter Herr endlich hin?
5: Nee, es hat da gewisse technische Probleme gegeben. Ja? Und außerdem, ich glaube, das Strychnin, was uns der Apotheker verkauft hat, ist nicht mehr ganz frisch.
4: Was?
5: Auf jeden Fall, es hat nicht so richtig gewürcht.
4: Was? Bei dir auch nicht?
5: Nee, wieso? Wie ist es denn bei dir gelaufen?
1: Hier muss ich vielleicht noch einmal kurz den Hintergrund erläutern. Während Zarkowski den alten Niedmeier umbringen will, weil er sich in dessen Frau Suzette verliebt hat, will Niedmeiers Sohn Boris Erwinchen den kleinen Sohn seiner Schwester Steffi ermorden, da dieser an seiner Stelle die Firma erben soll.
4: Fürchterlich. Kaum hatte ich dem Kleinen die Milch mit dem Strychnin eingeflößt, schwapp, schon hat er mich von oben bis unten angespuckt.
5: Ne? Ach, daher der Geruch. Ich dachte schon, in diesem Waggon wären früher mal Schweine transportiert worden.
4: Sehr witzig, ne? Also, was sollen wir jetzt machen? Ich könnte billig an ein paar Maschinenpistolen kommen.
5: Ach, Quatsch. Ja? Vergiss die Mordpläne. Ich weiß was Besseres. Psychologische Kriegsführung. Ja? Niedmeier muss den kleinen Erwin nur hassen. Dann wird er dich schon wieder zum Erben einsetzen.
4: Ja, und wie sollen wir das erreichen? Ey?
5: Wir lassen Niedmeier einfach mal eine Zeit lang mit den Rotzlöffel allein. Spätestens nach 2 Tagen hat er die Schnauze voll von der ewigen Plackerei.
4: Prima. Aber was wird mit dir? Ich denke, du wirst dich an meine Mutter ranmachen. Ist da nicht mein Vater nicht mehr im Weg, oder was?
5: Nee, der muss ja auf den kleinen Erwin aufpassen. Und wir fahren zu deiner Mutter nach Davos. Und Steffi, Raumännchen und Schrage nehmen wir mit, damit der Niedmeier den kleinen Erwin nicht einfach an irgendjemand abschieben kann.
1: Und so kommt die Firma ganz unerwartet zu Betriebsferien.
6: Also, Kinder, dann nochmal eine gute Reise und küsst mir meine Susette, ja?
5: Ja, Herr Niedmeier, da machen Sie sich mal ja keine Sorgen. Das übernehme ich ja schon.
7: Herr Niedmeier, wären Sie denn auch alleine fertig mit allem? Ich meine, der Verkauf der Firmenschallplatte und zusätzlich noch das Baby.
6: Ja, da machen Sie sich mal keine Sorgen, meine Liebste. Allein bin ich ja nicht. Und der kleine Erwin, der wird sich in der Firma, da wird er schon ordentlich mithelfen, was?
1: Ja, wird er das? Lassen wir uns überraschen von der nächsten Folge von Die Firma.

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1: Kerlin, wegen Jau ist das immer noch kalt, wa, Frieda? Heinz hat heute schon alle Fenster von außen zugenagelt.
2: Und wie macht ihr das mit dem Licht?
1: Das machen wir an mit dem Knipser. Und Heinz leuchtet ja auch ein bisschen von innen.
2: Was trinkt er denn so im Moment?
1: Oh, Froschschutz oder Terpentin, was so da ist. Und was macht ihr gegen die Kälte?
2: Reinhard macht noch Winterschlaf bis März auf dem Amt. Und Adita ist in ihren Lokus.
1: Hat der denn Vollwärmeschutz?
2: Was ist denn das für ein Zeug? Kann man das auch trinken? So wie Heinz seinen Froschschutz?
1: Oh, was? Wir machen das doch jetzt an Haus. Niedrigenergie an der Wand, damit man nicht friert und Strom spart.
2: Ja, denn soll euren Dieter mal nicht so oft Sachen mit dem Föhn machen?
1: Der föhnt sich gar nicht.
2: Bei mir sind die Haare durch die Kälte doch so elektrisch und die Haut spannt. Ich habe schon eine ganze Tube Melkfett verbraucht.
1: Das sieht man gar nicht, Frieda. Immer noch dieselbe knittrige Fratze wie sonst.
2: Die Kälte macht einen zu schaffen.
1: Ja, bei uns neulich sogar das Klo zugefroren.
2: Das kommt davon, wenn man zu geizig ist zum Abziehen.
1: Bredemeyers Irnwaldo ist bei ihr große Kälte mit der Zunge an eine Hundefutterdose kleben geblieben. Sie mussten schneiden.
2: Schade um die schöne Dose. Was kaufen Sie auch das teure Dosenfutter?
1: Ja, nein, Frieda, der Winter bringt nicht nur Freud.
2: Die einzigen, die mit der Kälte gut zurechtkommen, sind ja diese Russlanddeutschen. Die sitzen in ihren kalten Rohbau und lachen sich ins Fäustchen, während bei uns der Zähler im Panzerkasten rotiert.
1: Ich für meinen Teil bleib auf alle Fälle drin und unseren Heinz verheizt die ganzen Telefonbücher der letzten 20 Jahre. Ich kann die meisten Nummern ja auswendig.
2: Ich auch. 110.

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1: Moin, Apostoa.
2: War das schön gewesen, Kinder?
3: Das sind alle erkältet.
2: Und wie ist bei euch?
1: Und du den Mul.
3: Soll wieder schlechter werden morgen.
2: Das sag auch, Mann.
4: Es war in den späten 60ern, als die öffentlichen Mittel noch reichlich flossen und der Staat seine geteerten Tentakeln bis in die letzten Winkel des Landes ausstreckte. Die ganze Asphaltiererei nannte sich ironischerweise Grüner Plan und erreichte im Frühsommer 1968 auch die Gemeinde Bunkenstedt im Radegau. 35 Kilometer staubiger Piste durch die Feldmark standen hier zur endgültigen Versiegelung an. Mit den großen Maschinen brach auch die zügellose Moderne in die Bunkenstädter Beschaulichkeit ein, hauptsächlich in Gestalt des virilen Raupenfahrers Walter Habichhorst, der so manche kaum erblühte Dorfschönheit am Straßenrand, wenn auch nicht in die Feinheiten, so doch in das ungefähre Funktionieren des Geschlechtslebens einwies.
5: Aufhören! Aufhören! Aufhören! Aufhören! Aufhören! Aufhören!
4: Der Habichhorstsche Schnellkurs in Sachen Sexmechanik hatte zwei nachhaltige Folgen für das Dorf. Zum einen hinterließ er eine Schar gleichaltriger Belger, die vom Vater alle das ungestüme Temperament geerbt hatten und 16 Jahre später als die Asphaltmande noch manchen groben Unfug aushecken sollten. Zum anderen verband er in einer ganzen Generation junger Mädchen den Gedanken an Sex mit dem Geruch frischen Teers und dem Geräusch rasselnder Raupenketten. Doch das war nicht die einzige Folge des grünen Plans in Bunkenstedt. Schon immer war es hier Tradition gewesen, die ausgeschlagenen Löcher in den Feldwegen mit anfallendem Bauschutt und Hausmüll zu verfüllen. Häufiges Befahren mit schweren Traktoren nivellierte mit der Zeit den Schutthaufen und das Loch war wieder zu. Trotz Asphaltierung dachte natürlich niemand daran, diese schöne Sitte aufzugeben, wohin auch mit dem ganzen Dreck. So zierten schon nach wenigen Wochen unansehnliche Haufen zerborstener Fensterrahmen und verrotteter Mauerstücke die frische Teerdecke. Was nicht weiter schlimm gewesen wäre, hätte nicht auch Ende der 60er die männliche Jugend das Herumrasen mit unbeleuchteten alten Motorrädern für sich entdeckt. Und da boten die schnellen Asphaltstraßen durchs Feld ein vorzügliches Gelände. Vertraute Töne in den lauen Sommernächten der späten 60er. So wäre insgesamt betrachtet der von Staatsseiten sicher gut gemeinte grüne Plan ein Desaster für das Dorf. Die Töchter geschändet von einem geilen Raupenfahrer, die Söhne im Felde gefallen, als sie unbeleuchtet in rostige Schutthaufen rasten. Wer will es da den Bunkenstädtern verdenken, dass sie noch heute den staatlichen Segnungen äußerst misstrauisch gegenüberstehen?

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1: Ja, und jetzt fragt ihr euch wieder, wie wird das Wetter, gell? Das wollt ihr jetzt gern wissen und ich verrate euch auch. Nach Auflösung von Frühnebel wird es heute überwiegend heiter. Die Tagestemperaturen liegen bei schnuckligen 25 Grad und der Wind weht mäßig aus Südwest. Örtlich kann es am Vormittag zu... Entschuldigung, schwer zu lesen. Vesuvausbrüchen, böse Zungenbrecher, gell? Zu Vesuvausbrüchen kommen und so viel auch schon wieder zum Wetter. Und jetzt kommt Rod Stewart mit Rhythm.
2: Aus der Reihe Große Momente der Weltgeschichte hörten Sie heute die berühmte letzte Sendung von Radio Pompeji aus dem Jahre 79 nach Christus, kurz nach dem Morgenmagazin.

Brocken, ne? Was der immer sagt, ihre Schwester wohnt in Bielefeld. In Bielefeld. Als ob das wer weiß, was wäre. Und wie sie das immer ausspricht. Bielefeld, ne? Ich kann jetzt nicht mehr hören. Meine Schwester Elfriede aus Bielefeld, ne? Weißt du, wo das dämliche Schwein wirklich wohnt? In Schockenbaum. In den pissigen Schockenbaum. Von wegen Bielefeld. Schockenbaum. Das liegt auf der anderen Seite von der A2. Auf der armen Leute-Seite. Da, wo die Dosenfresser wohnen, die keine Arbeit haben und alles. Da wohnt die Schwester von unserer balüsigen Mama. Schockenbaum. Die haben schon LIP, ne? Haben die schon auf dem Schild, ne? LIP. 3 Buchstaben. Weißt du gleich, das sind kaputte oder quasi aus der SPZ, ne? Weißt du sofort. Schockenbaum in LIP, ne? Von wegen Elfriede aus Bielefeld. Das blöde Schwein. Lebt in so einem Erdloch oder was die da haben in den schwierigen Schockenbaum. Bielefeld. Das hätte sie gerne. Dann lassen sie solche doch gar nicht rein. Was die sich alle so vorstellen. Dafür gibt's ja, sagen wir mal, so was wie Schockenbaum. Dass nicht jede dämliche Kamel gleich nach Bielefeld zieht. Mit Blagen und Köter und alles. Ne, sagen sich die, die das zu sagen haben. Ne, bleibt ihr mein Feind in Schockenbaum, ihr Kaputten. Meiner Meinung nach wird das viel zu wenig gesagt. Hier siedelt ja jeder Franz, wo er will, auf Deutsch gesagt. Bielefeld, da sind die meisten noch viel zu schrappig für. Meine Meinung, ne?

0: kämpften für Freiheit und Gerechtigkeit. Die drei Musketiere. Heute
1: Peter, Pim and Billy Ball.
2: Is it a ball, Athos?
3: Yes, this is a ball, Porthos.
2: Is it true that woman have two balls, Athos?
3: Indeed, Porthos. Woman got two balls.
2: It's a pity that men have no balls, isn't it, Athos?
3: No, not for me, because I'm not schwul, Porthos.
4: Gay heißt das, Athos, gay. Aber sonst war's schon ganz gut. Wir machen jetzt weiter mit Lektion 8. Porthos, fang er bitte an zu lesen.
5: Ich hasse Englisch.
6: Und ich erstmal.
5: Frag er mich doch mal.
6: Nein, frag er mich.
1: Das war die erste Musketierfolge in englischer Sprache.

0: Der kleine Tierfreund.
1: Oft wird er nur als Luxus- oder Modehund gehalten. Dabei kommen seine guten Charaktereigenschaften leider meist wenig zur Geltung. Der Yorkshire Terrier ist vor allem ein liebenswerter und anschmiegsamer Lebensgenosse und Kamerad für den Autoreifen. Hier im Labyrinth der schräg verzahnten Profile ist seine eigentliche Heimat. Er gilt als temperamentvoll und unterhaltsam. Wie oft sind nicht schon Passanten zum Schmunzeln gebracht worden, wenn sich mitten im Verkehrsgewühl einer der kleinen Kobolde wagemutig einem LKW-Reifen entgegenstellte und schicksalsergeben in das Los des ewig Kürzeren einwilligte. Der kleine Yorkie ist auch besonders kinderfreundlich. Geduldig lässt er es mit sich geschehen, wenn ihm die kleinen Ninja-Rangen einen Strohhalm in den After praktizieren und bis zur Dobermann-Größe aufblasen. Oft sieht man dann die getunten Yorkies am Rande der Spielplätze stehen, wie sie sich wieder zur Originalgröße runterrülpsen. Trotz seiner geringen Körpergröße wird unser Freund als furchtlos und wachsam angesehen. Man hat schon Yorkshire Terrier Reste in den Bereifungen fast aller namhafter Militärfahrzeughersteller gefunden. Die ursprüngliche Heimat des kleinen Vierbeiners ist die englische Grafschaft Yorkshire, wo ihn Bergarbeiter und Weber im vorigen Jahrhundert für das Überfahren mit dem Drahtesel züchteten. Aufgrund seines seidigen langen Haares und kleinen Körpergröße wurde er zum Modehund und wird heute von fast allen Verkehrsteilnehmern recht gerne angenommen. Beim Kauf eines Yorkies sollte man darauf achten, dass es sich um einen wirklich frischen Hund handelt. Immer wieder gelangen teilüberfasene Exemplare in den Handel, die sich dann als zu schwächlich erweisen, um erneut am Straßenverkehr teilzunehmen. Das Ende vom Lied ist, dass man auf dem kleinen Kläffer mit dem rosa Schleifchen ein Leben lang sitzen bleibt. Am besten kauft man den Burschen beim anerkannten Autozubehörhändler. Zum Schluss noch ein paar Pflegetipps. Im Vergleich zu anderen Verkehrsopfern kommt unser Zwerg mit sehr wenig Auslauf aus und kann ohne Komplikationen in der Gazase gehalten werden. Gießen Sie ihn höchstens zweimal die Woche und achten Sie stets darauf, dass der seidige Bengel keine Scheu vor dem Autoreifen bekommt. Ein probates Mittel ist es, abends einige Stückchen Schnappi Partners im Profil unseres Wagens zu deponieren. Der Kleine wird es uns durch erhöhte Überfahrfreudigkeit danken. Viel Spaß mit dem Yorkie wünscht Ihnen der kleine Tierfreund.

0: Frankenstädter Heimatchronik.
1: Moin, Herr Pastor.
2: War das schön gewesen?
3: Da sind alle erkältet.
2: Und wie ist bei euch?
1: Und du den Mul.
3: Soll wieder schlechter werden morgen.
2: Das sag auch, Mann.
4: Wenn man die Bunkenstädter fragt, was denn wohl das größte Amüsement der Dörfler sei, so wird der eine sagen, das Feuerwehrfest natürlich. Ein anderer wird scheinheilig die Bibelstunde bei Familie Knosser anführen. Doch der wahre Spaß, zumindest der männlichen Dorfbewohner, den wird einem niemand verraten. Es ist die Querrille auf der Hauptstraße in Höhe der Schankwirtschaft von Schulten-Wilhelm. Einst hatte sie der alte Gastwirt Hinrich Schulte durch die Straßendecke gezogen, um den Urin seiner Gäste gegenüber in den Graben zu leiten. Nun verfügte der Lindenkrug schon seit etlichen Jahren über eine moderne Jauchegrube, in die die Gäste direkt hineinplattern konnten. Doch die Querrille über die Straße war geblieben. Daran hatte auch die gebundene Schwarzdecke, die 1968 im Zuge des grünen Plans überall im Dorf den Schotter verdrängte, nichts ändern können. Was war es denn nun, dass die Bunkenstädter so magisch hinzog zu ihrer Querrille? Setzen wir uns doch einfach mal an einem lauen Abend zu den anderen Gästen von dem Dorfkrug auf die Terrasse. Was war das? Warten wir den nächsten auch noch ab. Da kommt er schon, es ist der alte Nickisch, Vater des ortsbekannten Busunternehmers, steinreich, aber geizig wie eine Kompanie Schotten. Er fährt immer noch sein altes Motorrad, mit dem er im Winter 45 vor den heranrückenden Russen aus Schlesien geflohen ist. Mal hören, wie er über die Querrille tuckert. Dasselbe wohlige Stöhnen beim Passieren der Unebenheit. So geht es an warmen Sommerabenden die ganze Zeit. Die komplette männliche Bevölkerung Bunkenstädts fährt die Dorfstraße rauf und runter, um möglichst oft die Querrille bei Schulten-Wilhelm zu passieren. Ihr Geheimnis ist, obwohl es kein Bunkenstädter jemals einem anderen gegenüber zugeben würde, recht einfach zu ergründen. Wenn man mit ca. 30 km/h die 25 cm hohe Schwelle überfährt, so ist das just der Kick, der zu einer wenn auch sehr kurzen, aber dafür sehr preiswerten Kontraktion der männlichen Prostata führt. Ein Phänomen, das in der medizinischen Fachliteratur auch unter dem Namen Orgasmus bekannt ist.

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1: Guten Tag. Ja, ich brauche wohl ein paar Pferde.
2: Hallo mal, so hallo mal.
1: 200, 300 mindestens für einen Auslandseinsatz.
2: Hallo mal,
1: hätten Sie sowas am Lager?
2: Hallo mal, hallo mal. Aber sicher, Chef. Ich nichts, aber du rüber. Ich viele Arbeit. Erste Ware. Hallo mal. Hier, Effendi, die schöne Tiere. Ganz neu reingekommen. Blitzerschneller. Hallo mal, hallo mal.
1: Aber die sind doch ein bisschen groß, was?
2: Hallo mal, nein. Besondere Züchtung. Starke Tiere. Viele gut. Hallo mal.
1: Aber die Farbe.
2: Hallo mal, grau. Modern. Hallo mal. Viele Plätze für Rallye-Streifen. Hallo mal. Können wir dran machen noch? Nichts teuer.
1: Aber diese lange Nase, ne? Ich meine, kenne ich sonst nicht bei Pferden, ne? Und diese Trötgeräusche und
2: Halle
1: so, was
2: Halle ist mal, besondere Züchtung, eingebaute Hupe, viele gute für Stadtverkehr,
1: Sind die auch für lange Strecken gut und so für bergauf?
2: Halle mal, sicher, Chef, sicher, alles gut, extra gezuchtet. Wie viel willst du haben?
1: Halle mal. Sag mal, ich nehme erstmal 300,
2: ne? Du nehmen 500 und du kriegen diesen Teppich umsonst, handgeknüpft von meiner Tochter, alle erst 8 Jahre.
1: Halle mal. Okay, gebongt, ne? Kann ich die auch gleich mitnehmen?
2: Halle mal, du wartest, ich dir verpacke als Geschenk. Halle mal.
3: Aus der Reihe Große Momente der Weltgeschichte hörten Sie heute: Feldherr Hannibal vertut sich beim Pferdekauf. Karthago 218 v. Chr.

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0: neue Art zu telefonieren.
1: Guten Tag. Ich bin selbst nicht am Apparat. Hier ist der automatische Anrufbeantworter von Karl-Heinz Wuttke-Meyer. Wenn Sie Ihre Telefonnummer, Ihre Adresse sowie alle anderen Daten, die für mich relevant sind, auf diesem Band hinterlassen, so werde ich Sie, sobald ich kann, zurückrufen. Können aber auch einfach eine Nachricht auf diesen Anrufbeantworter sprechen. Aber bitte sprechen Sie erst nach dem Piepton.
2: Wer hätte sich nicht schon mal über derartige Anrufbeantwortertexte geärgert? Zumal, wenn er aus Tokio anruft und der eigene Gebührenzähler lustig weiterrattert, während irgendeine Knalltüte seine Texte in Karl-May-Buchlänge aufs Band fantasiert. Aber es kommt noch schlimmer.
3: Hallo, mein Schatzi. Du, das Karl-Heinz-Mausi ist gar nicht zu Hause. Oh, jetzt nicht bösi-bösi sein. Karl-Heinz-Mausi kommt bestimmt bald zurück aus seiner böse Firma mit die ganz viele, viele Arbeit. Und dann hört sich Karl-Heinz-Mausi bestimmt ganz toll gerne an, was du ihm auf seinen kleinen schwarzen Anrufbeantworter gesprochen hast, ja? Wäre das eine Idee? Am besten du sagst einfach, was du denkst nach dem Piepton. Ah.
2: Leider kann man keinen Hundedreck auf einem Anrufbeantworter hinterlassen. Ich bin sicher, jeder von Ihnen hätte das Karl-Heinz-Mausi von Herzen gegönnt. Wir vom Telekolleg empfehlen folgenden Text auf Ihrem Anrufbeantworter.

0: Ich, Pavian, Moderator und Gott, die Lebensbeichte des Pavian Meier zu Brochterbeck.
1: Anfang der 70er Jahre, irgendwo in Isernhagen, die Vorarbeiten zum Frühstücksradio, das 1988 auf Sendung gehen soll. Ich liege in einer Drehpause im hohen Gras und denke, Satan, hast du den Tippschein abgegeben? Wie elektrisiert schieße ich hoch, springe in den Fischwagen, reiße mir noch am Kotflügel die Kordschuhe auf und rase zum Kiosk. Tja, ich donnerte in den Graben. 4 Monate Gips. Die Sendung wurde nie zu Ende gedreht. An diesem verdammten Tippschein lag es, dass aus dem Frühstücksradio nie eine Fernsehsendung wurde wie geplant, sondern ein armseliges Hörfunkmagazin. In dieser Zeit treffe ich auch zum ersten Mal Hans Werner Brungs, meinen späteren Kollegen. Er arbeitete als Hiwi in einem Supermarkt. Ha, schiebt da die Einkaufswagen zusammen. Der Henker weiß, wer auf die Idee kam, ihn für die Sendung anzuheuern. Noch Jahre später, als wir längst in Isernhagen jeden Sonntag arbeiten, schiebt er nach der Sendung immer die Stühle im ganzen Haus zusammen und stellt sie auf den Hof. Da merkt man mal, wie bescheuert der Kerl wirklich ist. 1975 war auch das erste Betriebsfest des Frühstücksradios im Helmut-Pöppelmeier-Haus in Kleinwimmerde. Herpes van der Lüden war dicke wie der Axt. Wägele hatte an Brucks rumgefummelt. Arthur Schnitzer hat den Kellnerinnen Dezifix-Folie hinten draufgeklebt. Mann, oh Mann, was waren wir damals noch jung. Die Welt stand uns noch offen. Da saßen wir, blut, junge Crew vom Frühstücksradio und dachten, was kostet die Welt? Wer hätte damals gedacht, dass wir 15 Jahre später noch immer im Frühstücksradio rumhingen und dass dann niemand mehr Peter Orloff kennen würde, der damals unser Gott war.
2: Sie hörten die 3. Folge der Lebensbeichte von Pavian Meier zu Brochterbeck. Ich, Pavian, Moderator und Gott. In der nächsten Folge erfahren Sie, wie Mike Krüger und Dieter Thomas Heck beinahe Moderatoren des Frühstücksradios geworden wären und Pavian den Fischwagen an seinen Bruder Kormoran verkauft. Ein Desaster, wie sich sehr schnell herausstellt.

0: Firma.
1: Liebe, Intrigen, Portokosten.
2: Schicksale rund um das Wirtschaftsimperium des Fritz F. Niedmeier.
3: Gerade wollte Firmenchef Fritz F. Niedmeier den Führer eines Krans auf der russischen Baustelle des neuen Firmensitzes wegen eines kleinen Scherzchens, das sich dieser mit Rauhartecke Norbert erlaubt hat, richtig herunterputzen, da glaubte er seinen Augen nicht mehr trauen zu dürfen. Der Kranführer ist ein bildschönes, allerhöchstens 17-jähriges Mädchen, das ihm jetzt mit offenem Gesicht zulächelt.
4: Das darf doch nicht wahr sein. Und irgendwie kommt mir die bekannt vor. Ich will doch nicht mehr Fritz heißen, wenn ich das Mädchen nicht schon irgendwo mal gesehen habe.
5: Was ist? Worauf wartest du? Ich dachte, du willst heraufkommen.
4: Ja, aber wie?
5: Augenblick, ich helfe dir. Halte dich an dem Seil fest.
3: Fast willenlos gehorcht Niedmeier diesem unbekannten Mädchen. Er hält sich an dem Seil des Krans fest und schwebte langsam in den siebten Himmel. Hinauf zum Führerhaus des Krans.
5: Hallo, ich heiße Tamara. Was hast du vorhin heraufgerufen? Du wolltest mir wegen dieses kleinen Späßchens mit eurem Dackel den Popo versohlen? Hier bitte, nur zu.
3: Keck und provozierend hält sie Niedmeier ihren wohlgeformten Po entgegen. Und in diesem Moment fällt bei Niedmeier der Rubel.
4: Dieser Po. Jetzt weiß ich auch, woher ich dich kenne.
5: Ja, woher denn?
4: Aus meiner Herrenmagazinsammlung. Warte mal, lass mich mal überlegen. Genau. Polish Playgirls 1988. Du warst doch die Miss Popopolen.
5: Ja, aber deshalb musst du doch nicht gleich anfangen zu stottern.
4: Wenn ich deshalb, weshalb dann? Das hilft mit dir. Das ist immer noch eines meiner allerliebsten Exponate. Seitdem ich dich das erste Mal gesehen habe, habe ich immer wieder von dir geträumt. Und jetzt bin ich hier, zusammen mit dir, auf irgendeinem russischen Baukran. Nur du und ich. Und du ist noch schöner, als ich es mir zu träumen wagte. Und ich bin frisch geschieden. Es steht nichts mehr zwischen uns. Lass...
5: Oh, ich glaube, im Moment steht doch etwas zwischen uns.
4: Also...
3: Ich glaube, wir lassen die beiden lieber mal einen Augenblick allein. Es ist auch ohne uns eng genug in dieser kleinen Kranführerkabine. Sehen wir also lieber einmal nach, wie weit Ideenlieferant Heinz Bärbel Schrage mit dem Entwicklungsauftrag des Gorbatschows-Mahls für alle gekommen ist.
6: Zarkowski,
7: ja?
6: Komm mal her, ich glaube, ich hab's.
7: Ja, was hast du?
6: Ja, jetzt mach mal die Augen zu.
7: Ja.
6: So. Und jetzt kannst du wieder aufmachen.
7: Herr Genosse Gorbatschow, wie kommen Sie denn auf einmal hierher? Und wo ist denn Schrage geblieben?
6: Hier, ich bin's doch.
7: Ah.
6: Ich bin doch gar nicht Gorbatschow. Ich bin Heinz Bärbel Schrage.
7: Aber dieses Mal da auf deiner Stirn, ich hab tatsächlich geglaubt, du wärst der Gorbi.
6: Klasse, was?
7: Ja.
6: Und lässt sich ganz einfach abnehmen. Hier, guck mal.
7: Ich kann es nicht glauben.
3: Und Sie, verehrte Hörer, können Sie es glauben? Ja. Und wollen Sie uns auch noch mehr glauben? Und vielleicht auch erfahren, was der alte Fritz F. Niedmeier da oben im Kran mit der blutjungen, bildschönen Miss Popopolen treibt? Dann verpassen Sie auf keinen Fall die nächste Folge von Die Firma.

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1: Habt ihr auch so viel Erdbeeren, Frieda?
2: Nee, Wöhners, haben dies Jahr unsere Erdbeeren.
1: Ja, aber die wachsen doch bei euch direkt von Haus, hab ich selbst gesehen.
2: Aber nie, Wöhners, haben die Ernterechte, das geht ein ums andere Jahr so.
1: Nie, Wöhners, haben doch selber Erdbeeren, der ganze Garten sitzt voll.
2: Die lassen sie alle an Strauch verfaulen.
1: Aber dann könntet ihr doch die Erdbeeren von Nie, Wöhners, abpflücken.
2: Was? Das sind doch Niewöhners, den Irde.
1: Ja, aber wenn die doch sonst bloß verfaulen, warum pflücken Niewöhners die dann nicht wenigstens selber ab?
2: Die haben doch unsere. Und da sitzen dies ja so viele dran.
1: Das begreife, wer will.
2: Vor Jahren, da gab's auch den großen Erdbeerkrieg zwischen uns und Niewöhners, weil wir eine Reihe zu weit auf den ihr Grundstück gepflanzt hatten.
1: Ja, warum habt ihr die denn nicht wieder rausgerissen?
2: Nein, die trugen doch schon, das bringt an Unglück. Jedenfalls hat das Gericht dann entschieden...
1: Das Bundeserdbeergericht in Karlsruhe.
2: Ja, lach du nur. Jedenfalls hat das entschieden, dass Niewöhners ein ums andere Jahr unsere Erdbeeren abernten dürfen.
1: Ja, aber sie haben doch genug eigene.
2: Es geht doch hier ums Prinzip.
1: Und in den Jahren dazwischen haben sie aber ihre eigenen, oder?
2: Nein, das sind Einjährige. Die pflanzen sie immer bloß in den Jahren, wo sie unsere ernten dürfen.
1: Jetzt verstehe ich gar nichts mehr.
2: Aus reiner Schlechtigkeit, damit wir sehen, wie die schönen reifen Früchte an ihren Sträuchern verfaulen. Und Niewöhners sitzen jeden Abend mit der dicken Mäse bei uns in den Reihen und spatzen, dass ihnen der rote Saft aus dem Maul tropft.
1: Nee, was gibt das doch, eine Schlechtigkeit auf der Welt. Und was macht ihr dagegen, Frieda?
2: Reinhard spritzt unsere Erdbeeren noch Anfang Mai mit diesen verbotenen Mitteln.
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1: Hallo.
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2: Blöder Fernet. 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
3: Streitet euch doch nicht, Kinder. Naja, mein Kind, wenn du schwanger bist, das merkst du, wenn es untenrum so ein wenig zieht und obenrum das spannt ist, nicht wahr? Also.
2: Und was ist in der Mitte? Mama?
1: Mama?
3: Ja, Papa?
1: Mama? Haust du meiner Tochter mal die Jacke voll? 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
3: Wenn du meinst, Papa, komm mal her, Bianca.
4: Das finde ich jetzt aber auch nicht gut, Mama.
1: Mama?
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0: mein Schnurpelchen, ich muss los.
1: Ja, mein Blasihaar, sie ist recht. Hast du auch deinen dicken Mantel und den Hut an? Du weißt, es ist kalt heute Abend und du schwitzt doch immer so leicht bei der Arbeit.
0: Aber klar doch, mein Knorpelmäuschen. Sogar den Schal, den du mir gestrickt hast, habe ich um.
1: Und hast du auch alles dabei, mein Spätzchen?
0: Ja.
1: Die Thermoskanne Tee?
0: Ja.
1: Die Leberwurstschnittchen?
0: Ja.
1: Die Handschuhchen?
0: Ja.
1: Das lange Schlachtermesser?
0: Ja.
1: Den Würgedraht?
0: Ja.
1: Den venezianischen Dolch?
0: Ja.
1: Das Stilettilein?
0: Ja, ja, ja, ja.
1: Und hast du auch dein Alibi besorgt?
0: Aber natürlich, mein Hase. Ich bin noch kein Anfänger.
1: Na dann viel Spaß, mein Schatz.
0: Ja.
1: Und klecker dich nicht wieder so doll mit Blut.
0: Ja, ja.
2: Das war aus der Reihe Große Momente der Weltgeschichte. Jack the Ripper geht zur Arbeit. London bei Nebel nahe der City, so gegen 22 Uhr wochentags.

0: da sind wir auch wieder mit Puff, dem Magazin für Promis, Klatsche und freches Leben. Und wenn Sie vielleicht einen Flachbildfernseher und eine Packung Toastbrot gewinnen möchten, dann rufen Sie an und beantworten Sie folgende Frage. Was möchte Barack Obama werden? A. Präsident der USA oder B. Dschungelkönig? Sonja Charlotte?
1: Gar nicht so leicht heute, aber zurück zu uns. Wir sind hier mit Tausenden von Menschen live am Brandenburger Tor bei strahlendem Sonnenschein, coolen Cocktails, richtig tollem Gute-Laune-Wetter, was? Also ich würde mir am liebsten die Sachen vom Körper reißen und noch eine Caipi Colada trinken, oder?
0: Ja, danke, Sonja Charlotte, für diese ersten Impressionen. Aber wir sind hier natürlich vor allem, um die Rede von Barack Obama zu hören. Die zweite innerhalb weniger Wochen hier in Berlin. Aber der Erfolg der ersten war so gewaltig, dass er gesagt hat, er kommt zurück für ein Zusatzkonzert. Und wieder haben sich Hunderttausende hier versammelt, den vielleicht künftigen...
1: Also ich finde den einfach total süß, diesen Barack Obama.
0: Ja, Barack Obama, der wahrscheinlich zukünftige und erste afroamerikanische Präsident der Vereinigten Staaten.
1: Na und mir doch egal, ich mag Neger. Und die sollen sich alle nicht so anstellen, die Amis. Wir haben ja bei uns sogar eine Frau als Präsi. Und auch noch aus dem Osten. Das ist ja wohl noch härter, oder?
0: Ja.
1: Osama! Hey, I want a child from you!
0: Ja, nun die Lage hier am Brandenburger Tor ist mehr als gespannt. Hunderttausende Schaulustige haben sich versammelt, um The Return of Barack live mitzuerleben. Sämtliche Fernseh- und Radiostationen sind in diesem Moment zugeschaltet. Ganz Berlin, nein, ganz Deutschland wird miterleben, wie Barack Obama seine zweite Rede hier live und direkt an uns gerichtet halten wird.
1: Boah, ich glaube nicht. Nicht schlecht, aber ich will nicht kotzen, solange die Kamera an ist, weißt du?
0: Ja, natürlich. Soeben ist gerade der regierende Bürgermeister Wobereit rückwärts von der Bühne gefallen beim Versuch einer Verbeugung. Die Sanitäter machen aber Zeichen, dass alles in Ordnung ist. Und dort, unsere Kanzlerin Angela Merkel übergibt ihm ein kleines Kästchen mit Schleife. Die Blicke sagen alles. Vielleicht ein Verlobungsring. Nein, doch eine Wurst aus Brandenburg.
1: Hey, du da, ich nehme noch so einen Caipi Colada, ja? Was? Na und? Ich bin vom Fernsehen, du Arschloch!
0: Ach, ja, viele vermuten ja, dass Barack Obama wegen der guten Beziehung der USA zu unserem Land den Beitritt Deutschlands zu den Vereinigten Staaten ankündigen wird als 51. Bundesstaat mit eigenem Stern auf der Flagge. Aber
1: Party!
0: Da jetzt ist
1: Party! Mubarak Omar, I love you! Hey! Ja. Ich hab einen Döner auf dem Kopf, ich bin eine Zwiebel!
0: Ja. Und da ist er auch schon, aber das auch ist einmalig. Bevor Barack Obama seine Worte an die Bevölkerung richten wird, möchte er als Zeichen seiner Nähe zum Volk einem ganz gewöhnlichen Bürger die Möglichkeit geben, selbst eine kurze Rede zu halten, quasi als Warm-up für seine eigene Ansprache. Und ich sehe nun eine hagere Gestalt ans Mikrofon schreiten.
1: Mir ist so schlecht, oh Gott, mir ist mir schlecht.
2: Ja, jetzt halt mal das Maul oder geh halt kurz zu dem Gestand, lass mich hier arbeiten. Verdammt nochmal.
0: Ja, und da ist er, der eine von uns, er geht zum Mikro. Und wir sind alle gespannt, was dieser zufällig ausgewählte Gastredner sozusagen als Stimme unseres eigenen Volkes uns allen zu sagen hat. Hören wir doch mal einfach zu.
3: Hallo? Hallo? Hallo, Berlin. Mein Name ist Radioven, Herr Radioven. Und ich komme hier eigentlich nur einmal ganz zufällig vorbei, um Ihnen allen das Geheimnis meiner Sendung, das Frühstück X-Radio, zu erklären. Es liegt nämlich in seiner gehirnbeschonenden Verkömmlichkeit und die...
0: Frühstücksradio.
4: Hallo? Hallo, ich weiß nicht, ob uns überhaupt noch jemand hört. Ich weiß auch nicht, was hier geschehen ist, aber die Worte des Vorredners haben nach wenigen Minuten eine Art Massenpanik. Die Menschen rennen schreiend auseinander. Der Secret Service versucht, das Chaos in den Griff zu bekommen. Barack Obama ist von seinen Sicherheitsleuten in seinen Hubschrauber, der beim Startversuch abgestürzt zu sein scheint. Es ist eine Tragödie. So etwas habe ich noch nie erlebt. Alle halten sich die blutenden Ohren zu und auch ich weiß nicht, wie lange
5: fürs WC.
3: Hallo? Hallo Berlin? Deutschland? Hören Sie mir eigentlich noch zu? Ich war doch noch gar nicht fertig. Ich bin ein Berliner. Hallo?

0: Sie reiten für Freiheit und Gerechtigkeit. Die drei Musketiere. Heute
1: Ende der Jagdsaison.
2: Hey, D'Artagnan!
3: Ja?
2: Wo ist eigentlich der Mann mit dem Lodenmantel und dem Gewehr, der uns immer dieses herrliche Wildschwein geschossen hat?
3: Ach so, der, ja, der ist in der Küche.
2: Ah, er bereitet uns wohl wieder so ein gut schmeckendes Wildbrett zu, hä?
3: Nö, er liegt selber in der Pfanne.
2: Was?
3: Ja, nun, ihr wolltet doch unbedingt ein Jägerschnitzel haben.
1: Das war eine panierte Folge der drei Musketiere.

0: Der kleine Tierfreund.
1: Durch das feige Zurückweichen der Natur werden immer mehr Tiere gezwungen, in gefährlicher Nähe zur sündigen Stadt zu wohnen. Das hat naturgemäß die Moral der Kleinhirnträger bis aufs Äußerste unterhöhlt. Labil, wie die gefährdeten Tiere nun mal sind, fallen sie auf jede Verlockung der Metropole herein. Statt dem wilden Korne draußen im Felde aufzulauern, schlingt die Taube nur noch die schnelle Nahrung des Amerikaners in sich hinein. Gedankenlos trägt sie damit dazu bei, dass der tropische Regenwald abgeholzt wird und ihr Mitvogel in der dritten Welt, der Papagei, fürderhin ohne Baum in die Röhre guckt. Ja, liebe Tierfreunde, Solidarität gilt nicht mehr viel unter den Tieren. Anfang des 19. Jahrhunderts mit dem Aufkommen der Industriegesellschaft konnte der Darwinismus in der Fauna Fuß fassen. Seither ist das Tierreich zu einer Ellbogengesellschaft verkommen, in der der Große den Kleinen frisst. Genau wie bei uns Menschen. Lüge und Verrat sind Dauergäste in Dickicht und Sasse. Erst neulich sah ich ein paar Sperlinge, die sich eine ganze Zeit lang verdächtig in der Nähe eines Geldautomaten rumtrieben. Ich nehme nicht an, dass die jungen Burschen über eine Scheckkarte mit Magnetstreifen verwüchten. Aber was wollten sie dann am Automaten? Tags drauf war es ein Yorkshire Terrier-Weibchen, das meine Aufmerksamkeit erregte. Herausgeputzt mit blauem Schleifchen im Haar, lehnte es am Fahrbahnrand. Ohne es durch eigene Erlebnisse belegen zu können, bin ich doch sicher, dass dieses Früchtchen hier der Prostitution nachging und sich jedem hergelaufenen Fixgöter anbot. Ja, so weit ist es gekommen mit der einst unschuldigen Kreatur, die friedliche Taube, die unseren Vorfahren noch als gurrender und schnäbelnder Liebesbote erschien, ist längst zum Penner verkommen. Möwen lungern auf Mülldeponien herum, statt an der ungemütlichen Wartekant ihren Dienst zu versehen. Und obwohl über 90% aller Tiere in unseren Städten bereits obdachlos sind, reißt die Zuzugswelle nicht ab. Hier im städtischen Moloch gerät das moralisch wenig gefestigte Tier mit tödlicher Sicherheit unter die Räder. Und wir alteingesessenen Tierfreunde müssen dann die gefallene Kreatur von der Straße kratzen. Eine wenig erquickliche Tätigkeit, liebe Zuhörer. Bis zum nächsten Mal, ihr kleiner Tierfreund.

0: reicht. Für dich da draußen sing ich heut. Nur dein Transistor ist allein.
1: Sag mal, was singt der Knallkopf dein Radio?
2: Das Lied hier für uns hier draußen am Singen ist.
1: Der soll sich doch um deinen eigenen Dreck kümmern, Frechheit.
2: Oh, Paul, Paul, der meint das auch gar nicht so.
1: Ja, von wegen meint das nicht so. Hier hast du keine Arbeit, legst dich in der Scheiße und dann singt diesen Knallkopf auch noch, dass er meine Probleme lösen könnte.
2: Paul. Paul, ist doch nur im Radio.
1: Na und? Wir zahlen doch keine WLZ-Gebühren, sondern auch für die reichen Ärsche singen, die sich die Rundfunkgebühren leisten können. Sag mal, was ist das denn überhaupt für ein Dialekt?
2: Ich glaub, das ist Französisch.
1: Was? Da wird ja immer schöner. Wir liegen hier im Dreck und einen Franzosen haben sie im Radio, der uns was vorsülzt. Die trauen sich wohl nicht mehr selbst vor das Mikrofon, was? Bonzenpack.
2: Mensch, jetzt beruhig dich doch, Paul. Ist doch bloß im Radio,
1: ach,
2: Mensch.
1: Scheiß Radio. Unverschämtheit. Sollen sie in Ruhe lassen mit ihrer Schlager. Gib mir mal die Pulle, Karl. Los.
0: Ein Fest.

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0: mit vor, Fremder, und verneige dich vor meiner Weisheit.
1: Ja, Tag, hallo, ja, also, Sie sind hier dieser berühmte Orakel von Delphi, ja, der ist einfach alles weiß, ja, so Zukunft, Gegenwart und so alles, ne, sowas, ja, richtig, hä?
0: Ist das die Frage, die du mir stellen willst?
1: Ach so, ach ja, nee, wie, was, hat man hier nur eine oder wie, hä?
0: Verschwende nicht die Zeit des Orakels, Fremder.
1: Ja, ja, ja, ist schon gut, okay, sorry, also, pass mal auf, ne, Moment, okay, pass auf, jetzt hier kommt die Frage, ne, ja, so, da bin ich mal echt gespannt, ob du das weißt, ne, pass auf, also,
0: Das Orakel weiß alles.
1: Ja, ja, also prima, das ist gut, also, pass mal auf, ne, dann schnall dich jetzt mal an, Orakel, jetzt kommt, pass auf, also, wie spät hast du es jetzt genau?
2: Das war aus der Reihe Große Momente der Weltgeschichte. Das allwissende Orakel von Delphi muss sich einmal mehr mit einem albernen Touristen herumplagen. Damals in der Antike um genau 16.24 Uhr.
1: Okay. Gut, dann eben eine andere Frage, ne? Pass auf, Buntwäsche. Bei 90 oder bei 60 Grad?
0: Der Nächste!

0: Ach, wie leicht lässt man sich doch treiben vom Strudel der Empfindung, der einen ergreift, wenn man von einem unserer schönsten Familienfeste erzählen hört. Unser eigentliches Anliegen, von den Problemen der Tierwelt zu berichten, gerät doch allzu sehr ins Hintertreffen. Nun, sei's drum. So will auch ich denn eine Geschichte beisteuern, die mir beim Zuhören in den Sinn kam. Es ist die wahre Ostergeschichte. Vor langer, langer Zeit lebte einmal ein...
1: Ich hab's. Ich kenne die Geschichte. Ein finsterer Graf in einem tiefen Wald. Und sein größtes Pläsier war die Jagd auf den Hasen während der Schonzeit im Frühjahr. Aber wie fanden die Hasen das denn? Das weiß ich nicht mehr.
0: Das fuchste die Hasen gehörig. Und sie überlegten, wie man diesem Treiben Einhalt gebieten könnte. Ja. Rick van Western und Jan van Oostern, zwei starke flämische Rammler, die vor den schießwütigen Spaniern aus den Niederlanden geflohen waren, heckten einen Plan aus. Als der Winter vorüber war und die erste warme Sonne die Natur erwachen ließ, rüstete sich auf der Burg eine waffenklirrende Gesellschaft zur ersten Frühlingsjagd auf den Hasen. In vorderster Front stand der finstere Graf und freute sich auf die gnadenlose Hetze. Unterdessen hatten Rick van Western und Jan van Oostern ihre Falle vorbereitet. Und als der Hörnerklang das Näherrücken der Jägersleute ankündigte, trennten sich die beiden Rammler und liefen der Jagdgesellschaft entgegen. Während die Meute sofort die Witterung von van Western aufnahm und davonstob, duckte sich der andere Rammler tief in seine Sasse und wartete, bis der Graf in seine Nähe kam. Erst jetzt sprang er auf und lief hakenschlagend davon. Der Graf nahm die Herausforderung an und galoppierte hinter dem Hasen her auf das kleine Buchenwäldchen zu. Hier hatten in der vorhergehenden Nacht hunderte von Hasen eine tiefe Fallgrube ausgehoben und mit altem Gerät vollgepackt. In kühnem Satz hechtete van Oostern über die Falle und sah noch aus den Augenwinkeln, wie das Pferd mitsamt dem Grafen in die Grube hinabfuhr. Zufrieden mit dem Gelingen seines Plans, trollte sich van Oostern zu seinen Artgenossen und widmete den Rest des Tages der langohrigen Damenwelt. Der Graf jedoch hatte sich nicht das Genick gebrochen. Nur eine rostige Harke war ihm ins Gemächte gefahren. Stunden später erst vernahmen seine Jagdgesellen die spitzen Schreie aus dem Forst und schafften den ramponierten Grafen zurück auf seine Burg. Niemand dort durfte vom Missgeschick des Herrn erfahren. Doch auf verschlungenen Wegen drang die Kunde von der Hasenfalle zum Gesinde. »Ostern war's«, flüsterte die Zofe dem Knecht ins Ohr. Und in Erinnerung an diesen Tag gingen jedes Jahr im Frühjahr die Knechte von der Burg in die Natur hinaus und suchten die verlorene Männlichkeit ihres Herrn. »Es ist Ostern«, flüsterten sie dann hinter vorgehaltener Hand. Die Mägde machten sich einen Spaß daraus, überall im Park Nester mit Eiern zu verstecken. Auch als der wahre Grund für dieses Treiben schon längst vergessen war, genau wie der Graf, der nie wieder den Häschen nachstellte, blieb die Sitte des Eiersuchens im Frühjahr doch erhalten. Und noch heute sagen die Leute dann, es ist Ostern.
1: Ja.
0: Doch wohl niemand denkt dabei noch an den tapferen Rammler, der vor langer, langer Zeit einem Menschen zeigte, was eine Harke ist.
1: Das war aber eine sehr schöne Geschichte, Frau Legatis.

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1: Ja, hallo Fans und Innen. Sprungs unterwegs ist mal wieder hier. Und heute was anderes als sonst. Heute eine Art Reality-Radio-Reportage live vom Zahnarzt. Ja, ich hatte nämlich einen Termin und gleichzeitig auch für den Ü-Wagen. Und da haben die im Sender gesagt, machen wir mal einen bunten Live-Take davon. Moment.
2: So, ich betrete jetzt das Wartezimmer.
1: Guten Tag, mein Name ist Sprungs. Ich hatte einen Termin.
3: Sprungs, sagten Sie?
1: Ja.
3: Da muss ich mal schauen.
1: Nein, Sprungs. Hans-Werner Sprungs. Der Doktor erwartet mich. Glaube ich jedenfalls.
3: Sprungs, ja richtig. Wenn Sie einen Moment noch Platz nehmen möchten, der Herr Doktor kommt gleich.
1: Entschuldigen Sie, ist da drin vielleicht irgendwas nicht in Ordnung? So?
3: Ach, der Herr Doktor hat noch einen Patienten.
1: Ach so.
3: Sie sind sofort dran.
1: Ja. Sollten wir nicht vielleicht doch mal nachschauen? Ich meine.
3: Wieso?
1: Ich meine, das ist doch nicht normal, oder? Ich glaube, ich muss auch gehen. Mir fällt ein, dass ich da noch einen anderen Termin habe.
2: Der nächste, bitte.
3: Herr Sprungs, bitteschön. Der Herr Doktor erwartet Sie. Können Sie da mal rübergehen?
1: Ja, ich brauche ihn aber gar nicht mehr. Ich muss leider jetzt gerade los.
2: Ja, das kennen wir ja, Herr Sprungs. Wenn es dann ernst wird, dann geht auf dem Tapfersten ein bisschen die Muffe. Was? Da kommen Sie mal mit. Na, kommen Sie mal. Setzen Sie sich
1: ja, hier.
2: Keine Angst. Ne? Ja.
1: Aber ist es wirklich nicht nötig?
2: Ja.
1: Ihr anderer Patient ist ja auch noch gar nicht wieder rausgekommen, nicht?
2: Wer?
1: Der Patient, der vor mir hier drin war.
2: Hier war niemand.
1: Ach.
2: So, und jetzt machen Sie mal bitte den Mund auf, ja?
1: Ach,
2: aha, na was sehe ich denn da? Da waren wir wohl auch schon ein paar Jährchen nicht mehr beim Zahnarzt, was? Was machen Sie denn so beruflich, wenn ich mal fragen darf? Beim Bau vielleicht, oder?
1: Nein, ich bin Journalist.
2: Ach, Journalist?
1: Ja.
2: Aha. Wieder mal Fragen stellen, was?
1: Ja.
2: Sie können einfach keine Ruhe geben, wie?
1: Oha.
2: Immer wieder müssen Sie kommen, ne? Mir vorgaukeln, Sie wären ein Patient und dann...
1: Aber das bin ich doch auch, ich bin
2: ach,
1: doch Patient.
2: Ja? Na, dann wollen wir doch mal ein bisschen behandeln, ne? Den Herrn Patienten, was? Na, gut so? Ja? Ich werde Ihnen nichts sagen, ne? Nichts anderes als Ihren Kollegen und der Polizei auch, ne? Ich weiß nicht, wo die 17 Vermissten geblieben sind, ne? Was kann ich denn dafür, dass Sie meine Patienten waren, ha? Und alle vor Ihrem Verschwinden hier einen Termin hatten? Es gibt nur mal Zufälle im Leben, oder nicht? Ach, da bin ich wohl abgerutscht, was? Ja, nicht so zappeln, Herr Bronx, nicht so zappeln, ne?

0: Kalle, mach mal Radio an. Gleich kommt Verkehrshinweis.
1: Wozu interessiert dich das, Jaro?
0: Na ja, eventuell Stau und ich kann Schilder abschrauben bei anderen Pkw.
2: Na los, Kalle, tu ihm den Gefallen. Radio an, dann passiert jedenfalls irgendwas.
1: Nix da. Das Kenwo 1200 XP Highline zieht seine 1,5 Liter Sprit pro Betriebsstunde. Kommt der Subwoofer noch dazu, der nuckelt sich auch seinen Liter aus dem Tank, die 60er-Einheit.
3: Läuft dein Radio auf Benzin, Kalle? Mann, bist du blöde, ey.
1: Der Kenwood wird durch die Lichtmaschine gespeist, du blöde Kuh. Die wiederum vom Motor. Und wovon lebt der? Na, sag schon, Holgi.
2: Vom Start?
1: Was anderes könnt ihr dämlichen Sozler euch wohl nicht vorstellen, was?
2: Momentchen mal, ich bin ausgetreten.
3: Echt? Hab ich gar nichts von mitgekriegt, aber es müsste auch mal.
1: Schnauze, ihr Idioten. Der Kenwood bleibt jedenfalls aus, weil wir schon seit einer Stunde auf Reserve fahren.
0: Halt an, Kalle. Jaro organisiert Autokraftstoff.
1: Hier in der Pampa? Die nächste Tanke ist 40 Kilometer weit weg.
2: Und ohne Valuta bleibt der Rüssel auch kalt in der Scheide stecken.
3: Holgi, du Schwein! Stimmt aber gar nicht mit den 40 Kilometer. Da hinten an dem nackten Futschmann aus Holz, ne?
2: Ist schon Jesus, Gisi.
3: Ist doch egal, Mello, Holgi. Jedenfalls, wenn man da rechts reinfährt, ne? Da liest die Tanke von meinem Opa Gieselbart.
1: Dein Opa ist Tankwart?
3: Ja.
1: Meinst du, der lässt uns ein paar Liter auf Lau reinrüsseln?
3: Oh, Opa Gieselbart ist total lieb. Der hat uns als Kind immer mit seiner Flinte spielen lassen.
2: Hoffentlich verstehe ich das jetzt nicht richtig.
1: Los hin zu der alten Benzinmumie.
0: Da steht Schild, Kalle. Gisol, Tankstelle 200 Meter.
2: Gisol? Nie gehört.
3: Das hat Opa selber raffinisiert. Aus Pferdepische und Rapsöl.
1: Ach du Scheiße. Schwuler Ökosprit. Da haut's dem Merzer die Ventilsitze nach Merseburg.
2: Oh, Gemini. Der letzte Kunde war hier schätzungsweise Barney Geröllheimer.
0: Hier liegen Knochen mit Brot.

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2: Niedmeyer, immer noch gemeinsam mit Schrage im Zug von Valencia nach Benidorm, hat gerade am Zugtelefon von Zarkowski eine befremdliche Nachricht erhalten. Angeblich lässt der neue Mitarbeiter Warzenegger irgendeinen fremden Bankfritzen in der Niedmeyerschen Buchführung herumschnüffeln.
3: Zarkowski? Zarkowski, was ist das für eine Bankfritze? Zarkowski, sagen Sie doch was!
4: Verdammt! Chef? Chef, was ist passiert?
3: Sie ist tot.
4: Wer? Etwa Frau Graumann?
3: Nein, viel schlimmer. Die Leitung.
4: Oh Gott.
2: Während Schrage und Niedmeyer durch die Trauerfeierlichkeiten für die dahingeschiedene Telefonleitung einige Zeit aufgehalten werden, wird es auch zu Hause lebensbedrohlich. Ja, in der Tat. Unser tapferer Rauhartäckel Norbert bangt um sein Leben. Um die von dem hinterhältigen Warzenegger aus unlauteren Motiven angestrebte Verlobung mit Frau Graumann zu verhindern, hat Norbert kurz entschlossen den Verlobungsring heruntergeschluckt.
5: Warte, mein Schatz, den Ring, den haben wir gleich wieder.
6: Aber Arnold, was willst du mit dem Messer? Du wirst doch nicht etwa...
5: Und ab. Ich glaube, mit einem normalen Abführmittel kriegen wir den Ring nicht mehr raus aus dem Magen von dieser reitigen Tölle.
6: Aber Arnold, mein lieber Norbert.
2: Wie gebannt schaut Norbert auf das lange Küchenmesser in Warzeneggers muskulöse Hand. Nein. Das kann unseren tapferen Norbert nicht erschrecken. Er weiß genau, bei Kerlen wie diesen hilft nur eins, die Flucht. Zurück bleibt, fertig mit den Nerven, die mittlerweile doch schon ganz schön schwangere Frau Graumann.
5: Aber, meine Liebe, was ist dann? Warum weinst denn du nur, weil der Ring weg ist?
6: Nein, weil du Arnold... Es ist aus zwischen uns. Du hast alles zerstört. Du wolltest meinen lieben Norbert umbringen.
5: Umbringen? Ja, wer redet denn davon umbringen? Ich wollte eine kleine Operation vornehmen. Weißt du denn nicht, dass ich ein Tierchirurg bin? Und der liebe Norbert, der guckt immer so grimmig. Ich vermute, er hat der Magengeschwür. Das wollte ich ihm entfernen.
6: Du wolltest ihm also gar nicht wegen dem Ring den Bauch aufschneiden?
5: Ring? Was für ein Ring, meine Liebe? Was denkst du denn eigentlich von mir?
6: Oh, Arnold?
2: Ja, dass Liebe blind macht, ist ja nun eine nicht mehr ganz so neue Erkenntnis. Aber dass sie auch blöd macht, hätten Sie sich das gedacht? Ja? Und können Sie sich auch denken, wie es weitergeht? Nein? Gut, dann verpassen Sie auf keinen Fall die nächste Folge von Die Firma.

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1: Was ich jetzt erfahren habe, Anneliese, Sickendix haben sich eine Putzfrau genommen.
2: Seitdem Marianne beide Arme eine Kaffeemaschine gekriegt hat, ist ja auch wohl nicht mehr so viel mit selber reine machen.
1: Was haben die denn auch so eine riesige Kaffeemaschine? Jedenfalls, Sokolowskis Katinka aus der Siedlung kommt zweimal die Woche.
2: Du, Frieda, mit Kuh und Schweinstall und Opas Kammer sind das auch Lütke 1000 Quadratmeter.
1: Nein, nein, bei Opa macht sie nix. Der schießt ja auf alles.
2: Och, hat er immer noch sein altes MG? Ich dachte, am 8. Mai 45 hätten sie ihm die endlich weggenommen.
1: Nein, nein, der ist noch aktiv.
2: Ja, an sich schön, wenn man im Alter noch so rege ist, nicht?
1: Aber Marianne mit ihrer gerade mal 68 liegt da jetzt faul mit verbundenen Armen im Fernsehsessel.
2: Und die Russin, diese Katinka, die schlürt das schöne Geld alle Mann so aus der Sickendickerei raus.
1: Und die ganze Russenbande oben in der Siedlung baut sich einen Palast nach dem anderen von den herrlichen Putzlohn.
2: Ja, was kriegt die denn wohl?
1: Reinhard hat hochgerechnet, das sind im Monat 120 Euro, ja.
2: Oh ja, und was die da im Herbst noch alle an Obst aus der Weide wegschlüren kann, da soll die doch wohl den ganzen Stamm mit durch den Winter füttern können.
1: Und die vielen Autoreifen von Sickendick Silo, da heizen Sokolowskis bestimmt im Winter den billigen Baumarktofen mit.
2: Und wenn sie die Schränke zum Putzen ausräumt, ob da auch alles wieder reinkommt, das weiß man auch nicht.
1: Marianne soll auch schon die Zimmer nachgezählt haben, nachdem Katinka das erste Mal da war.
2: Und?
1: Ja, eins fehlte.
2: Man kann doch heutzutage nicht vorsichtig genug sein, wenn man sich dieses fremde Volk ins Haus holt.
1: Puttfakens, ja? Hier, deine Verwandten,
2: ja?
1: Die haben neulich den Zirkus Sanella bei sich aufgenommen.
2: Ja und, was war?
1: Ja, sind stickum abgerückt und Puttfakens hatten die ganze Diele voller Lamas.
2: So ist das mit Fremde in eigene Haus. Aha.
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Schlager schlagen ein, sagt man. Aber tun sie das wirklich? Wenn wir uns moderne Musik anhören, fragen wir uns da nicht manchmal, wo die echten, die wahren Gefühle bleiben. Die, von denen wir auch in 5 oder in 10 Minuten noch behaupten können, sie sind gültig. Gültig und nichts als gültig. Seien wir doch ehrlich, solche Schlager sind sehr selten. Umso mehr freue ich mich, Sie heute an einen Sänger erinnern zu dürfen, der den harten, steinigen Weg nie gescheut hat, den man gehen muss, um das Echte zu finden. Er nennt sich mit Vornamen ganz schlicht Rex. Rex, der König also, und mit Nachnamen noch schlichter Gildo. Gildo, so als wäre nie etwas Böses auf Erden geschehen. Gildo. Wenn er singt, erst kommt der erste Kuss, dann kommt der zweite Kuss und dann zählen wir nicht mehr. Dann spricht dieses eine deutliche Sprache, so meine ich. Doch wer versteht diese Sprache heute noch in einer Zeit, die regiert wird von kaltem Stein, kalten Augen und kalten Füßen? Rex Gildo weiß, dass er es schwer hat, verstanden zu werden. Aber er kämpft weiter. Denn er weiß auch, dass wir kämpfen müssen, wenn wir leben wollen.

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0: habe mir mal hier Ihre Unterlagen angeschaut. Sie wissen ja selber, wie die Arbeitsmarktlage ist, Herr. Aber ich meine, wie wäre es denn zum Beispiel mit einer ABM-Stelle als Fischverkäufer? Ja, ich meine, Sie können gut reden und schreiben, das sehe ich ja hier. Wäre das nichts für Sie?
1: Das war aus der Reihe Große Momente der Weltgeschichte. Nach dem Besuch beim Arbeitsamt entscheidet sich Johann Wolfgang von Goethe, Dichter zu werden.

0: Könnt ihr mal die scheiß Katze vom Mikro wegjagen?
1: Die Musik bitte etwas leiser, ja. Kurt, schrei hier nicht so rum. Chinesen sind sehr höfliche Menschen.
0: Na und? Ich aber nicht. Hallo, Bedienung! Ah, zack, Arsch, die Brühe auf den Tisch.
2: Mein Maul ist trocken wie eine Religionslehrerin.
1: Kurt, das verstehen die nicht. Die haben doch Deutsch gelernt im Goethe-Institut und nicht auf der Bretterpenne.
0: Und jetzt rächt es sich. Dann ruf du doch die Schlitziklösen ran, dass wir endlich Macke auf den Ruckel kriegen. Ist schon nach sechs und ich sehe noch alles. Schöner Mist.
1: Hallo, Fräulein. Wir hätten gern die Karte und schon mal ein Getränk bestellt, ja?
0: Da kommt es schon, das geile Biest.
1: Benimm dich, Kurt. Du bist ja auch ein Botschafter deines Volkes.
0: Aha, heil Ferkel.
3: Guten Tag. Was möchte Sie trinken?
0: Jauche, bis ich sage Halt und diesen Hundeklötensaft aus eure Gegend da.
1: Ja, für mich einen Blasentee und für meinen Freund also ein Tsingtao-Bier und einen Litschi-Wein.
0: Sieh an, das Ferkel spricht perfekt Chinesisch.
1: Chinesisch an sich gibt's gar nicht. Ja? Die meisten sprechen Mandarin.
0: Ich dachte, das quasseln die Spanuckel, wo sie die Dinger schon züchten.
1: Mandarin ist die Sprache der Han-Chinesen.
0: Die Typen, oder was? Und die Huhn-Chinesen? Also eine eigene Sprache. Kein schlechter Plan, gelber Mann. Hut ab.
1: Ja, jetzt guck mal in die Karte, Kurt. Ja, wir müssen gleich bestellen. So. Wie wär's denn mit Nummer 53?
0: Hm? Was?
1: Hühnerbrust Sichuan.
0: Hat unser Mathelehrer. Konnte so einen Teller Erbsensuppe draus fressen aus denen seine. Seine Alte durfte beim Nagel kein Wort sagen, weil er es immer so halte in seinen Rippenkrater.
1: Ja, schöne Anekdote, Kurt. Wie wär's denn stattdessen mit Pekingente?
0: Hm? Hast du gesehen, Ferkel? Die eine Truller von denen schubbert immer an der Theke lang, wenn sie da vorbeikommt. Da ließe sich womöglich noch ein kleiner Kurt drin verstecken. Ich sagte, die ist spitz wie die Flinte vom Koala-Bär, du.
1: Ja, oh Teufel, noch eins. Wie spitz ist das denn? Was? Ja, aber Kurt, da schubbert keiner. Der Durchgang zur Küche ist nur so eng.
0: Erzähl einem alten Hengst nichts von geilen Geräten, mein Freund. Die Alte ist riemig, da gibt's nix.
1: Also ich hab die Schnauze voll, Kurt. Ich bestelle jetzt Edge. So.
0: Für mich 18 Kostbarkeiten.
1: Na gut. Hallo, Fräulein?
3: Ja, bitte? Hier ist die Getränke für Sie. Einmal Balleblühe für Glossemann und Blasetee für kleine Mann mit kleinen Pimmel.
1: Ich würde dann auch gern bestellen. Also, ich hätte gern gebratene Nudeln mit Ferkelfleisch. Und mein Freund hätte gern 18 Kostbarkeiten.
3: 18 Bier mit Tzatziki? Kein Problem. Ich hole Tzatziki von Glich in den an.
0: Was ich dir sage, Ferkel, guck dir das an, da schubbert sie wieder.
1: Oh, jetzt hör endlich mit dem Schubbergelaber auf, Kurt.
0: Das kennen die nicht anders. Also zu Hause bei denen steht alles voll mit Knüppeln. Und immer wenn die fisseligen Weiber dran vorbeikommen, dann wird einer weggeschubbert. So erhalten die sich ihre Geilheit über den Tag hinaus. Und sie sind ein wichtiger Exportschlager ihrer jeweiligen Länder.
1: Aha. Jetzt wird auch noch der weltweite Menschenhandel mit Prostituierten aus Asien beschönigt. Was? Fehlt noch was an Vorurteilen, der Herr?
0: Was? Nee,
1: die Sache mit der um 90 Grad gedrehten Vulva wurde noch nicht angesprochen vom UNO-Botschafter Kurt Krampmeier.
0: Rüssel dicht, Ratte! Die gelbe Anna kommt schon wieder angeschubbert.
3: Tut mir leid, keine 18 Kostbarkeiten. Die Gleiche hatte nichts mit der Tiki. Vielleicht andere Getränke für die Hellaufkoste von Haus?
0: Ferkel, du sprichst auch die Mandarinensprache von den Huhn-Chinesinnen. Sag dem Geschoss, sie kann dir 18 Pötte Gerstenquark auch abvögeln.
1: Damit spinnst du, Kurt? Wir sind hier doch nicht im Puff.
0: Aha, und die vielen grinsenden Weiber hier, das träum ich, oder was?
1: Die sind nur sehr freundlich, die Chinesen, das ist alles.
0: Können sie doch auch meinetwegen, solange das Vögeln darunter nicht leidet.
1: Oh, Menno, in drei Teufelsnamen, Kurt. Die Chinesen hier, die vögeln nicht. Hast du es endlich kapiert? Kurt, dies ist ein Restaurant. Die Chinesen hier, die vögeln nicht.
3: Hallo, hallo? Was soll heißen, die Chinesen, die vögeln nicht? Hey, du, kleine Lassist, du so wie Schwein?
0: So wie Felkel. Zum Schwein reicht's nicht bei der pissigen Nachgeburt.
3: Wildchinesen den Vögel genau wie weiße Flau, du so wie Felkel. Sogar besser wie Fliegelide Kaltleiste hast du Verstande, so wie Felkel.
1: Ja, so wie Felkel hat Verstande, ja.
3: Ich geh jetzt mit großes, stinkigem Mann in die Küche und zeig ihnen, wie Chinesen Flau gut vögeln. So, und du, kleine Felkel, kannst die Pimmeltee jetzt linke.
1: Blasentee.
3: Bloß. So, Pimmeltee ist auch für dann. Bis du schwarz bist, blöde Pissetlinkel. Dämliche Milbenflässe, du. Höhl auf mit Mäusekotze, du Dreck. Und ich klemm die Kulipimmel.
0: Bleistiftpimmel ist der Collected Terminus Technicus, Schatz.
3: Dann klemme ich die Bleistiftpimmel an die LKW-Startel-Batterie. So, komm jetzt, Losemann will vögeln, bis die Wüste Gobi wackelt.
4: Das ist das Unwahrscheinlichste, was ich je erlebt habe. Hallo? Kann ich noch einen Blasentee haben, Fräulein?

0: reiten für Freiheit und Gerechtigkeit. Die drei Musketiere. Heute
1: die Zeitschrift.
2: Hey Porthos.
3: Ja?
2: Weiß er schon das Neueste über die Manta-Reiter?
3: Manta-Reiter? Was ist denn das im Namen des Königs?
2: Naja, du weißt schon, die mit den tiefer gelegten Pferden und den breiteren Hufen.
3: Ach ja, und?
2: Naja, kennt ihr denn auch die Konkubine des Manta-Reiters?
3: Moment, das ist doch die Friseuse,
2: oder? Ja, genau. Und welche Frauenzeitschrift liest die Konkubine des Manta-Reiters?
3: Ich weiß es nicht!
2: Na, die für ihr!
1: Das war eine abgekupferte Folge der drei Musketiere.

0: Der kleine Tierfreund.
1: Goldfisch im Auto durch Hitzestau qualvoll umgekommen. Solche oder ähnliche Überschriften lesen wir nun bald alltäglich in den Zeitungen. In den Sommermonaten können es viele Menschen immer noch nicht lassen, ihr Heimtier mit in den PKW zu nehmen. So wird der Goldfisch achtlos auf die Hutablage geworfen und danach das Auto in der brütenden Hitze geparkt. Da der chinesische Kiemenbesitzer von Natur aus krebsrot ist, fällt es dem nach Stunden zurückkehrenden Besitzer im ersten Moment gar nicht auf, dass der fernöstliche Zierkumpan längst die Stäbchen abgegeben hat. Deshalb in den heißen Sommermonaten unbedingt darauf achten, keine krebsroten Tiere mit in den Wagen zu nehmen. Auch andersfarbigem Tagesbegleitgetier droht der Hitzetod. Yorkshire Terrier zerlaufen in den glühenden Fahrgastzellen pechschwarzer Suzuki Vitaras. Das kluge Neonfrauchen beugt vor und lässt ihren Vitara mit einem Yorkie-Abfluss am Boden nachrüsten. Am wenigsten umgehen mit der Sommerhitze können naturgemäß die Pinguine. Dennoch sieht man sie auch in diesen Monaten recht häufig als Chauffeure großer Limousinen. Eine unverantwortliche Arbeitgeberhaltung, liebe Tierfreunde. Wer hingegen auf seinen treuen Begleiter im Auto auch in der heißen Jahreszeit nicht verzichten möchte, der möge doch zumindest einige Vorsichtsmaßnahmen treffen. Fische nur im PKW, wenn der Wagen hoch genug geflutet wurde. Obacht beim Öffnen der Tür. Sicherheitshalber lieber durch Schiebedach einsteigen. Der Ameisenhaufen gehört unbedingt auf den Rücksitz. Wenn Sie Ihre Kuh quer hinten in den Kombi reinschieben, alle 3 Stunden wenden, damit die eine Seite nicht zu heiß wird. Pumas und Hyänen riechen im Sommer leicht im abgeschlossenen Auto. Lassen Sie deshalb das Beifahrerfenster leicht geöffnet oder hängen Sie ein paar Duftkegel ans Lenkrad. Elefanten und Bison-Barbies gehören grundsätzlich nicht ins Auto. Ruckzuck werden die Kleinen größer und man bekommt sie nicht mehr durch die Heckklappe. Das Beste ist ohnehin, zumindest in den Sommermonaten, gänzlich auf die Säugetierbegleitung im PKW zu verzichten. Legen Sie sich doch einfach mal einen Alligator oder eine Kobra auf den Rücksitz. Denen schadet die Hitze nichts. Oder machen Sie es wie ich. Kaufen Sie sich eine Kreidler Florette und stapeln Sie ein Dutzend Meerschweinchen auf dem Rücksitz. Während der Fahrt kriegen die Kleinen immer frische Luft und wenn sie mal länger in der Sonne gestanden haben, schmeißen sie einfach das jeweils oberste Tier in den Graben. Viel Spaß wünscht Ihnen der kleine Tierfreund.

0: Geheimnis deutscher Schlager.
1: Es geht also doch. Es ist also doch möglich, Rockmusik nicht nur in Deutschland zu spielen, sondern ihre Texte auch in deutscher Sprache zu singen. Einer ist es, der dieses möglich gemacht hat. Natürlich ist es hinterher auch immer wieder versucht worden, aber entweder haben sich die Interpreten nicht in die Nähe des heißen Eisens getraut, weil sie fürchteten, ihr Publikum, das ganz auf die englische Muttersprache dieser Musik eingeschworen war, könne sie im Stich lassen, oder aber sie haben sich an diesem heißen Eisen die Pfoten verbrannt, weil sie sich auf ach so deutsche Art nur um die Aussage ihrer Lieder gekümmert haben, unausgesetzt sämtliche Rätsel dieser Welt und dieser Gesellschaft lösen wollen und dabei sprachlich weit über ihre Verhältnisse leben. Doch ihm ging es nie um derartige Einseitigkeit. Ihm geht es um ein Gesamtbild. Er will nicht, dass der Schwerpunkt allzu krass auf dem Text liegt. Er sagt, dass eine Menge Scheiße ist, weiß sowieso jeder. Und solange mir nichts Konkretes als Alternative einfällt, halte ich den Mund, und außerdem eignen sich so gewaltige Themen nicht für so kurze Lieder. Ich bin ein einfacher Mensch, der sich so seine Gedanken macht. Ich rede von den Erfahrungen, die ich gemacht habe, und manchmal habe ich auch das Gefühl, schon einmal gelebt zu haben. Er macht eine Pause und ich kriege es mit der Angst, er könnte mir jetzt etwas über diese uralt ewige Gegenüberstellung von Yin und Yang erzählen oder mir gar den Wachturm andrehen. Aber er bleibt auf dem Teppich und fährt fort. Das drücke ich in dem einen Lied aus, ohne viel von fernöstlichen Religionen zu verstehen. Es geht mir um Ehrlichkeit und Direktheit, und eben weil ich Angst vor den Menschen der Zukunft habe, mache ich daraus ein Lied. Und diese Fischer zum Beispiel aus dem einen Lied, die habe ich wirklich gekannt. Schließt er glaubwürdig seine Äußerungen. Fast 2 Stunden hat er an diesem Lied gearbeitet, doch die Mühe hat sich gelohnt. Es ist eine überzeugende Anklage gegen die Vormacht englischer Texte in deutschen Rocksongs. Und zum Abschluss dieses Porträts dieses bewundernswerten Mannes möchte ich noch einmal einen kurzen Ausschnitt aus diesem Lied spielen, das ihn endgültig zum Songwriter Nummer 1 in Deutschland machte. Wenn

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0: der hier, der ist im Augenblick im Angebot.
1: Ich kann bis 100 rechnen mit abziehen und mit mal nehmen.
0: Ja, sehr schön, Tjorben, das hast du gut gemacht. Also den Tjorben hier, den haben wir, wie gesagt, im Angebot. Ja. Zwei Tüten Gummibärchen und drei Milchschnitten.
2: Das hört sich ja schon ganz gut an. Und haben Sie noch was anderes da?
0: Ja, ganz kompakt ist ja auch unser Merlin. Moment, Merlin, kommst du mal her?
3: Komm
0: her.
3: Ja, ich kann sogar bis 1000 und ich kann schon teilen. Das hat aber seinen Preis. Inline-Skills müssen schon drin sein und eine neue Playstation und dreimal die Woche umsonst beim McDoof essen. Aber mit meinen Freunden, dass das mal klar ist, ja?
4: Das war aus der Reihe Große Momente der Weltgeschichte. Die Preise für Kompaktrechner steigen wieder. Letzte Woche Grundschule Isernhagen in der großen Pause.

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1: Moin! Weiß der Geier, wann der ganze Dreck hier anfing? Also wann die ersten Kaputten hier auf der Erde sich plötzlich einbilden, sie nur ausgerechnet wären was Besseres und täten sich deshalb Mensch nennen. Plattengülle vor, sagen wir mal, 1 Million Jahren. Die ganze Gegend stinkt nach Affenscheiße. Ist ja klar, Menschen gab's ja noch nicht. Kann man also fast noch von Glück sagen. Überall liegen tote Saurier rum, weil die nach dem Aussterben kein Schwein weggeräumt hat. Riesenferkel laufen unkastriert durch die Gegend und überhaupt ein Chaos wie vor der Flurbereinigung. Keine Teerstraßen, keine Notrufsäulen, kein gar nichts. Ohne Auslandsschutzbrief wird sich da kein normaler Mensch auch bloß eine halbe Stunde aufhalten. Waren ja dann auch keine Normalen, die da rumkrajolten. Waren Neandertaler. So blöd aus der Wäsche glotzende, zottelige Bunken, die vor dem dritten Monat von der Schwangerschaft schon ihren Hauptschulabschluss weggeschmissen hatten. Ist klar, dass du den Sauhaufen nicht auf Mensch umschulen konntest. Latschten den ganzen Tag zwischen den toten Sauriern rum und kokelten sich aus Jux und Dollerei das Fell an den Arsch weg, dass er schön rot blieb. Stinkend faul wie eine Wagenladung Turnhallenhausmeister lag das Neandertal-Gesocks in den versifften Urwald rum und dachte Tag und Nacht darüber nach, wie sie die Erfindung des Rades noch ein paar Jahrtausende hinauszögern könnten. Denn so schlau waren sie immerhin. Wenn irgendjemand das Wagenrad erfinden täte, wären sie die Idioten, die es ziehen müssten. Ist klar, dass ihnen davor tierisch der Stift ging. Und immer wenn ein Neanderfritze was Rundes in Modder krakelte, gab's was mit dem Mammutsteißbein überm Kopf. Von wegen Totenkult, wie die Geschichtsfredis immer behaupten. Die haben einfach konsequent ihre Intellektuellen kaputt gekloppt. An sich ein schlauer Plan. So hatten sie zum Beispiel keine Last mit Atombomben oder Gedichten und so ein Schied. Andererseits aber nicht schlau genug, weil nach der Zeit kamen so andere Typen angelatscht. Sahen aus wie eine Mischung aus Heinrich Böll und Bata Illich, also auch irgendwie bescheuert. Aber eben doch nicht so dermaßen bescheuert wie die Neanderköppe. Außerdem hatten sie ein Kinn wie Peter Merseburger und kamen sich auch rattenwichtig vor. Waren die Neanderköppe natürlich am Arsch, weil sie ihren ganzen Intellellen kaputt gekloppt hatten wegen die kreisrunden Zeichen. Nur hatten sie keinen Plan, wie sie die Kinnfritzen, die sich selbst Chromaganfredis nannten, wieder loswerden sollten. Es kam, wie es kommen musste. Die Schlauberger semmelten die Neanderköppe kaputt, räumten die toten Saurier weg und fingen an, darüber nachzudenken, wie man es hinkriegen könnte, in ca. 120.000 Jahren den Ringpulverschluss zu erfinden. Ja, und damit fing der ganze Schlamassel an, der unter dem Namen Zivilisation in die Erdgeschichte eingegangen ist. Schöner Mist! Hätten die Neanderköppe gesiegt, müssten wir uns heute jedenfalls keine Lieder von Bata Illich anhören. So ist alles zu spät!

0: Nehmen Sie doch schon mal Platz, nicht?
1: Hm.
0: So. Wie darf es bei Ihnen sein?
1: So insgesamt so lassen und dann Seiten vielleicht ein bisschen kürzer. So.
0: Machen wir die Ohren frei?
1: Ja, so halb frei eher vielleicht.
0: Und hinten?
1: Kürzer.
0: Versorgung oder angestreckt?
1: Dass sie nicht mehr so auf dem Kragen stehen.
0: Vorne Pony nach hinten?
1: Scheitel.
0: Tragen wir rechts oder links?
1: Links, glaube ich.
0: Gut, dann wollen wir mal. Ist nicht schön heute, ne?
1: Nee.
0: So das kalt, ne?
1: Ja.
0: Soll doch kälter werden.
1: Ach.
0: Jo. Mhm. Hab schon zu Maris gesagt, ne?
1: Mhm.
0: Maris war besser Hälfte, ne?
1: Mhm.
0: Maris hab ich gesagt, wenn die Scheißwetter nicht aufhören, ne? Kannst du nächste Woche leider dümmer fahren, ne? Wir haben in Lehmbruch einen Wohnwagen, nicht schon seit Jahren, ne?
1: Mhm.
0: Warst du mal im Dümmer? Super, wunderschön, mhm. Nicht?
1: Ja.
0: Ich sage immer so, Maris, was sollen wir nach Italiener fahren, ne? Weißt du, bei Italien, alles verseucht, nicht? Alles total verseucht, nicht? Man weiß gar nicht mehr, wo man sich hinsetzen soll, nicht?

0: Ich meine, so sieht das aus, nicht?
1: Ja.
0: Bei den Brüdern da, ne?
1: Ja, ja.
0: Weil sie im Krieg, wenn wir den Spaghetti damals, nicht, da nicht rausgehauen hätten, 44, nicht? Die hätte doch seine eigene Oma an den Russen verkauft, nicht? Reichst du vorne noch mal ein bisschen mehr ab, nicht? Nicht feige Arschlöcher, nicht? Einer wie der andere, nicht? Papagallos, nicht? Laufen rum wie Schwule, nicht? Alle zusammen, nicht? Habe ich recht? Seite links und rechts, nicht? Ich sag noch so Somalis, nicht?
1: Ja.
0: Schleppst du mich in Urlaub nach die Macaroni-Fresserin, nicht? Dann kannst du dein Testament machen, nicht? Auch wenn du meine Frau bist, nicht? Sie sind verheiratet, seien Sie froh, nicht? Ja. Nicht? Auch wenn du meine Frau bist, nicht? Da kenne ich nichts, nicht? Mit der eigenhändigen Schere, nicht? Nicht in die Augen rein, nicht? Malis, nicht? So geht das nicht. Da hol ich aus, nicht? Einfach raus. Und dann hast du nicht gesehen, raus mit den Augen, nicht?
1: Ja.
0: Oder was ist Ihre Meinung? Frauen, sage ich immer, Frauen müssen hart rangenommen werden, nicht? Das wäre so rebellisch, nicht?
1: Wetter
0: oder,
1: ist auch...
0: Oder was sagen Sie, nicht? Am besten, nicht? Am besten, sage ich immer, jeden Abend wenn ich mit dem Blättbrett hinten vor, nicht?
1: Ja, ja. Aber
0: nicht als das, Abschreckung, nicht? Einfach drauf, nicht? Scheiße, was drauf, nicht? Scheiß doch was drauf, was Sie sehr Manns erzählen, ne?
1: Nee.
0: Was Ihre Meinung? Die müssen doch sowieso endlich mal einer was besorgen, ne?
1: Ja,
0: darum geht's doch nur. Am besten von den feigen Spaghettis am besten, ne?
1: Ja, ja, passen.
0: Bei diesem scheiß Wetter, ne?
1: Mit
0: meine,
1: der Schere,
0: die müssen Sie alle nicht geben, nicht? Alle nicht, die Spaghettis nicht, die Weiber nicht, alle nicht, alle an der Wand nicht, einfach an der Wand und an der Ratatank nicht.
1: Kalt.
0: Trocken lassen oder anfeuchten.
1: Trocken lassen, bitte.
0: So, mach genau 7 deutsche Mark der Herr.
1: Ja.
0: Noch was fürs Wochenende? Hier die mit Noppen vielleicht diesmal her?
1: Nein, nein, danke, danke. Wenn dieser Typ nicht so scheißen billig wäre, ne? Dann also.

0: Die Firma.
1: Liebe, Intrigen, Portokosten.
0: Schicksale rund um das Wirtschaftsimperium des Fritz F. Niedmeier.
1: Der Marketing-Spezialist Detlef Drüsen von der Firma Universal Consulting hat Fritz F. Niedmeier überredet, in das Projekt Schwarzi einzusteigen. Schwarzi, eine stilisierte Schwarzbrotscheibe aus Plüsch, soll das Maskottchen für die Hilfsbereitschaft des Westens für die Sowjetunion werden. Chef-Erfinder Schrage, der instinktiv gegen dieses Geschäft war, hat widerwillig eine Schwarzi-Vorlage entwickelt und die Produktion der Maskottchen läuft bereits auf Hochtouren. Gut gelaunt sitzt Fritz F. Niedmeier über den neuesten Bestellzahlen.
2: Leise klingelt die Kasse. Ja, das ist ja wunderbar. 10.000 für den Lions Club. 150.000 als Giveaway für die katholischen Altersheime. Der DLEV-Dachverband der deutschen Luden hat auch noch uns 80.000 nachgeordnet. Mein Gott, was ein lauter Freund, da kommt man hier ja nicht mehr raus. Radio FFN auch noch uns 3 Stück, dann läuft er wie ein Wettrennen. Und Sie wollten mir abraten, Schare?
3: Naja,
2: Schare, was denken Sie sich eigentlich dabei, wenn Sie mir solche beschissenen Vorschläge machen, ne? Schare?
3: Wetten, das dicke Ende kommt noch.
2: Schare, was ist eigentlich los mit Ihnen?
3: Wieso?
2: Warum mischen Sie sich neuerdings immer in Sachen ein, die Sie eigentlich gar nichts angehen? Schrare, schrare, schrare, schrare.
3: Aber Sie hatten mich doch um meine Meinung gefragt, Herr Direktor.
2: Ach, pappalapapp, Schrare. Das Geheimnis meines Erfolges, Schrare, liegt darin, dass...
1: Während Niedmeier sich lustvoll in seinem Erfolg suhlt, passiert an der Rezeption der Firma, die zur Zeit von Niedmeiers Gattin Suzette besetzt ist, etwas Ungewöhnliches.
4: Guten Tag, kann ich was für Sie tun? Mein Gott, ist der beacht. Widerlich. Hallo? Sie können doch nicht einfach hinein gehen. Einen Moment bitte.
1: Noch hat niemand gemerkt, dass da etwas Seltsames vor sich geht. Nein, Niedmeier gibt weiter an.
2: Mein Gott, Schrare, wenn ich mal auch nur einen Fehler machen würde. Na gut, aber ich mache keinen. Das ist der Unterschied, Schrare.
1: Und schon ist der fremde Eindringling bei Frau Graumann im Vorzimmer des Chefs.
5: Ja, bitte. Mein Gott, hat der einen Gruß. Halt, Sie können da jetzt nicht rein. Wer sind Sie eigentlich?
2: Schrare, wenn ich nicht ab und zu mal eine gute Idee hätte... Moment mal, wer sind Sie dann?
3: Ja, gucken Sie nicht so blöd, sagen Sie schon, was Sie wollen. Chef, der sieht ja aus wie Rübezahl.
2: Halt, Moment, was machen Sie? Sie können doch nicht einfach meinen Chef-Erfinder hier und jetzt... Wer sind Sie und was wollen Sie?
6: Nennen Sie mich Igor. Russische Mafia. Sagen Sie, Sie sind doch drin in das Geschäft mit dieser Schwarzi,
2: ja? Ja, ja, und?
6: Ab sofort geht ohne Schutzgeld an uns keine Schwarzi-Figur mehr raus, ist das klar?
2: Ach, nee. Und sagen Sie mir mal, Igor, wie wollen Sie das eigentlich verhindern?
6: Soll ich Ihnen das wirklich zeigen?
2: Ja.
6: Na gut.
2: Nein, darf ich doch nicht meinen. Finger weg.

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1: Wie schön, so mal in Ruhe eine Tasse Kaffee trinken mit welche aus der Nachbarschaft.
2: Mit welche? Ich bin es, Anneliese.
1: Wenn auch. Hauptsache ist ja der Kaffee und dass man mal in Ruhe genießen kann. Echter Bodenprütt, wie herrlich und diese Ruhe.
2: Ja, die wäre noch größer, die Ruhe, wenn du deinen dämlichen Sabbel halten tätest, du Frieda, du.
1: Wer kann das denn sein? Mitten beim Kaffee, Anneliese, wer ist das bloß?
2: Weiß ich doch nicht, du wohnst doch hier, Frieda.
1: Oh, wer kann das bloß sein? Muss ich schnell mal Reinhard anrufen auf dem Amt, ob der jemanden erwartet.
2: Du geh doch an die Tür, du Döskopf, denn weißt du, wer es ist?
1: Nur über meine Leiche, wenn das Spitzbuben sind. Man liest ja so viel.
2: Och, um diese Zeit sind die Spitzbuben noch gar nicht wach.
1: Womöglich sind das die Spitzbuben von der Nachtschicht. Da klingeln sie wieder, Anneliese. Geh du hin und linz mal eben durch die Gardinen.
2: Bist du noch bei Trost, dass mich die Spitzbuben packen? Von wegen, das hättest du dir so schön ausgerechnet, was?
1: Dann hilft nur noch der Püster, den ich von unserem Opa aus dem Krieg habe.
2: Frieda! Frieda! Was hast du getan?
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0: Geheimnis deutscher Schlager.
1: Meine verehrten Zuhörer, wir sind einem der letzten großen Geheimnisse des deutschen Schlagers auf der Spur. 15 Meter unter der Erde, mitten in der Kanalisation, tasten wir uns langsam voran. Es ist dunkel, doch ferne Stimmen sollen uns den Weg weisen zur letzten noch existierenden schlagernden Verbindung, die es in Deutschland gibt. Die Hitparade von 1971 hält nun schon seit fast 20 Jahren unter schwersten Bedingungen hier im Untergrund ihre Treffen ab. Von der Weltöffentlichkeit weitgehend unbeachtet ist die Hitparade wohl nur mit den ganz, ganz großen Menschenrechtsorganisationen vergleichbar. In ihrem Protest gegen unmenschliche Schlagerbedingungen musste diese schlagende Verbindung bisher allerdings immer auf Spenden verzichten, weil ihr Antrag auf Gemeinnützigkeit abgelehnt wurde. Der Verkauf von Schallplatten musste daher bisher ihre Arbeit finanzieren. Eins hatten all diese Veröffentlichungen gemein. Das war der Protestcharakter. Lieder wie Schmiedchen Schleicher der holländischen Fraktion oder Ich fange nie mehr was an einem Sonntag an der langjährigen Vorsitzenden Monika Morell waren wohl ihre bekanntesten Veröffentlichungen. Jetzt scheinen wir ganz nah dran zu sein. Mit unserem Richtmikrofon werden wir jetzt einmal versuchen, ein paar Töne der diesjährigen Jahreshauptversammlung aufzuschnappen. Ja, es klingt fast so, als würde man gerade das verbotene Lied anstimmen, ja? Ja, jetzt hört man es besser. Die Schriftführerin Tina York scheint es zu sein, die die Vereinshymne der schlagernden Verbindung singt. Lassen Sie sich, verehrte Zuhörer, also jetzt einfangen vom Zauber des Verbotenen, vom Klang eines Lieds, das eigentlich niemals menschlichen Wesen zu Gehör kommen sollte.

0: Lust, noch ein bisschen spazieren zu gehen?
1: Och nö, ich bleib lieber zu Hause.
0: Ach komm schon, nur eine halbe Stunde oder so.
1: Nee, wirklich, da habe ich überhaupt keine Lust zu.
0: Auch nicht eine Viertelstunde?
1: Nee, wirklich nicht. Geh du doch ein bisschen.
0: Oh Mann, oh, alleine habe ich aber keine Lust.
1: Nee, aber ich, also... Bei aller Liebe, nee, du, bestimmt nicht. Such dir doch einfach jemand anders, mit dem du spazieren gehen kannst.
0: Ja, du bist gut. Wen denn?
1: Oh, weiß ich doch nicht. Irgendwen.
2: Das war aus der Reihe Große Momente der Weltgeschichte. Nach langem Nachdenken und vielen Spaziergängen alleine wird endlich der Hund erfunden. Vor einigen Jahrzehnten in irgendeiner Neubausiedlung, kurz nach Feierabend.

Hey Brocken, du doofes Nilpferd. Wenn ich aus dem Hause bin, da wird nichts angepackt im Keller von die Sache, ne? Gestern, ich komme zurück aus dem Baumarkt, hat die Alte sich mit der Flexe das fette Bein reingehalten. Die nagelneue M14er Schrubbscheibe. Konnte doch sofort dann wegschmeißen. Alles voll mit diesem Gewölle und Schmatter, was mein Brocken aus der Stelze rausgemöllert ist, ne? Mann, was sah die Flex aus? Überall den eingetrockneten Schmatter. Kann die Alte doch von Glück sagen. Wenn das Kamel mir den Trennjäger zugeschmattert hätte, dann hätte man was an den Kopf gegeben, das sage ich dir. Aber so ist das, ne? So Frauen, die darfst du an Werkzeug gar nicht ranlassen, die kriegen alles kaputt. Und wenn's bloß ist, dass sie eine mit ihren Beinschmattern die Schrubbscheibe zuölen, diesen widerlichen Beingeruch, ne? Den zieht er ja auch nicht wieder raus. Und die ganze Flex ist ja alles quasi verstrahlt und verschmattert. Hab ich sie gefragt. Was wolltet ihr überhaupt mit dem Flex, blödet Kamel, ne? Da hast du gar nichts dran zu tun. Sie hätte sie bloß ausmachen wollen, weil ich aus dem Haus gegangen wäre. Und ich hätte die Flex auf dem Küchentisch angelassen. Das macht glauben, wer will, meine Meinung, ne? Auf Deutsch gesagt, ne? Sieh bloß zu, dass der Beinschmatter da an der Flex wegkommt, hab ich zu Brocken gesagt, ne? Das geht auch mit einem Bein, ne? Schmatter von der Flexbürsten. Das geht auch mal mit einem Bein, Kollege, ne? Das geht auch mal mit einem Bein, ne?

0: Sie reiten für Freiheit und Gerechtigkeit. 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Heute
1: Sorge um D'Artagnan, Folge 17524.
2: Hey, D'Artagnan! Was macht er dort so nackend auf dem Tische?
3: Ja, ich hab mich gerade ausgezogen.
2: Ja, das sehe ich. Und warum?
3: Naja, auf der Gebrauchsanweisung steht doch drauf, das hier ist ein Ausziehtisch. Hau, hau, hau, hau,
2: hau. Idiot!
1: Das war eine ausgesprochen ausgezogene Folge der drei Musketiere.

0: Der kleine Tierfreund.
1: Hallo, liebe Zuhörer. Abgesehen von einigen niederen Tieren wie der Schnecke und dem Bandwurm ist das ganze Gesindel mehr oder weniger obdachlos. Nun gut, es gibt zwar keine Eigenheimversorgung in der Natur, ist es aber trotzdem nötig, seit Jahrmillionen bei Regenwetter wie ein Vollidiot in der Schonung rumzustehen. Weder Hase noch Rehwild sorgen sich um ihr Obdach und leben sozusagen auf das Zasse, wo sie dann doch meist zu Tode kommen. Nun, sie sind erwachsen, aber dass sie auch ihre Kinder draußen aufziehen, ist mehr als unverantwortlich. Das grad geschlupfte Kitz holt sich schon im Wochenbett einen nassen Spiegel. Lehrling Lampe hustet sich die Bronchien wund. Und da ist kein Jugendamt, das womöglich einmal einschreitet, wenn die Eltern sich wieder einmal rumtreiben und ihre Kinder allein im Graben liegen lassen. Dass aus diesen ganzen Geschöpfen, sei es nun Reh oder Hase, nichts Rechtes geworden ist, wundert nicht, wenn man die Ergebnisse der PISAs zu sich liest. Gerade die erste Zeit ist für die Entwicklung und bessere Intelligenz der Kinder die allerwichtigste. Was dort versäumt wurde, kann nie mehr aufgeholt werden. Jetzt werfen Sie einmal, liebe Zuhörer, Ihren Säugling nach draußen in den Graben und holen ihn erst zur Schulreife wieder raus. Ohne Ihnen jetzt Angst machen zu wollen, aber da wird kein Einstein draus. Sie können froh sein, wenn er den qualifizierten Sonderschulabschluss erlangt. Ja, und deshalb wird wohl aus dem obdachlosen Gesocks da draußen in der Flur auch nichts werden. Kinder brauchen Geborgenheit, Frau Ricke. Das schreiben Sie sich mal hinter die Lauscher. Ein stinkiger Graben reicht da nicht aus. Bis zum nächsten Mal, Ihr kleiner Zipfelsen.

0: Der Äther. Unendliche Weiten. Dies sind die Abenteuer der FF Enterprise, die mit ihrer 90-Mann starken Besatzung unterwegs ist, um neue Welten zu erforschen, neues Leben und neue Zivilisationen. Viele Lichtjahre von der Realität entfernt dringt die FF Enterprise in Galaxien vor, die nie ein Mensch zuvor gehört hat.
1: Ist ja irre, ein Captain gibt Gas oder freier Flug für freie Mutanten.
2: Aus dem Orbit, Mr. Scott.
3: Oh nein, Kirk, lass das sein, nicht noch schneller, mit. Wir fliegen doch schon 70.
2: Wir sollten versuchen, auf 100 zu kommen.
3: Ach du rücksichtsloser Raser, das ist so eine Baustelle hier. Wir dürfen doch sowieso nur 30 fliegen, Mensch.
4: Ich als Hausmeister kann diese bekloppte Heizerei auch nicht dulden. Hey. Das Schiff muss hier geschont werden, ja? Das hat nächste Woche TÜV.
2: Was machen Sie, wenn ich ihn frag? Ich fange erst an.
4: Jetzt nimm den Fuß vom Jas, du Angeber!
3: Hey, du fliegst uns noch an den Baum, Mensch!
4: Ach.
3: Oh, die Bullen.

0: Na, Kirk, das hast du.
1: Der Hausmeister und der Kirk, der tut dir das alles halten, nicht?
2: Ja, Privateigentum ist es nicht, aber ich bin der Captain.
3: Tja, Herr Kapitän, dann zeigen Sie mir doch mal bitte Ihren Führerschein und die Fahrzeugpapiere. Nun, Herr Kirk, wissen Sie denn, wo Sie eben gerade langgeflogen sind?
2: Keine Ahnung, ich kenne mich nicht aus in diesem Quadranten.
3: Nun, wir Polizeibeamten nennen das eben mal eine Einbahnstraße.
0: Ach so.
3: Tja, allerdings haben Sie diese in verkehrte Richtung beflogen.
2: Ja. Wir wollten ja versuchen umzukehren, aber es war unmöglich.
1: Ja, ja, das kann ich bestätigen, Herr Oberförster, genauso war
0: es. Ja, das können wir bezeugen.
3: Hinzu kommt, dass Sie die zulässige Höchstgeschwindigkeit um 80 Lichtjahre pro Stunde überschritten haben.
2: Alles nur Vermutungen. Sie brauchen Beweise für Ihre Behauptung.
3: Nun, wie wäre es denn dann mit diesem Foto?
1: Oh, das ist ja mal ein sehr gelungener Schnappschuss. Herr Feldmarschall, machen Sie das...

Locker bewölkt geht es durch den späten Freitagabend im Niedersachsenwetter und das bei 16 Grad in Hannover am Maschsee, in Celle am Schloss und auch in Helmstedt am Eulenturm. 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Bei 16 Grad in Hannover am Maschsee, in Celle am Schloss und auch in Helmstedt am Eulenturm. Der FFN 3 Tage Trend, Wochenende.

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1: Klein Wimmede kann. Als neuer Favorit für die kommenden Filmfestspiele in Cannes gilt der 45-jährige Otto Wildeck aus Klein Wimmede. Dies teilte am Morgen die Deutsche Filmförderung mit. Der gelernte Speditionskaufmann und Hobbynaturalist hatte sich bereits vor 2 Jahren in Insiderkreisen einen Namen gemacht. Anlässlich der Klein Wimmediale war sein Erstlingswerk, das im Wesentlichen aus Aufnahmen von Menschen in Bademoden an deutschen Baggerseen bestand, mit dem silbernen Guckloch ausgezeichnet worden. Während das Filmmaterial damals noch breite Empörung in der Öffentlichkeit auslöste, sollen jetzt sogar Fernsehsender ihr Interesse an Wildecks Werken angemeldet haben. Allerdings werde derzeit noch über den Titel seines ersten Filmerfolges gestritten. Arsch essen Hose auf sei selbst für RTL-Verhältnisse zu hart, so Thoma gegenüber dem Filmemacher. Die gezeigten Körperteile in Badekleidung stellten jedenfalls kein Ausstrahlungshindernis dar, betonte der RTL-Chef. Auf die Frage nach dem Titel seines neuen Films antwortete Wildeck:
2: Dicke Hintern in Tanga-Strings, da gibt's kein Vertun.

0: Brunks unterwegs.
1: Ja, hallo Leute, Menschen und natürlich auch Frauen. Hier ist wieder euer Hans-Wendy Brunks, selbstverständlich mal wieder unterwegs. Heute allerdings mal nicht alleine, sondern mit noch wem anders, so eine Art Assistent sozusagen, unserem Praktikanten Hans-Jürgen. Hans-Jürgen, sag mal gerade was hier ins
2: Mikrofon. Hallo.
1: Ja, klasse gemacht. Ja, Hans-Jürgen, ist gut. Ja, ein ganz großes Radiotalent, meine Damen und Herren. Nun, ich habe ihn heute mitgebracht, weil ich eine Assistenz benötige, einen Reporter, der Ihnen daheim hautnah vermittelt, was hier für eine todesmutige Aktion von mir stattfinden wird. Jawohl.
2: Sagen Sie doch mal, wo Sie überhaupt sind, Herr Brunks.
1: Das wollte ich vielleicht gerade machen, du Besserwisser. Ja, ich befinde mich hier nämlich weit, weit über der Erdoberfläche in einer Höhe von circa, na, lass mich nicht lügen, 100 Metern.
2: 14 Meter sind das.
0: Hältst du wohl mal die Klappe?
1: Also, in einer unglaublichen Höhe, von wo ich mich jetzt gleich in die Tiefe stürzen werde, um Ihnen live im Radio das Gefühl des Bungee-Jumpings einmal näher zu bringen.
2: Ja, und wegen Sandra natürlich.
1: Nein, alleine wegen meinem journalistischen Ehrgeiz der Pflicht dem Publikum gegenüber. Hans-Jürgen, das ist der Berufsethos. Verstehst du?
3: Obwohl, Sandra, wenn du mich jetzt hörst, du hast ja immer gesagt, ich sei ein Feigling. Zum Beispiel, als ich mich damals so gegen das Fahrtenschwimmen gewehrt habe, ja? Von wegen dem Sprung vom 1-Meter-Brett. Aber jetzt kannst du sehen, wie ich mich geändert habe. Nur für dich, Sandra.
4: Können wir jetzt vielleicht mal anfangen, der Herr? Hier warten nämlich noch ein paar andere Kunden, ja?
1: Was? Aber sicher, ja, sofort. Kann ich losspringen?
4: Nein, Moment. Ich brauche noch ein paar Angaben wegen der Seileinstellung. Größe?
1: 1,89 Meter.
2: Aber Bronx, Sie sind doch nur 1,64 Meter.
1: Ja. Quatsch! Was weiter noch?
4: Gewicht?
1: 79 Kilogramm.
4: Aha, ja. Dann können wir das Seil ja noch ein bisschen verlängern.
1: Ja.
2: Aber Herr Bronx, Sie haben doch immer schon 97 Kilo gewogen.
4: Ja, was denn
1: ach,
4: nun?
1: Was? Ich habe nämlich abgenommen, Sandra. Jawohl.
2: Aber vorgestern haben Sie doch noch allen erzählt, dass Sie seit der Trennung noch mal 30 Pfund draufgelegt haben.
1: Ja. Quatsch, du hast mal wieder alles falsch verstanden. Sandra, ein Irrtum. Ich sehe jetzt wieder aus wie mit 20 und ich habe keine Angst, für dich jetzt in die Tiefe zu springen, um zu zeigen, wie tief meine Liebe für dich ist. Hans-Jürgen, bist du bereit?
2: Ja, sicher. Also ich sag mal was jetzt so passiert hier. Ne? Der Herr Dr. Brunks steht bereit, sich todesmutig in die Tiefe zu werfen. Ne? Ja. Ohne zu zögern schreitet er jetzt vor. Er spannt die Sehnen seines athletischen Körpers und stürzt der heldenhaft hinab. Das Seil wird kürzer. Er hätte ihn eigentlich stoppen müssen. Aber nee, ich sehe... stopp nicht.
1: Ich bin doch schon
2: immer genau auf der Presse hält an. Ja, da war das Seil wohl doch ein bisschen zu lang, ne?
4: Kann ich doch nichts für, wenn der alte Idiot mir die falschen Daten nennt. Was soll ich denn da machen?
2: Kann man da nicht irgendwie...
4: Aber ich könnte höchstens das Seil durchschneiden. Soll ich
2: machen Sie mal das, er fällt immer auf
4: Moment.
2: Die Fresse.
4: Ups. So, nächste bitte.

0: nächste Woche fahre ich nicht mit zur Fleißsalatfabrik.
1: Ja, ist gut.
0: Willst du nicht wissen, Kalle, wo ich dann bin?
1: Hauptsache weg.
0: Ich fahre nämlich in Urlaub. Eine Woche Skifahren in Braunlage.
2: Hm, klingt interessant, Gysi. Mal was anderes im Sommer.
0: Fand ich auch, Holgi. Es wird bestimmt ganz toll. Ihr Doofen sitzt in der stickigen Fleiße und snippelt die angebrannten Rinder in den Salat. Und ich genieße das tief verschneite Braunlage.
2: Und mal eine Frage, wo hast du denn den Skiurlaub gebucht, Gysi?
0: An der Tür.
2: Ach so.
0: Da war gestern einer und hat geklingelt und gesagt, wenn ich sofort buche und bezahle, dann kriege ich eine Woche Skiurlaub in Braunlage für bloß 300 Mark.
2: Da stand nicht zufällig irgendwas über Schneegarantie oder so?
0: Wozu? Ist doch Braunlage und nicht Salzgitter. Da ist es doch viel höher.
2: Das stimmt natürlich, Gysi. Mach dich vielleicht trotzdem auf eine kleine Enttäuschung gefasst, wenn du da ankommst.
0: Ich fand das günstig.
2: Ja, ja, klar.
0: Obwohl, alles ist auch nicht günstig, was sie allem an der Tür verkaufen wollen. Ne? Letzte Woche habe ich ein Kochtopfset für 960 Mark gekauft. Ne? Das stand danach für 30 Mark bei Eduso. Wieso, Kalle? Dann verkaufe ich das eben wieder. Setze ich einfach in eine Zeitung für 900 oder so, dann bin ich jedenfalls wieder los.
2: Genau, genau, Gysi. Dich zieht so leicht keiner über den Tisch.
0: Was ihr immer habt, ihr tut ja so, als ob ich doof bin.

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1: Die Firma.
0: Liebe, Intrigen, Portokosten.
1: Schicksale rund um das Wirtschaftsimperium des Fritz F. Niedmeier.
0: Die Firma produziert immer noch wie wahnsinnig den alkoholfreien Wodka. Norbert ist durchgebrannt, um sein Leben einzuholen. Mir selbst hatte er kurz vorher ein Ohr abgebissen und so zu einem Aufenthalt in der Gesichtschirurgie verholfen. Und Suzette und Fritz F. Niedmeier haben ihre Stimmen verloren. Mit anderen Worten, in der Firma geht es drunter und drüber. Kein Wunder also, dass Frau Graumann über etwas stolpert und sich böse das Steißbein anschlägt.
2: Oha, verdammt, was liegt denn hier rum?
3: Na was wohl, Sie Trampel?
4: Können Sie nicht Ihre Ohren aufmachen? Müssen Sie unbedingt auf unsere Räume trampeln?
2: Herr Niedmeier, Frau Niedmeier, sind Sie es?
4: Ach Quatsch! Sehen Sie uns vielleicht hier irgendwo?
2: Nein.
4: Wir sind nicht die Stimmen von Suzette und Fritz. Die beiden haben uns irgendwie verloren.
2: Ach, ich habe euch glatt übersehen.
3: Noch lange kein Grund, mich so über den Teppichboden zu zerren. Hören Sie sich das nur an, jetzt bin ich ganz rau.
4: Immer das Gleiche. Kaum hast du keinen Körper mehr, schon gehen Sie dir auf den Geist.
0: Das tut Frau Graumann doch wirklich ausgesprochen leid. Um ihren Fehler wieder gut zu machen, bringt sie die beiden Stimmen wieder mit ihren Besitzern zusammen.
5: Ach, Suzette, bin ich froh, dass wir endlich unsere Stimmen wieder haben.
4: Oui, Fritz, endlich. Ich dachte schon, wir könnten nie mehr sprechen.
5: Suzette, was ist los? Du klingst ja wie ich.
4: Du klingst wie ich. Wir haben Stimmen verwechselt. Wir müssen sie austauschen.
0: Während die beiden wieder die Worte wechseln, sieht sich rauher Teckel Norbert in der großen, weiten Welt um. Er ist guter Dinge. Seine Ohren flattern im Wind und meins liegt ihm hoffentlich schwer im Magen. Seine Nase zieht gierig jeden neuen Geruch des Lebens ein und seine Rute wedelt begeistert. Aber Norbert ist nicht der Einzige, der heute mit einer langen Rute unterwegs ist.
6: Niklaus, komm in unser Haus.
0: Ja, auch der Nikolaus macht heute die Runde. Im Moment ist er bei der Nikolausfeier der Polizei zu Besuch. Und wenn ich es richtig sehe, hat er gerade einen alten Bekannten von uns in der Mangel.
7: Hauptkommissar, durch bist? Hast du nicht versprochen, in diesem Jahr Vegetarier?

0: zu werden?
1: Ja.
0: Und wieso ist wieder nichts daraus geworden?
1: Ja, meine Frau, es liegt nur an meiner Frau, die macht immer so leckere Hackfleischbällchen,
0: nicht? So, Hackfleischbällchen. Hast du nicht vor etwa einem Monat in einem Hotelzimmer auch ein leckeres Hackfleischbällchen gefunden?
1: Oh Gott, diese fürchterlich zugerichtete Leiche.
0: Und warum hast du den Mörder wieder laufen lassen?
2: Hauptkommissar Durchbiss hofft, nur einen schlechten Traum zu haben und will sich kneifen, um wach zu werden. Wird es ihm gelingen oder ist das gar kein Traum? Wird er wirklich was mit der Rute kriegen? Und der Mörder, das war doch Fritz F. Niedmeier. Wird ihn dieser dunkle Fleck der Vergangenheit doch noch einholen? Und wird er bis dahin wenigstens wieder seine eigene Stimme haben? Verpassen Sie auf keinen Fall die nächste Folge von Die Firma.

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1: Heute ist Aschermittwoch, Anneliese. Kommt der Schornsteinfeger, macht den ganzen Dreck vom Winter weg.
2: Ja, was da bei euch, wo alle aus dem Aschegasten fällt, tote Vögel, Teile von russischer Raumstation. Und euren Opa habe ich auch schon lange nicht mehr gesehen.
1: Weil es den auch schon längst nicht mehr gibt, du Arsch. Das meiste, was da drin sind, das sind diese Schnellhefterreste.
2: Wie kommen die denn da rein?
1: Rainer nimmt sich immer Steuererklärung mit nach Hause und wenn er da nicht mehr durchstreicht, verbrennt er die schnell.
2: Deswegen hat unser Staat so ein Defizit. Der dicke Pluck verschnötget das teure Geld, weil er zu blöde ist zum Ausrechnen.
1: Er kriegt aber auch viele Dankeschreiben.
2: Für uns beginnt an Aschermittwoch ja die Fastenzeit und unser Dieter trifft sich nicht mehr mit Harpe Kerkeling, 40 Tage lang, und ich rauche 6 Wochen lang nicht.
1: Tust du das sowieso nicht?
2: Deswegen fällt's mir auch so leicht.
1: Und Heinz?
2: Ja, der trinkt 40 Tage lang nicht. Ganz so doll, wie sonst, wohl schon mal.
1: Ach, was für Entbehrungen. Wie kommt er denn damit zurecht?
2: Ohne Beeren? Ganz gut. Keine Johannisbeeren, keine Brom, keine Him, keine Braunbeeren.
1: Du werd nicht albern. Ich meine, wie kommt der ohne den Schluck zurecht?
2: Ja, Frieda, die Zeit bis zum Frühstück ist schwer. Aber wenn er dann den ersten Lütgen Schluck kriegt, um kurz nach 7, dann berappelt er sich.
1: Ich denke, das heißt 6 Wochen ohne.
2: Ja, ohne so viel, aber doch nicht ganz ohne. Das geht ja gar nicht.
1: Ne? Reinhard und ich, wir machen auch 40 Tage ohne.
2: Und? Auf was verzichtet ihr?
1: Auf Anita.
2: Oh, wo ist der denn hin?
1: Keine Ahnung, wir haben einfach den Hausschlüssel weggenommen.
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1: Der galaktische Gebührenterror, oder? Umsonst ist nur der Tod.

0: Enterprise ruft Flottenkommando. Enterprise ruft Flottenkommando. Captain Kirk, Dringlichkeitsstufe 1. Dringlichkeit 1, bitte kommen.
1: Ah, danke. Danke, Kirk. Finde ich total dufte, dass du mir die Verbindung machst. Aber über die Föderation kann ich meine Mutter dann nämlich jetzt direkt anwählen, ne?
2: Hallo?
1: Ja, Mama, das ist Hans-Jürgen. Pass mal auf, es geht um meine Gandhi-Latzhose mit einem Tofu-Fleck drauf. Hast du die schon...
3: Hier spricht Ihre Kohlekom-Gebührenzentrale. Was? Bitte werfen Sie jetzt 30 Föderationsschekel nach.
1: Ja, aber ich hab doch gerade eben...
3: Tut mir leid, aber das ist nun mal der neue 5-Sekunden-Takt für Gespräche im Orbit-Nahbereich. Die Föderation braucht dringend Schekel für die neuen Zonenplaneten in der östlichen Galaxis.
0: Wer hat das angeordnet?
3: Der große Föderationsmogul selbst hat sich diese freiwillige Zwangsabgabe ausgedacht.
1: Ja, aber ist doch voll der Wahlbetrug, ey. Er hatte doch versprochen, es gibt keine höheren Steuern, ey.
0: Er hat gelogen. Das ist doch nichts Besonderes. Das macht er immer. Er hat ein Leben lang gelogen.
1: Ja, dann lege ich jetzt eben auf, ey.
3: Dann vergessen Sie aber bitte nicht, die 80 Föderationsschekel Auflegegebühr einzuwerfen.
1: Och, ihr seid ja wohl zu kurz gebacken, ihr alten Kapitalistensäue.
3: Bitte zahlen Sie 100 Föderationsschekel Beschimpfungsabgabe an Ihre Kohle kommen.
1: Oh, von wegen. Ich gehe also in meine Kabine, ey.
3: Wenn Sie damit noch bis 18 Uhr warten, könnten wir Ihnen die günstigere Ortswechselgebühr berechnen.
1: Ach, dann hänge ich mich eben auf, ey.
3: In diesem Falle sind die Strickgebühr, die Suizidabgabe und die Verwesungszulage allerdings im Voraus zu entrichten. Vielen Dank.
0: Faszinierend.
3: Das macht 70 Föderationsschekel Schlusswortgebühr.

0: große Momente der Weltgeschichte.
1: Also kommen wir nochmal zurück zur Grundfrage, ne? Ob unser bisheriger Wortgebrauch auch echt ausreichend ist. Das heißt, wir gehen einfach nochmal von der Spielsituation A aus. Cori, liest du nochmal vor?
2: Also, ne, du kommst nach Hause, schließt gerade die Tür auf, da hörst du dann das Telefon klingeln. Dann willst du schnell hinrennen, bleibst aber mit dem Schlüsselbund hängen, ne? Wodurch dir das Tablett mit den 50 Eiern runterfällt. Genau wie auch die 3 Dosen rote Farbe, worauf du dann ausrutscht und dir noch tierisch wehtust, ne? Also, was sagst du in dieser Situation?
3: Wir werden das dann mal mit so echt nicht voll die super Situation jetzt gerade.
1: Also
3: so
1: erstmal schon gar nicht schlecht, ne? Und auch recht progressiv, Matthias, aber es könnte ruhig noch etwas härter sein, finde ich, so wie, oh, echt ziemlich unangenehm, ey.
2: Also, ich finde, man könnte in dieser Situation auch ruhig mal ein Wortkonstrukt bilden, also aus dem Bereich der religiösen Verfluchung und dem Verkahlen, also wie zum Beispiel verdammte Scheiße oder sowas.
3: Also das finde ich jetzt einen echt verdammt mutigen Vorschlag von dir, Cori, ne?
1: Also, da sollten wir echt nochmal drüber diskutieren.
3: Ja, finde ich auch, ne?
4: Aus der Reihe Große Momente der Weltgeschichte hörten Sie heute die Erfindung des Fäkalworts, Schimpfwörter-Workshop, Universität Göttingen, lange vor Schimanski.

0: Irgendwo in einer norddeutschen Kleinstadt. Eine Straße wie tausend andere. Drei Fenster zum Bürgersteig, dahinter schmutzig braune Gardinenreste. Über dem Skopalite-Wetterschutz des Eingangsbereiches hängen an einer Schraube die kümmerlichen Reste einer ehemals blühenden Neonreklame. Eiretrut kann man noch lesen. Rätselhafte Worte aus einer fernen Zeit. Hier muss einmal das geistige Zentrum einer versunkenen Hochkultur gewesen sein. Eiretrut. Magische Worte einer alten Sprache, die uns rätselhaft aus den längst erloschenen Neonlichtern anstarren. Eiretrut. Hier, mitten in Europa, muss es vor nicht langer Zeit eine mächtige, uralte Kultur gegeben haben, von der nur noch diese beiden geheimnisvollen Worte übrig geblieben sind. Was hat diese Hochkultur vernichtet? War es außerirdischer Tzatziki oder waren es die heimtückischen Leguane, die Brettermeier, der Fürst der Unterwelt, gesandt hatte? Behutsam öffnen wir die Aluzarge der alten Tempelanlage und treten ein ins Mysterium.
1: Agi! Agi! Agi! Agi! Kurt! Großer Kurt! Hörst du mich? Wo immer du auch bist, komm zurück. Dein Prängel steht hier einsam in der Ecke und weint, Kurt. Gestern waren die GEZ-Verhandler da und haben den ganzen Laden auseinandergenommen, Kurt. Ohne dich wird die ganze Welt in die Luft fliegen. In den Nachrichten haben sie gesagt, dass die Leguane sich überall zusammenrotten, Kurt. Hilf uns, Kurt. Agi, Agi, Agi. Pränki ist gestern schon von einem wilden Tomatenkorb am Glascontainer überfallen worden. Das jüngste Gericht ist nahe. Wohl schon tausendmal habe ich mir die Tonaufzeichnung mit deinen letzten Worten angehört. Ich habe immer noch nicht verstanden, was du da mit der Welt mitteilen wolltest. Hier, vielleicht hörst du dir sicher selber nochmal an, Kurt.
2: Dumpfe Brettermeierei. Die Leguane greifen wieder an.
1: Kurt, das verstehe ich nicht, Kurt. Großer Kurt, was wolltest du uns mit diesem Vermächtnis sagen, Kurt?
2: Mir doch egal.

0: Welt braucht dich.
1: Hören Sie nun Agi Agi, Arschkrampen im Land der Leguane. Eine Abenteuerreise für zwei Personen durch den eigenen Brägen.

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2: Hallo, Volker!
3: Ralle, du alte Schnalle!
2: Sag mal, du hast gar keinen Tannenbaum, hast du hier gar nicht.
3: Du sprichst dieses Jahr viel besser als letztes Jahr. Warst du beim Therapeuten, oder was?
2: Hast du gar keinen Baum? Baum alte Weihnachten, oder hast du gar keinen Baum?
3: Ich hab übrigens keinen Baum dieses Jahr.
2: Wo steckst du denn die Kerzen drauf? Wo steckst du denn drauf?
3: Kerzenständer.
2: Wo hast du den?
3: Ja, weil ich keinen Baum habe.
2: Wo hast du den Kerzenständer? Wo hast du den? Hast du den gesehen?
3: Da, vor dir! Du blöde Schwein!
2: Ist er der Kerzenständer? Voll gemütlich bei dir. Du kommst, kannst auch mal ohne Baum machen. Weihnachten. Da muss ich nicht immer Kerzen, aber du kannst auch mal ohne Baum machen.
3: Also ich sag immer, Ralle, es geht ja auch mal ohne Baum.
2: Es geht auch mal ohne Baum.
3: Nee, ja,
2: es geht auch mal ohne Baum.
3: Gemütlich hier, oder? Ja, geht auch mal ohne Baum.
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0: Firma.
1: Liebe, Intrigen, Portokosten.
2: Schicksale rund um das Wirtschaftsimperium des Fritz F. Niedmeier.
3: Genial, Schade. Ja, danke. Einfach genial.
4: Ja, danke, danke schön.
3: Nee, so was Blödes habe ich ja schon lange nicht mehr gehört.
1: Gerade hat Schrage, der betriebseigene Fachmann für Innovation, Perforation und Konfusion, dem Firmenchef Niedmeier seinen neuesten Produktvorschlag vorgespielt. Die goldene Niedmeier-Schallplatte.
4: Darf ich Ihrer Begeisterung entnehmen, dass wir die goldene Niedmeier-Platte ab sofort in den Handel geben können?
3: Ja, das heißt, zeigen Sie eben noch mal her.
4: Ja.
3: Frage. Ja. Na, ehrlich gesagt, die Farbe gefällt mir nicht.
4: Aber wieso, Chef? Die Platte ist doch golden, so wie sich das für eine goldene Schallplatte gehört.
3: Ja, aber das ist es ja, Schrare. Wir können nicht immer nur goldene Produkte auf den Markt bringen. Sie wissen ja selbst, unsere Stammkundschaft ist die breite Masse. Und die assoziiert doch golden ist gleichbedeutend mit teuer. Und was teuer ist, das können sich viele einfach nicht leisten, Schrage.
4: Aber Chef, das hat doch mit der goldenen Niedmeier-Karte auch glänzend funktioniert.
3: Naja, aber das war ja auch mehr was so für die Snobs, ne? Die Schallplatte, das muss was für jedermann sein. Wir brauchen keine goldene Schallplatte. Was wir viel mehr brauchen, ist sowas wie eine Volksschallplatte, ne? Die muss ganz einfach und ganz schlicht aussehen. Am besten schwarz. Das passt zu allen Anlässen. Von Hochzeiten bis hin zur Beerdigung.
4: Aber Chef, die goldenen Schallplatten sind doch schon fertig. Wir haben 50.000 davon im Lager liegen.
3: Ja? Also, Schade. Was stehen Sie hier noch ran? Fahren Sie sich an die Arbeit.
4: An die Arbeit? An was für eine Arbeit?
3: Ja, fahren Sie doch nicht so blöd. Umlackieren. Nehmen Sie sich ein paar Sprühdosen und lackieren Sie die Dinger schwarz. Ganz schlichtes Schwarz. Klar, Schrage? Die sollen aussehen wie jeder andere Schallplatte auch.
1: Obwohl es in Schrage kocht und brodelt, wagt er kein Wort des Widerspruchs. Gemeinsam mit Rauhartickel Norbert schlendert er niedergeschlagen und mit eingezogenem Schwanz. Was? Achso, schlendert er niedergeschlagen und Norbert mit eingezogenem Schwanz zum nächsten Farbengeschäft und deckt sich mit einer größeren Lage schwarzer Spraylackdosen ein. FCKW-frei natürlich.
4: Na Norbert, da haben wir jetzt ja ordentlich zu tun, was? Da soll der alte Mann nicht glauben, dass die Platte jetzt wirklich am 24. erscheinen kann. Jetzt lassen wir uns Zeit, was Norbert?
1: Aber das Ohr des Chefs ist überall. So verblüfft es uns nicht, dass Niedmeier plötzlich hinter Schrage im Farbengeschäft steht. Wie gesagt, uns verblüfft es nicht, aber Schrage umso mehr.
4: Chef, was machen Sie denn hier?
3: Ihnen ein bisschen Dampf machen, mein Bester.
4: Aber
3: sehen Sie bloß zu, dass das Lackieren so schnell wie möglich geht, ja?
4: Ja.
3: Sie haben das ganze nächste Wochenende dafür Zeit. Aber spätestens am Montag, dem 24. muss die Niedmeier-Schallplatte im Handel sein. Und zwar schwarz.
4: Aber ja, Direktor.
1: Wird Schrage das schaffen? Wird er tatsächlich an einem Wochenende und einer ganzen Woche darauf 50.000 Schallplatten umlackieren können? Werden Sie, meine sehr verehrten Hörer und Hörerinnen, die Niedmeier-Platte wirklich am übernächsten Montag kaufen können? Lassen Sie sich überraschen und versäumen Sie auf keinen Fall die nächsten Folgen von Die Firma.

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1: Ja, Abende werden ja wieder länger.
2: Aber die Tage dafür kürzer. Ist auch nicht schön.
1: Blödsinn, ich meine natürlich die schönen Sommerabende. Muss man sich Beschäftigung suchen für die langen, lauschigen Abende, ne?
2: Bist du doch viel zu alt für Owlet Weef.
1: Ich schäl für mein Leben gern Kartoffeln.
2: Macht auch Spaß. Anita streicht die Dachlatten alle neu.
1: Für Reinhard?
2: Nee, der arbeitet liegengebliebene Anträge von Finanzamt zu Hause nach.
1: Steckt doch wohl in Feuerkorb bei euch auf Terrasse, wa? Man sieht ja jeden Abend das Flackern und den Qualm.
2: Nee, da sitzt Anita vor. Was sollen wir für die paar Stunden, die sie nach Kasse zu Hause absitzt, noch den Zwinger extra mit dem teuren Öl beheizen?
1: Manchmal nehme ich mir auch die Strickliesel mit auf die Terrasse und dann mache ich was für unseren Dieter.
2: Dass er es untenrum schön warm hat, verkommene Kerl.
1: Und Heinz guckt abends alte Urlaubsprospekte durch und ärgert sich, wo er überall nicht hingekommen ist.
2: In Krieg damals sind ja auch viele rumgekommen, manche sogar bis
1: weiter. Was macht ihr denn im Sommer? Geht's für Reinhard und Anita eigentlich nach einem Urlaub?
2: Reinhard sagt seine Arbeit auf dem Finanzamt. Da ist Urlaub genug. Die haben jetzt eine Sonnenbank im Keller gekriegt.
1: Und Anita?
2: Der muss nicht auf der Bank. Der arbeitet da. Außerdem hat er so eine Tube.
1: Selbstbräuner? Daher die ganzen braunen Flecken im Gesicht.
2: Nee, da habe ich eher unseren Reinhard in Verdacht.
1: Mit den frisch gepinselten Dachlatten.
2: Ach, so sucht sich jeder seine Beschäftigung für die lauen Sommerabende. Was hast du denn so vor?
1: Och, Frieda, ich glaube, ich brauche erst auch mal wieder ein paar Wochen Urlaub.
2: Von der Arbeit?
1: Nee, von dir.
2: Ach, wie schön, ich komm mit.
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0: Gedanken zur Zeit. Es spricht Akademiker AD Cassewart von Sondermühlen.
1: Welch wunderbares Geschöpf ist doch der Kronkorken. Und dennoch werfen wir ihn achtlos in den Abfalleimer. Sollten wir den anderen nicht mehr beachten? Bewegen Sie diesen Satz in Ihrem Herzen. Bis bald, liebe Freunde.

0: Sieht doch wohl voll cool aus, der Apparat, was?
1: Mhm, schon. Aber was machst du jetzt damit?
0: Jetzt könnte ich also damit praktisch sofort jemanden, ich nenne es mal, anrufen.
1: Aha. Und wen?
0: Ja, scheiße.
2: Das war aus der Reihe Große Momente der Weltgeschichte, 12. Januar 1876. Alexander Graham Bell baut in Nova Scotia, Kanada, das erste Telefon. Und zwar tatsächlich genau eins.

vielen, vielen Jahren war es einmal mehr die Nacht vor der Weihselbigen. Vom Himmel her nieder plumpsten dicke, weiße, übergewichtige Haferflocken. Schneekopfflocken herunter auf die nichtsahnende Erde herauf. Studenten in roten Anzügen und weißen Bärten mit dickem Bauch und dünnem BAföG zogen in ihren Birkenstockstiefeln durch die Straßen und verarschten mit lautem Ho-ho-ho doofe Kinder aus degenerierten Mittelstandsfamilien. Überall stinkte es nach Leberkuchen und eifrige Väter brachen sich die Leisten beim Tragen der Geschenke für ihre Rotzblagen, die nur mal richtig den Arsch voll verdient hätten eigentlich, ne? Meiner Meinung nach jedenfalls nur mal so nebenbei. Ne? Nun, hoch droben über dem ganzen Weihnachtstrommel sitzte in einem möblierten Büro ein reicher, reicher Mann. Dieser Mann war so reich, dass er fast schon übel roch. Aber das störte mal keinen, weil er ja nun mal so reich war. Gerade nachdem er wieder mal ein paar Eimer mit 100 Märkerscheinen romantisch im Kamin verbrennen getan hatte, um etwas Platz für die Tausender zu machen, da klopfte es an seiner Tür und in dem Raum machte sich herein ein armes altes Männlein. Mit Eiszapfen am Hintern und dem Mund voll Schnee sägte es vor Frost schon zitternd unterwürflichst. Hallo, reicher Mann. Oh, bitte horch mich ab und zu. Ich habe der Probleme viele und bin ein rechtes Schwein und ein ganz armes obendrein. Seit 20 Jahren schon tue ich hauptberuflich arbeitslos sein. Aber wie viel ich auch suche, niemand will mich mal nicht haben mit all meinen Körperteilprothesen, nicht? Und ohne erst recht nicht, ne? Ich bin mal nur noch ein halber Mann, so ganz ohne eigenes Einkommen, sagt meine Frau, die Ische. Und die liegt ja jetzt auch noch krank in der Wohnung herum, weil sie beim Kellnern versehentlich auf einem verlorenen Spiegelei ausgerutscht und mit dem Kopf in den Mixer gefallen ist, ne? Kennt man ja sowas. Unsere 17 Kinder starben an schwerem Hunger und Essen kennen sie mal nur von der Durchreise. Und vor lauter Barfüßigkeit haben sie noch nicht mal Schuhe an ihren Füßen dran. Nun, kurzer Rede, schwacher Sinn. Es tut uns mal ganz schön beschissen gehen. Und wenn uns keiner hilft, dann gehen wir kaputt. Darum, oh guter, reicher Mann, bitte, bitte, bitte, bitte, bitte, bitte, bitte, hilf uns bitte mit ein paar kleinen Pfenniglein, bitte über den bitteren Winter, bitte. Heute am heiligen Abend des Liebhabentuns. Oh bitte, bitte, bitte. Langsam blickerte der reiche Mann von seinem Schreibtisch herauf, direkt in die Augen des Ärmlings, mitten rein. Ein dickes Tränlein kullerte auf seine Geldscheine und mit schwerer Stimme sprechte er: »Oh, armer, armer Mann, ich habe aufmerksam geleuscht und viel gelernt. Dein Geschichtelein ist schreckensam und fürchterbar und ich habe beschlossen, dass es keinem Menschen auf diesem Erdelein so schlecht nicht gehen soll wie dir, noch nicht mal einem Neger, aber vor allem vorneweg nicht mir. Und damit ich ja nicht mal so arm werden tue wie du, werde ich mich verhüten, auch nur noch ein Pfenniglein zu verschenken, ne? Vor allem nicht an einen alten Schnorrersack wie dich. Also, komm, piss dich fern.« Und laut und weihnachtlich lachend schmiste er das arme Mädlein mit einem kraftvollen Tritt in das Gesitze und einem kostenlosen Schlag in die Fresse noch dabei aus dem Hause. Ja, und wenn er nicht gestorben ist, und das ist ja mal ziemlich unwahrscheinlich, denn bei dem vielen Geld kann er sich ja die besten Ärzte und alle möglichen Gedärmersatzteile leisten, dann lacht sich der reiche Mann auch heute noch den Buckel krumm, wenn er an das arme und wohl inzwischen kaputte Würmlein denkt, das sein Leben so verändern tun tat. Jawohl. Und frohe Weihnachten, nicht?

0: Sie reiten für Freiheit und Gerechtigkeit. Die drei Musketiere. Heute...
1: Der Preis ist heiß.
2: Hey, Porthos! Was kostet inzwischen ein Kilo Milch?
3: Im Namen des Königs. Es heißt Liter.
2: Liter?
3: Ja.
2: Liter?
3: Ja, Liter.
2: Es heißt also nicht mehr Milch.
3: Oh Gott.
2: Donnerwetter, da trinkt man 5 Jahre keine Milch mehr und dann das.
3: Ja, es ist gut jetzt.
2: Ja, Donnerwetter.
1: Das war eine Milchmädchenfolge.

0: Der kleine Tierfreund.
1: Steile sagen die Strommasten in den Himmel empor. Ungefähr 3 Kamelreitstunden entfernt von Osnabrück, dem Sitz der Bezirksregierung, liegt eine Wasserstelle. Sie ist die schönste im Umkreis von mehreren Tagesreisen. Unsere Expedition, bestehend aus mir und meinem Saumtier Waldmann, schlägt hier am Tümpel ihr Basislager auf. Ziel der Reise ist die Erforschung der Krötenwanderung zu Beginn der Regenzeit. Und schon bald vernehmen wir vom Weiher her ein vielstimmiges Knurren, Rösen, Quarren und Quaken. Waldmann hat die ersten entdeckt. Faul liegen die Panzerlurche in dem von der Sonne verwöhnten Morast. Noch keine Spur von der bevorstehenden Krötenwanderung. Geduldig legen Waldmann und ich uns in unser Basislager und überprüfen die Ausrüstung. 2 Macheten von Edusho, Trockenfleisch, Salztabletten, Fisch in Tomatensoße und ein Schlauchboot, dazu der übliche Kram. Wegen uns könnte es losgehen, doch es sollte noch 4 weitere Tage des mühseligen Wartens ins Land gehen, bevor sich die Kröten auf ihre Wanderung begeben. Wiederum Waldmann war es zu verdanken, dass uns der Aufbruch der Panzerlurche zu ihren Laichplätzen nicht entging. Vorsichtig lassen wir unser Schlauchboot zu Wasser und sehen am anderen Ufer eines der kleinen Ungetüme. Und daneben noch ein weiteres starkes Tier, das einen gierigen Rachen aufsperrt. Wie alt mag er wohl sein, der Kämpe dort drüben? Langsam pirschen wir uns näher heran. Ich hoffe nur, dass diese wilden Gesellen mehr Furcht haben als ich. Plötzlich erschrecken Waldmann und ich bis ins Mark. Doch die herausgeschleuderte Zunge galt nicht uns, sondern einer Fliege. Jetzt merken wir, dass auch die anderen Mitglieder der Krötengesellschaft in Bewegung geraten. Waldmann und ich schauen uns an. Es ist soweit. Der große Augenblick ist da. Die Krötenwanderung hat begonnen. Wer weiß, welche

Abenteuer uns im Laufe dieser Expedition noch begegnen, welche endlosen Weiten, die noch nie der Fuß eines weißen Mannes oder weißen Teckels betreten hat, wir während des Zuges der Lurche noch entdecken werden. Ja, werden wir Menschen wohl überhaupt all die wundersamen Geheimnisse, die die Erde birgt, jemals enträtseln können, ihr kleiner Tierfreund.

Was hast du gehört? So gehört sich das doch. Endlich mal wieder echte Borgmusik. Zu schön. Geht einem direkt ins Mark. Hat mir all die Jahre gefehlt. Wenn er wirklich mal ein Schiff war mit ein bisschen Musik an Bord, dann kam das aus dem Lautsprecher. Finde ich gar nicht ein bisschen aufregend. Blechmusik muss das sein. Auf dem Deck müssen sie stehen und blasen und schingeln und bumsen. Das haut ganz anders hin.

0: sogar mit Schokoboy. Wie das wieder aussieht, wo Oma Lutz im Wohnzimmer in der Kinderstube. Ein fettes Brot. Mit ihre Freunde feiern, du. Dann machen die Radau. Da kennen die nix. Wie bei Hempels unterm Sofa sieht das aus. Ach, ich will nicht. Das sind ja ganz niedliche kleine Schietbüdel sind das ja, aber ich glaube, irgendwann ist auch mal Schluss.
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Ei, hör schon mal, es gibt schon wunderschöne Tänze, gell? Samba, Boogie Woogie oder ganz neu die Lumumba, gell? Da kribbelt's eine schon in die Beine. Schade nur, wenn man das Tanzen nicht beherrscht und ohne Partner in der Acted-Diskothek sitze und zuschauen muss. Ich bekomme zum Beispiel immer wieder Zuschriften, in denen ich schüchtern gefragt werde, kann man mit einem Partner überhaupt zusammenleben, der nicht tanzen kann? Nun, liebe Hörer, tanzen können ist nicht das Wichtigste. Man muss sich vor allen Dingen gut verstehen und über alles miteinander reden können. Bitte vergessen Sie niemals, Nicht-Tänzer schmusen alle gern. Sie können durchaus sehr tüchtig im Beruf sein und mitunter finden sich ohne ihn auch gute Liebhaber und treue Ehepartner. Damit aber der tanzbegeisterte Partner nicht in Nachbars Garten schielen muss, möchte ich Ihnen an dieser Stelle den Vorschlag einer Hörerin verlesen. Frau Ursula schreibt, ich komme aus einer tanzbegeisterten Familie und habe einen Mann, der diese Leidenschaft nicht kennt. Mein Jammern hört an dem Tag auf, als ich beschloss, einen Jazztanzkurs zu besuchen. Einen Kurs für Hausfrauen hier bei uns in Oberursel, der morgens stattfindet, sodass trotz Kurs das Mittagessen für Mann und Kinder rechtzeitig auf dem Tisch steht. Für mich ist diese Morge meine heilige Morge. Recht so, Ulla, recht so. Und jetzt zum Schluss habe ich noch ein persönliches Bekenntnis an alle meine Hörer. Durch besondere Umstände habe ich in meiner Jugend keinen Zugang zum Tanzen gefunden. Und als ich dann meine tanzbegeisterte Frau kennenlernte, habe ich ihr zuliebe zwei Tanzkurse besucht, leider ohne Erfolg. Sie hat mich trotzdem geheiratet. Und dafür ging ich mit ihr öfters zur Veranstaltung meine Verbindung und habe meine Bundesbrüder gebeten, meine Frau mal tüchtig herumzuwibbeln. Das haben sie auch alle gerne für mich getan. So kamen wir durch inzwischen 12 Jahre Ehe. Und in der Rückschau würden wir lächeln, meine Frau und ich, wenn wir uns nur deswegen nicht geheiratet hätten, weil unsere Tanzbeine nicht zusammengepasst haben. Wichtig ist, dass es die VHS und gute Freunde gibt, die einem die Frau auch mal abnehmen können, gell?

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0: Atze, ich red mit dir!
1: Ja, was denn, Atze?
0: Gott, wir haben heute noch gar keinen verkloppt getan, ne?
1: Ja, stimmt doch. Höchste Zeit, wa? Aber wen denn bloß, Atze, ha?
0: Ja, weiß auch nicht, ne? Hier ist gar keiner mehr an der Tanke hier da.
1: Kommt keiner mehr hin, wa?
0: Nee.
1: Wollen alle nicht mehr verkloppt werden, diese Weicheier, ja?
0: Weicheier, ne?
1: Ja, da, Atze.
0: Ne? Hey, Gott, ja. Pass mal auf da, ich hab's, ne? Wenn keiner mehr kommt, ne?
1: Ja.
0: Dann, pass auf, machen wir eben was ganz Neues,
1: was
0: ne?
1: Was denn?
0: Hauen wir uns die Baseballschläger selber über den Regen, selber rüber.
1: Über den einen Dates?
0: Ha, ha, ha.
1: Sag mal, tut das nicht weh?
0: Ja, Logan, ist aber was anderes, ne?
1: Voll krass, Alter.
0: Ja, voll, ne? Ja, pass auf, ne? Jetzt. Und noch einen, ne?
2: Das war aus der Reihe Große Momente der Weltgeschichte. In einer brandenburgischen Kleinstadt haben zwei Skinheads zum ersten und einzigen Mal in ihrem verpfuschten Leben eine richtig gute Idee.

0: Die Nebel von Skandalon.
1: Ein Heldenlied aus dem Nordwesten des Reiches. Der Betriebsausflug. Der Haussegen hängt schief im Leineschloss. Was könnte da eher die Stimmung verbessern als ein gemeinsamer Betriebsausflug? Und damit die feindlichen Häscher vom Bund der Steuerzahler nicht wieder die Ausgaben dafür beklagen, wird die Fahrt ins Blaue als Dienstreise in die Zone der Zurückgebliebenen getarnt. Skandalon-Anhalt ist das Ziel der Reisenden. Und so stehen sie am Bahnhof von Brunswick. Zuvorderst der rote Schröder, die Griefhenne, der trübe Fischer, Glogo, der Innenkobold, die Schoppe und natürlich die freche Trittine.
2: Du, erhabener Landeshäuptling, warum kommt die Bahn aus Eisen nicht, um uns ins Land der Zurückgebliebenen zu tragen?
3: Sie wird schon kommen, Trittine, da kann sie sicher sein. Auf die deutsche Reichsbahn ist Verlass.
4: Achtung, Fahrgäste Gleis 3, aufgrund der Streiks im Lande der Zurückgebliebenen müssen alle Züge zur Magdeburg heute leider ausfallen. Reisende werden gebeten, zu Fuß durch die Mark Brandenburg zu wandern.
3: Was? Zu Fuß? Sind die Zurückgebliebenen von allen guten Geistern verlassen? Was fällt denen ein, zu streiken? Wir haben diesen Sauhaufen nicht in den Reichsbund aufgenommen, damit sie sich selbst lahmlegen. Ich weiß genau, was die Brüder wollen.
2: Ja, ist doch klar, roter Schröder. Sie wollen einen Tarifvertrag und mehr Geld als ihre Kollegen aus den Ländern der Steuerzahler.
3: Quatsch, Trittine. Du musst noch viel lernen. Die Zurückgebliebenen legen doch nur ihre Reichsbahn lahm, damit sie alle noch schneller ein Automobil ihr eigen nennen. Aber denen werde ich einen Strich durch die Rechnung machen. Aufgenossen zur Wolfsburg!
1: Was hat der rote Schröder vor? Was will er in der Wolfsburg? Dort, wo der mächtige Hahn seine Automobile zusammenschraubt. Will er etwa... Nein, das kann er nicht wollen. Will er verhindern, dass von der Wolfsburg aus die Zurückgebliebenen mit Automobilen versorgt werden, weil sie die Reichsbahn lahmgelegt haben? Arme Zurückgebliebenen, wieder gibt es keine kleinen Autos für euch zu Weihnachten.

0: Erwin.
1: Jetzt mal eine Frage zur Allgemeinbildung, mein Freund und Kupferstecher.
2: Ey, hallo? Ich stehe überhaupt nicht auf rothaarige Frauen, ja?
1: Wie meinen? Was ich von dir wissen wollte, Erwin. Was wird am kommenden Wochenende gefeiert?
2: Also ich für meinen Teil feiere 5 Jahre Notabitur.
1: Du meinst den nicht erweiterten Hauptschulabschluss?
2: Exactly, baby. Make my day.
1: Und der Rest der Christenheit, was feiert der?
2: Keine Ahnung, kann ich ja nicht reingucken in den ihre Köpfe.
1: Wir nennen es Pfingsten.
2: Nie gehört. Wie schreibt man das? Mit V oder mit F vorne?
1: Mit P.
2: Wie mit P? Ich denke, das heißt Pfingsten und nicht Pfingsten.
1: Lassen wir das. Was wird da also gefeiert?
2: Du meinst gepeiert.
1: Lass die Alberei. An Pfingsten wird die Ausgießung des Heiligen Geistes gefeiert.
2: Ja, wenn du das alles so schön weißt, Schweinchen schlau, was fragst du mich dann? Aber Question, warum kippen die den Sprit weg und wenn ja, wohin, dass man sich da vielleicht mal eine Pulle von holen kann?
1: Die Jünger Jesu waren besoffen vor Glück.
2: Ja, so kommen sie dann natürlich günstiger bei weg. Aber mal ein ganz anderes Thema. Was ich eine tierische Schweinerei finde, Pavi, ne? Dass sie Red Bull Cola verboten haben.
1: Ja, schön. Aber zurück zum Heiligen Geist.
2: Ja, toll. Muss ich jetzt den Wodka pur saufen oder wie stellt sich die Landesregierung das vor?
1: Pfingsten also zogen die Jünger aus und sprachen in Zungen.
2: Jo, die wird ganz schön pelzig und schwer, wenn die den Wodka pur saufen müssen, ne? Deswegen ja Red Bull, you know?
1: Sag mal, du Heini, kannst du dich einmal auf ein Thema konzentrieren? Ich habe dich nach den christlichen Wurzeln des Pfingstfestes gefragt, oder wie wir Lateiner sagen, Pentacosta.
2: Ja, Quantacosta ist hier wohl eher die Frage. Ziemlich teuer nämlich so eine Pulle Wodka, pur, ungestreckt.
1: Gut, dann reden wir eben nicht über Pfingsten. Warum wurde also Red Cola Bull, oder wie das heißt, Red Bull Cola verboten?
2: Weil da Kokain drin ist.
1: Oh, hast du noch von, noch davon, noch ein paar Dosen von gebunkert, eher wenige.
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